0: Unfall gesperrt. Die A2 Hannover Richtung Berlin ist zwischen Ziesar und Worlin wegen Straßenschäden dicht. Dadurch gibt's Stau. Die A8 Saarlouis Richtung Luxemburg, die Moseltalbrücke, ist nach einem Unfall gesperrt im Moment. Die A11 Kreuz Uckermark Richtung Stettin ist zwischen Penkun und Grenzübergang Pomellen wegen Bauarbeiten bis ca. 20 Uhr in beiden Richtungen gesperrt. Die A14 Magdeburg Richtung Schwerin ist zwischen Kreuz Magdeburg und Dahlenwarsleben wegen Fahrbahnschäden gesperrt. Die A20 Kreuz Uckermark Richtung Lübeck ist zwischen Dummersdorf und Kreuz Rostock wegen Bauarbeiten bis morgen ca. 16 Uhr gesperrt. Die A38 Göttingen Richtung Halle ist zwischen Querfurt und Schafstedt wegen Bergungsarbeiten bis ca. 7 gesperrt. Die A71 Suhl Richtung Schweinfurt, der Tunnel Bergbock, ist wegen einer Nachbaustelle bis ca. 6 Uhr morgens gesperrt. Dann Berlin, die A100 Wilmersdorf Richtung Neukölln ist zwischen Wechsstraße und Innsbrucker Platz bis ca. 5 Uhr gesperrt. Und zum Schluss noch die A261 Richtung A1 ist zwischen Tötensen und Buchholzer Dreieck wegen Bergungsarbeiten dicht. Kommt gut an.
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0: Adrian Pflug ist hier, moin zusammen. Herzlich willkommen zu einer neuen Ausgabe zu Schlagzeilen falsch verstanden. Was habe ich gelesen? Belgien steht im Achtelfinale. Ja, wäre auch schlecht, wenn sie liegen würden, oder? Hier ist Raum für Ihren Applaus.

2.13 Uhr hier ist die junge Nacht und die ideale Zeit, um uns mal zu verraten, welche alltägliche Sache ihr erst sehr, sehr spät gelernt habt. Was hatten wir schon? Zum Beispiel erst sehr spät eine Banane gegessen und wusste nicht, wie man sie schält. Oder mit 18 erst gelernt, wie man Schuhe bindet. Also erst den Führerschein gemacht und dann das gelernt. Und jetzt hat sich Martin gemeldet. Lieber Adrian, ich habe heute bzw. gerade tatsächlich zum ersten Mal im Leben entdeckt, wozu bei der heißen Tasse, die ich und meine Freundin gerade noch während deiner Show schlürfen, wozu bei dieser Tasse die kleinen Kunststofferweiterungen am Rand oben da sind. Man kann wohl damit die heiße Tasse so festhalten, dass man sich nicht die Finger verbrennt. Viele Grüße aus Münster, schreibt der Martin und seine Freundin. Ja, liebe Grüße gehen raus an euch. Was heißt hier, man kann das wohl? Habt ihr das nicht ausprobiert? Hat's geklappt? Ich muss gleich mal in die Küche gehen und mir auch mal so eine Tasse ziehen und gucken, ob das wirklich funktioniert. Wenn ihr auch sowas habt, 0221 567 89111 ist die Nummer hier ins Studio.

0: Der Louis hat uns ja berichtet von seinem Kumpel, der lange, lange keine Banane gegessen hatte und erst in hohem Alter ihn gefragt hat, sag mal, wie schält man das Ding denn eigentlich, weil er zum ersten Mal die Banane gegessen hat. Das kann unseren gelben Freunden hier nicht passieren, denn die sind Fan von La Banana! Die Minions sind wieder zurück im Kino. Minions und Monster. Und wir gucken mal drauf, ob das was taugt mit Junge Nacht Kollege Marcel Emme. Wobei ich weiß, er ist Fan von den kleinen gelben Viechern. Nur zum Verständnis, es ist jetzt nicht ich einfach unverbesserlich, ne?
1: Nee, das ist quasi die dritte Solo-Vorgeschichte. Die Minions ja weiter auf der Suche nach ihrem bösen Oberboss. Und das führt sie dieses Mal ins echte Hollywood.
2: Ich möchte mit euch arbeiten. Wir sollten Filme drehen.
1: Filme? Ja, die Minions sollen und wollen einen Monsterfilm drehen. Also sie sind quasi auf dem Weg dabei, ein neuer Quentin Blablablu oder ein Baboy Spielberg zu werden.
0: Ich liebe die. Es ist so geil, diese Sprache. Lass mich raten, es wird leicht chaotisch.
1: Natürlich, also ja. Der Minions Wahnsinn hoch 3, irre, lustiger Anfang dieser Film, großes Actionfinale und dazwischen ein bisschen fast schon wie gewohnt eine Story mit so ein bisschen Durchhängern, weil im Sketchformat ist das natürlich fantastisch, auf Dauer von so 90 Minuten geht es mal wieder jetzt nicht so komplett auf.
0: Ja gut, aber ich sehe trotzdem eine kleine Bananas in deinen Augen.
1: Ja natürlich, claro que sí. Dieser Unfug ist weiterhin für mich wirklich das pure Gelbgold, das ist wahnsinnig witzig und es gibt dieses Mal, und das ist wirklich das Geile, es gibt so Anspielungen an das uralte Hollywood.
3: Oh, Humphrey.
4: Pignata. Carbonara. Lasagna.
1: Hier Casablanca, du hast aber auch Kill Bill, du hast Charlie Chaplin und sie bleiben für mich weiter wirklich die witzigsten Sidekicks der Animationsgeschichte.
0: C'est la partie. Die Minions und Monsters, neuer Film im Kino zu sehen, übrigens mit den Stimmen auch von Bill und Tom Kaulitz, wie die dazu gekommen sind und ob das Stress für die bedeutet hat, haben wir eben schon geklärt. Auf jeden Fall könnt ihr das Ganze jetzt im Kino sehen.

0: 2.30 Uhr, gucken auf die Straßen nochmal. Da habe ich 11 Meldungen für euch. Die A96 München Richtung Lindau ist zwischen Windach und Schöffelding immer noch gesperrt, da hat es einen Unfall gegeben. Die A2 Hannover Richtung Berlin ist zwischen Irxleben und Kreuz Magdeburg wegen Fahrbahnschäden gesperrt. Die A2 Hannover Richtung Berlin ist zwischen Ziesar und Wollin wegen Straßenschäden auch gesperrt, dadurch Stau an der Stelle. Die A8 Saarlouis Richtung Luxemburg, die Moseltalbrücke ist auch gesperrt, da hat es einen Unfall gegeben. Die A11 Kreuz Uckermark Richtung Stettin ist zwischen Penkun und Grenzübergang Pomellen wegen Bauarbeiten bis ca. 20 Uhr dicht in beiden Richtungen. Die A14 Magdeburg Richtung Schwerin ist zwischen Kreuz Magdeburg und Dahlenwarsleben wegen Fahrbahnschäden gesperrt. Die A20 Kreuz Uckermark Richtung Lübeck ist zwischen Dummersdorf und Kreuz Rostock wegen Bauarbeiten bis morgen ca. 16 Uhr gesperrt. Die A38 Göttingen Richtung Halle ist zwischen Querfurt und Scharfstädt wegen Bergungsarbeiten bis 7 gesperrt. Die A71 Suhl Richtung Schweinfurt, der Tunnel Bergbock, ist wegen einer Nachtbaustelle bis ca. 6 Uhr am Morgen gesperrt. Berlin, die A100, Wilmersdorf Richtung Neukölln, ist zwischen Wechsstraße und Innsbrucker Platz bis ca. 5 Uhr gesperrt. Und zum Schluss noch die A261 Richtung A1, ist zwischen Tötensen und Buchholzer Dreieck wegen Bergungsarbeiten dicht. Kommt gut durch.
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0: Adam Flug ist hier, guten Morgen zusammen. Wir machen jetzt zusammen eine Hydration Break und zwar zu Musik von Justin Bieber und Nicki Minaj. Beauty and the Beat. Und in 10 Minuten klären wir.

Als nächstes haben wir Musik hier in der jungen Nacht von The Bowser. Ist ein norwegisches Trio, kommen aus der Gegend von Oslo und machen eine Musikrichtung, die kann man als Scandi-House bezeichnen. Also so eine Mischung aus House, Disco, Funk und ein bisschen Pop ist auch mit drin. Und ich muss ehrlicherweise sagen, als ich den Song zum ersten Mal gehört habe, hat das eine kleine Erinnerung hervorgerufen an einen Song, der schon ein bisschen älter ist, aber vielleicht den ihr auch kennt noch, von Mojo, Lady Hear Me Tonight. Wenn ihr den nicht kennt, checkt den mal, weil es ist derselbe Vibe, den werdet ihr mögen, wenn ihr auch den mögt. Das ist The Bowser in der jungen Nacht

0: Die junge Nacht ist hier. Friends, was soll ich sagen? Dua Lipa ist back from Flitterwochen. Komm, ist wieder da. Hat sie was rausgehauen. Nicht Musik jetzt, sondern Dua Lipa hat ihre eigene Bibliothek gegründet. Heißt Manifesto Library. Steht in einer berühmten Buchhandlung in Porto, also quasi um die Ecke. Junge Nachtkollegin Annika Wasenmüller, was soll ich da? Latscht ja einfach rein und kann mir in der Bibliothek ihre Bücher angucken oder wie läuft das?
1: Naja, auf eine Art, nur in viel, viel größer. Du kannst dir quasi ein Ticket holen und damit dann ganz besondere Bücher lesen.
2: In this library, you will find 100 books that ask questions or have been questioned.
1: Ja, also es geht quasi darum, dass Dua Lipa 100 Bücher ausstellt in dieser Buchhandlung. Und das Besondere, das sind alles verbotene Bücher.
0: Okay, klingt krass. Welche Bücher sind so dabei?
1: Naja, zum Beispiel das Buch 1984 von George Orwell oder auch The Handmaid's Tale von Margaret Atwood.
0: Aber die sind doch nicht verboten. Ich meine, Handmaid's Tale ist eine sehr erfolgreiche Serie gerade.
1: Ja, hast du recht. Bei uns in Deutschland sind die nicht verboten, aber zum Beispiel in ein paar Universitäten oder Schulen in den USA zum Beispiel. Und Dua Lipa möchte halt mit ihrer Bibliothek genau darauf jetzt aufmerksam machen, dass es halt Zensur gibt.
0: Ah, okay, krass. Hatte ich persönlich auf dem Schirm.
1: Ja, auf jeden Fall. Und generell, also ne, Zensur ist ihr mega wichtig. Politische Haltung und halt sowieso auch Menschen zum Lesen zu motivieren. Das ist ja so ihre Herzensangelegenheit. Vor 5 Jahren hat Dua Lipa deswegen ja auch ihren Online-Buchclub Service 95 gegründet und ihre erste eigene kleine Bibliothek in Porto ist jetzt sozusagen einfach das nächste Level davon.
0: Dua Lipa macht halt einfach, ne? Heftig.

Leute, es gibt eine neue Doku über Taylor Swift. The Taylor Swift Years. Da gucken wir auf jeden Fall gleich mal rein in circa einer Viertelstunde nach den Infos hier in der Jungen Nacht.

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1: Um 3 Uhr mit Christine Beith. Die Spitzen von Union und SPD haben im Koalitionsausschuss fast 8 Stunden lang über Reformen beraten. Details sollen am Vormittag vorgestellt werden. Hauptstadtkorrespondentin Bianca Schwarz berichtet.
2: Es ist tatsächlich nichts nach außen gedrungen und es könnte ja auch ein gutes Zeichen sein, denn insgesamt waren alle sehr vorsichtig. Es haben wirklich alle gemeinsam großen Wert darauf gelegt, dass bis zu dieser Pressekonferenz heute um 9 Uhr keine Details verraten werden. Das Einzige, was man weiß, es gibt 2 Einigungen, eine im Bereich Wachstum und Beschäftigung und eine in Sachen Einkommenssteuerreform.
1: Der deutsch-französische Rüstungskonzern KNDS verschiebt seinen Börsengang auf frühestens September. Als Grund nannte das Unternehmen Wertverluste bei Rüstungsaktien. Die Financial Times hatte berichtet, Investoren sähen den Marktwert von KNDS aktuell nur noch bei rund 12 statt 15 Milliarden Euro. Bei dem Börsengang will Deutschland 40% der Anteile direkt von den Privateigentümern übernehmen. Der Chipkonzern Infineon eröffnet heute in Dresden eine neue Fabrik, fast 3 Monate früher als geplant. Infineon will dort Leistungshalbleiter herstellen. Die können den Strom von Wind- und Solarparks steuern. Sie werden für mehr Energieeffizienz in KI-Rechenzentren eingesetzt. Aus Dresden Ralf Geißler.
3: Mit dem Neubau verdoppelt Infineon seine Produktionskapazität in Dresden. Rund 1000 neue Jobs werden geschaffen. Kritik gibt es von Ökonomen an der Förderung der Fabrik. Von den insgesamt 5 Milliarden Euro Baukosten bezahlte der Staat fast 1 Milliarde. Der stellvertretende Leiter des IFO-Instituts Dresden, Joachim Ragnitz, sagt, der Chipmarkt sei ein Wachstumsmarkt. Die Unternehmen machten auch dann Gewinne, wenn sie weniger stark subventioniert würden. Die Europäische Union rechtfertigt die hohen Fördersummen mit ihrer Strategie, sich unabhängiger vom Ausland machen zu wollen. Kommendes Jahr soll in Dresden schon die nächste Chipfabrik fertig werden.
1: 2 Extremkletterer sind unerlaubt auf das Empire State Building in New York geklettert. Und zwar bis zur Antennenspitze in mehr als 440 Metern Höhe. Dort oben soll der Mann seiner Partnerin einen Heiratsantrag gemacht haben. Genehmigt war die Kletteraktion nicht. Die Polizei nahm das Paar fest. Bei der Fußball-WM in Nordamerika haben sich England und Belgien für das Achtelfinale qualifiziert. Das englische Team gewann 2:1 gegen die Demokratische Republik Kongo und die Belgier besiegten Senegal. Dort stand es nach Verlängerung 3:2. Das Wetter für Deutschland. In der Nacht locker bewölkt, gegen Morgen im Nordwesten dichte Wolken, die Tiefstwerte 15 bis 9 Grad. Tagsüber im Nordwesten und Norden wechselnd bis stark bewölkt, gebietsweise schauerartiger Regen, gegen Abend auch in der Mitte Deutschlands. Im Süden freundlich und trocken, dazu bis 30 Grad. Die Zeit 3:03 Uhr.
4: Kurzer Blick noch auf die Straßen, wie immer. Die A2 Hannover Richtung Berlin ist zwischen Irxleben und Kreuz Magdeburg wegen Fahrbahnschäden gesperrt. Die A2 Hannover Richtung Berlin ist zwischen Ziesar und Wollin wegen Straßenschäden gesperrt. Dadurch gibt's da Stau. Die A8 Saarlouis Richtung Luxemburg, die Moseltalbrücke ist gesperrt, da hat's einen Unfall gegeben. Die A11 Kreuz Uckermark Richtung Stettin ist zwischen Penkun und Grenzübergang Pomellen wegen Bauarbeiten bis ca. 20 Uhr dicht, und zwar in beiden Richtungen. Die A14 Magdeburg Richtung Schwerin ist zwischen Kreuz Magdeburg und Dahlen-Warsleben wegen Fahrbahnschäden gesperrt. Die A20 Kreuz Uckermark Richtung Lübeck ist zwischen Dummersdorf und Kreuz Rostock wegen Bauarbeiten bis morgen ca. 16 Uhr gesperrt. Die A38 Göttingen Richtung Halle ist zwischen Querfurt und Schafstedt wegen Bergungsarbeiten noch bis 7 gesperrt. Die A71 Suhl Richtung Schweinfurt, der Tunnel Bergbock, ist wegen der Nachtbaustelle bis ca. 6 gesperrt. Und noch Berlin, die A100 Wilmersdorf Richtung Neukölln ist zwischen Wechsstraße und Innsbrucker Platz bis ca. 5 Uhr dicht. Kommt gut an!
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4: Adrian Pflug ist hier, moin zusammen. Neue Ausgabe von Nachrichten falsch verstanden. Wie war das hier? Infineon hat bei Dresden eine neue Chipsfabrik eröffnet. Jetzt habe ich Hunger.

0: nach drei. Leute, es ist 2026, ein krasses Jahr für Taylor Swift, abgesehen davon, dass sie höchstwahrscheinlich am Freitag heiraten wird, am 4. Juli in New York. Ist es dieses Jahr 20 Jahre her, dass sie zum ersten Mal Musik veröffentlicht hat? Und zu diesen Ehren kriegt sie noch eine Doku obendrauf. The Taylor Swift Years, Schicksalsjahre eines Superstars, heißt das Ding. Zu sehen in der ARD Mediathek. Junge Nachtkollegin Brinja Becker. Warum denn Schicksalsjahre eigentlich?
1: Weil es vor allem um die Aspekte aus Taylors Leben geht, die sie so richtig geprägt haben. Um den Beef mit Kanye West, um Kim Kardashian zum Beispiel, um Katastrophen bei der Eras Tour, um den Kampf um ihre Musikrechte und ihre Hater.
0: Naja, es geht vor allem darum, wie sie mit diesen Skandalen umgeht und dem Ruhm.
1: Genau, also die Doku analysiert so richtig, wie ist Taylor eigentlich Taylor Swift geworden? Mit Expertenmeinungen wie der von Popjournalistin und Podcasterin Janina Ruck.
2: Popstars waren eigentlich bis dahin sehr unnahbar und das war auch ganz wichtig. Das hat zur Inszenierung gehört und sie war die Erste, die so war, ich kann auch deine beste Freundin sein, während du meine Songs hörst.
0: Hey, würdest du denn sagen, das ist ein Must-Watch für Swifties?
1: Also ehrlich gesagt habe ich als Swiftie nicht viel Neues erfahren. Ich habe immer schon sehr schnell gecheckt, worauf die Doku eigentlich so hinaus will. Aber sie hat schon alles für mich neu eingeordnet.
0: Okay, Leute, ich muss kurz mal den Blick lenken auf die Straßen. Hier kommt gerade ein Falschfahrer rein. Auf der B76 Kiel Richtung Eutin zwischen Winterbecker Weg in Kiel Südfriedhof und Ostring in Garden Süd Kronsburg kommt euch ein Falschfahrer entgegen. Fahrt äußerst rechts und überholt nicht. Auf der B76 Kiel Richtung Eutin zwischen Winterbecker Weg in Kiel Südfriedhof und Ostring in Garden Süd Kronsburg ist ein Falschfahrer unterwegs. Bitte fahrt vorsichtig in beiden Richtungen. So, wenn ihr jetzt Bock habt, die Taylor Swift Doku zu gucken, dann macht das ruhig. Zu sehen, wie gesagt, in der ARD Mediathek. The Taylor Swift heißt es. Taylor Swift Years, Schicksalsjahre eines Superstars.

22 Minuten nach 3 ist die junge Nacht. Kurze Entwarnung auf der B76 Kiel Richtung Eutin. Kein Falschfahrer mehr unterwegs zwischen Winterbecker Weg in Kiel, Südfriedhof und Ostring in Garden Süd-Kronsburg. Und jetzt, Leute, raus mit der Sprache. Ich will von euch wissen, welche Sachen, die eigentlich für alle alltäglich sind, habt ihr erst besonders spät gemacht? Kommen sehr coole Sachen bei rum. Ich habe schon gesagt, ich habe zum Beispiel sehr, sehr spät erst E.T. geguckt. Einen Film, den irgendwie, wo alle sagen, den muss man gesehen haben. Ich habe ihn nie gesehen und als ich ihn gesehen habe, ist irgendwie nichts hängen geblieben, weil ich nicht aufgepasst habe. Ich weiß nur, der hat am Ende, glaube ich, eine sehr hohe Telefonrechnung gehabt, das Vieh. Kathleen hat sich gemeldet. Hey, ich habe erst mit 18 schwimmen gelernt. Wenn ich Wasser gesehen habe, bin ich schreiend weggerannt. Und wenn meine Eltern mich an den Strand mitgenommen haben, habe ich Schwimmflügel, Schwimmreifen, Rettungsweste angehabt. Ich hatte panische Angst. Erst mit 18, schreibt die Kathleen, habe ich schwimmen gelernt im Schwimmbad. Der Bademeister hat mir die Angst genommen. Er hat mir das Schwimmen beigebracht. Und Kathleen, liebe Grüße nach Datteln gehen raus. Ich freue mich sehr, dass du schwimmen kannst, weil es ist tatsächlich eine meiner Lieblingssportarten. Wer nicht schwimmen kann, der hat meiner Meinung nach was verpasst. Wenn ihr auch noch was habt, 0221 567 89111, das ist die Nummer hier ins Studio.

0: perfekt. So perfekt, Casper, in der jungen Nacht. Es ist 3.30 Uhr. Die A2 Hannover Richtung Berlin ist zwischen Irxleben und Kreuz Magdeburg wegen Fahrbahnschäden gerade gesperrt. Die A2 Hannover Richtung Berlin ist zwischen Ziesar und Wollin wegen Straßenschäden gesperrt. Auch dadurch gibt es Stau gerade. Die A8 Saarlouis Richtung Luxemburg, die Moseltalbrücke, ist nach einem Unfall gesperrt. Die A11 Kreuz Uckermark Richtung Stettin ist zwischen Penkun und Grenzübergang Pomellen wegen Bauarbeiten bis ca. 20 Uhr in beiden Richtungen dicht. Die A14 Magdeburg Richtung Schwerin ist zwischen Kreuz Magdeburg und Dahlenwarsleben wegen Fahrbahnschäden gesperrt. Die A20 Kreuz Uckermark Richtung Lübeck ist zwischen Dummersdorf und Kreuz Rostock wegen Bauarbeiten bis morgen ca. 16 Uhr gesperrt. Die A38 Göttingen Richtung Halle ist zwischen Querfurt und Schafstedt wegen Bergungsarbeiten bis ca. 7 Uhr gesperrt. Die A71 Suhl Richtung Schweinfurt, der Tunnelberg Bock ist wegen der Nachtbaustelle bis ca. 6 Uhr dicht. Und zum Schluss habe ich noch Berlin. Die A100 Wilmersdorf Richtung Neukölln ist zwischen Wechsstraße und Innsbrucker Platz bis ca. 5 Uhr gesperrt. Kommt gut durch.
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0: Adam Flug ist hier, moin zusammen. Teddy Swims singt uns jetzt Mr. Know-It-All. Vielleicht wart ihr auch nicht immer Mr. Know-It-All. Vielleicht gab es was, was alle Leute schon konnten, aber ihr erst sehr spät gelernt habt oder zum ersten Mal gemacht habt. Wenn es da was gibt, meldet euch rein. 0221 56789 111. Bin sehr gespannt.

0: großartiger Song, finde ich zumindest. I Just Might, Bruno Mars. Vielleicht habt ihr es mitbekommen, auch an Flaggen, die überall auch wehen. Wir sind mitten im Pride Month. Zum Beispiel in Köln steht der CSD auch vor der Tür. Und wir wollen drauf gucken, auch in der jungen Nacht, wie sich die Menschen überall im Land einsetzen für die queere Community. Lisanne zum Beispiel, die hat mitgeholfen, dass es in Düsseldorf ein queeres Zentrum gibt. Das ist also noch relativ neu an den Start gegangen. Wird auch gerade noch ein bisschen schick gemacht, ein bisschen renoviert. Aber Lisanne, erzählt uns schon mal, was es überhaupt ist, so ein queeres Zentrum.
1: Am liebsten eigentlich das, was gerade der Name auch sagt. Ein Zentrum, ein Begegnungsort für die queere Community. Einfach auch eher ein safer Space, der am besten auch möglichst barrierearm ist, dass wirklich alle Menschen, die das gerne möchten, zu uns kommen können. Dass man da einfach, ja, sich noch einfach mal so treffen kann. Vielleicht, dass wir auch anderen Organisationen die Möglichkeit geben, dort ihr Programm anzubieten. Das wäre so der Traum.
0: Lisanne ist nämlich auch aufgefallen, Partyangebote für queere Menschen gibt es so einige, aber da gab es auch noch eine Lücke. Die wollte sie füllen.
1: Die queere Community ist ja auch schon zum Teil auch bekannt dafür, dass sie sehr viele Partys

0: die Angebote hat und man sich darüber dann eben connecten kann oder eben was Dating angeht. Aber irgendwie hat da so ein bisschen was auch gefehlt. Also ich glaube so für die Leute, die einfach gar nicht so gerne ausgehen, sondern einfach sich connecten möchten, da gab es irgendwie gar nicht richtig was. Und da war dann eben die Idee, dieses Zentrum zu schaffen und sich da dann eben mal auch für einen Spieleabend oder für einen Brunch zusammenzusetzen.
1: Also sehr wichtige Arbeit, die Lisanda macht mit ihrem Team. Die eröffnen in Düsseldorf ein queeres Zentrum.

3.47 Uhr, hier ist Junge Nacht. Das ist James Young im Pretty Young Remix Infinity. Sag mal, habt ihr noch den Song von Noah Kahn im Kopf, Stick Season? Den gibt's jetzt in einer ähnlichen Version. Es ist eigentlich zu viel gesagt. Es ist ein Song, der ein bisschen darauf aufbaut. Vielleicht ist es das. Und zwar gemacht von einer Künstlerin, die heißt Stella Lefty, 23 Jahre alt. Ihr Papa ist Multimilliardär, hat Groupon gegründet, ja, so ein Couponverein, ja, in den USA. Und die macht Musik, ist viral gegangen bei TikTok mit dem Song Boston, den ich euch jetzt spiele. Und es ist so ein Mix aus Pop, aber auch Country und erinnert eben stark an Stick Season von Noah Kahn, von der Melodie her. Hört mal rein, ist tatsächlich irgendwie, also bei mir bleibt vor allem die Stimme hängen, weil die hat so eine Wärme. Das ist schon, ja, finde ich, kann man durchaus hören. Boston, Stella Lefty, neu in der jungen Nacht.

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1: Um 4 Uhr mit Christine Beidt. Bis 2050 soll in Deutschland ein Atommüllendlager gefunden werden. Das hat Bundesumweltminister Schneider bei einem Besuch des Zwischenlagers in Lubmin in Mecklenburg-Vorpommern gesagt. Das angepeilte Ziel wäre mehr als 20 Jahre früher als bisher gedacht. Aus Lubmin Maximilian Ulrich.
2: Einen entsprechenden Gesetzesentwurf hat Bundesumweltminister Carsten Schneider dem Kanzleramt zur Prüfung übergeben. Schneider will diese Suche beschleunigen, indem auf Erkundungsbergwerke verzichtet wird. Stattdessen sollen Probebohrungen im Erdreich ähnliche Ergebnisse liefern. Gesucht wird der bestmögliche Standort, um Atommüll unterirdisch für mindestens 1 Million Jahre zu lagern. Bis dahin wird Atommüll oberirdisch zwischengelagert. Das kostet allein im Zwischenlager Lubmin jährlich 260 Millionen Euro Steuergeld und stellt ein Sicherheitsrisiko dar, weil Zwischenlager auch potenzielle Angriffsziele sind.
1: Nach fast 8-stündigen Beratungen haben die Spitzen von Union und SPD im Koalitionsausschuss Einigungen bei mehreren Reformvorhaben erzielt. Nach ARD-Informationen im Bereich Wachstum und Beschäftigung sowie bei der Einkommenssteuer. Laut Medienberichten soll es auch bei Rente und Bürokratieabbau Lösungen geben. Details werden am Vormittag vorgestellt. Das Bundesverfassungsgericht äußert sich heute zu einem Verbot von Sexpuppen, die wie Kinder aussehen. Die Richter in Karlsruhe haben 2 Verfassungsbeschwerden gegen das Verbot geprüft, solche Puppen zu verkaufen, zu kaufen oder zu besitzen. Ulrike Ufer berichtet.
3: Das Strafgesetzbuch sieht Haftstrafen von bis zu 5 Jahren für das Herstellen solcher Puppen oder den Handel damit vor. Zudem drohen bis zu 3 Jahren für den Kauf oder den Besitz dieser Modelle. Die Männer hinter den Beschwerden sehen unter anderem das allgemeine Persönlichkeitsrecht verletzt und hier insbesondere das Recht auf sexuelle Selbstbestimmung. Auch aus der Justiz und der Sexualforschung gibt es Kritik an dem Gesetz bzw. Zweifel daran, dass es wirklich Taten an Mädchen und Jungen verhindert. Das Verbot war 2021 als Teil des Gesetzes zur Bekämpfung sexualisierter Gewalt gegen Kinder in Kraft getreten.
1: In Venezuela hat nach den schweren Erdbeben eine 7-tägige Staatstrauer begonnen. Diese hat Übergangspräsidentin Rodriguez angeordnet. Bei den Beben vor gut einer Woche sind nach jüngsten Behördenangaben mindestens 2.295 Menschen ums Leben gekommen. Und noch die Ergebnisse der Fußball-WM. England, Demokratische Republik Kongo 2:1 und Belgien, Senegal 3:2. Das Wetter für Deutschland. Die Tiefstwerte liegen am Morgen zwischen 15 und 9 Grad. Tagsüber im Nordwesten und Norden wechselnd bis stark bewölkt. Gebietsweise schauerartiger Regen, gegen Abend auch in der Mitte Deutschlands. Im Süden freundlich und trocken, dazu maximal 19 bis 30 Grad. Und die Zeit, es ist 4.03 Uhr.
4: Wir gucken nochmal auf die Straßen gemeinsam. Die A1 Lübeck Richtung Hamburg auf der Norderelbbrücke kommt es zu kurzfristigen Sperrungen. Da ist ein Schwertransport unterwegs. Die A2 Hannover Richtung Berlin ist zwischen Irxleben und Kreuz Magdeburg wegen Fahrbahnschäden gesperrt. Auch wegen Straßenschäden gesperrt ist die A2 Hannover Richtung Berlin und zwar zwischen Ziesar und Wollin. Dadurch gibt es Stau an der Stelle. Die A11 Kreuz Uckermark Richtung Stettin ist zwischen Penkun und Grenzübergang Pomellen wegen Bauarbeiten bis ca. 20 Uhr in beiden Richtungen dicht. Die A14 Magdeburg Richtung Schwerin ist zwischen Kreuz Magdeburg und Dahlen-Warsleben wegen Fahrbahnschäden gesperrt. Die A38 Göttingen Richtung Halle ist zwischen Querfurt und Schafstedt wegen Bergungsarbeiten bis 7 Uhr noch gesperrt. Die A71 Suhl Richtung Schweinfurt, der Tunnel Bergbock ist wegen einer Nachtbaustelle bis 6 Uhr gesperrt. Und Berlin, die A100 Wilmersdorf Richtung Neukölln ist zwischen Wechsstraße und Innsbrucker Platz bis ca. 5 Uhr gesperrt. Kommt gut durch.
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4: Adrian Pflug ist hier. Guten Morgen zusammen. Letzte Stunde junge Nacht und wir gehen gleich, damit uns nicht langweilig wird, so früh, gemeinsam ins Kino. Ihr dürft den Film nicht aussuchen, ich darf ihn auch nicht aussuchen. Unser Kinokollege macht das und er sagt, wir gucken Enola Holmes 3. Ich hoffe, wir haben Spaß dabei. Wir müssen uns noch ungefähr 10 Minuten gedulden auf das Ergebnis. Ich hoffe, wir sind am Ende nicht enttäuscht von der Filmauswahl. Sonst leiste ich den Kollegen nie wieder ins Studio.

0: 14 Minuten nach 4 und Leute, gerade mal kurz ein Shoutout an euch, dass ihr so unfassbar ehrlich seid, weil mein Thema heute ist, was habt ihr Alltägliches, was alle schon lange und ganz normal machen, im hohen Alter zum ersten Mal gemacht? Wir hatten schon richtig coole Sachen, zum ersten Mal eine Banane gegessen, ja, und wusste nicht, wie man die schält. Wir hatten ja zum ersten Mal Schleife gebunden mit 18 Jahren und wir haben noch Nils, der auch sehr spät erst was ziemlich Rasantes erledigt hat.
1: Ich glaube, ich bin mit 24 das erste Mal Achterbahn gefahren.
0: Mit 24, okay, also früher eher Team Bimmelbahn gewesen. Jetzt hat sich noch der Sascha gemeldet, 0221-567-89111, kleine Postkarte geschickt per WhatsApp. Schreibt, guten Morgen Adrian, ich habe erst mit 34 gelernt, dass wenn man einen Schuh bindet, einen Doppelknoten macht und der viel zu fest angezogen ist, dass man den noch so festen Doppelknoten leicht lösen kann, indem man beide Enden einfach feste zieht. Bam! Okay, muss ich dringend mal ausprobieren, auch auf die Gefallen, dass ich die Schuhe wieder auskriege. Sascha musste die bislang immer mit einer Gabel lösen, diesen Doppelknoten. Hat jetzt eine bessere Methode. Vielen Dank dafür. Aber er schreibt auch Gegenfrage, lernt man nicht irgendwie jeden Tag was Neues, auch in sehr hohem Alter? Ja, so ist das. Man lernt auch zum Beispiel neue Musik kennen, die hier von Stormzy und Odile, 24 Hours, neu in der jungen

0: 22 Minuten nach 4. Hier ist die junge Nacht und wir gucken jetzt einen Film, für den wir noch nicht mal ins Kino müssen. Wir müssen einfach nur Netflix anmachen. Und mitspielt Millie Bobby Brown. Die war gefühlt ja noch vorgestern 10 Jahre alt bei Stranger Things, als sie angefangen hat. Mittlerweile ist sie wesentlich älter. Ja, hat selber ein Kind, ist verheiratet und jetzt heiratet sie nochmal im Film. Enola Holmes 3, junge Nacht, Kollege Marcel Emmel vor der Hochzeit. Aber erstmal die wichtige Frage. Enola ist die Schwester von Sherlock Holmes, ne?
1: Ja, das ist absolut richtig. Also zwei Fälle hat Enola Holmes ja auch schon gelöst. Das basiert relativ lose auf einer Buchreihe. Dieses Mal geht's nach Malta. Dort sollte Enola heiraten, was ihr Bruder Sherlock aber nur so mittelprächtig findet. Und das ist aber schnell das kleinste Problem, denn kurz drauf ist Bruder Schnüffelnase verschwunden.
0: Oh, sag mal, bei Hochzeiten wird doch eigentlich die Braut entführt. Stattdessen jetzt der Bruder Sherlock?
1: Ja, richtig. Aber es ist natürlich ganz praktisch, wenn man da so eine Schwester hat mit gleichem Grips und Lupe.
2: Seine Garderobe ist unberührt. Wer auch immer das war, weiß also, dass sie ihn nicht sonderlich kümmert. Was wiederum heißt, dass derjenige über meinen Bruder Bescheid weiß.
1: So, und die Idee der Story ist eigentlich ziemlich fein. Die Ausfransungen, was da alles so irgendwie hintersteckt, puh, na ja. Ich muss nämlich wirklich leider sagen, für mich ist das bislang der schwächste Fall und Film.
0: Okay, also ein klares Nein zur Hochzeit. Woran liegt das?
1: Also, mir fehlt es tatsächlich einfach an Flair. Malta statt diese siffigen Gassen von London. Du hast irgendwie nur Sonne und diese sandsteinfarbenen Burgen. Da ist auch wirklich sehr, sehr viel noch so an Story-Nebensträngen mit da drin. Und ich finde das Miträtseln leider einfach immer weniger.
0: Okay, dann Storno, Enola Holmes 3. Lieber noch nicht gucken vielleicht, aber wenn ihr doch wollt, gibt's auf Netflix.

0: 4.30 Uhr. Wir gucken noch mal kurz zu den Straßen rüber. Da habe ich 7 Meldungen für euch. Die A7 Hannover Richtung Berlin ist zwischen Irxleben und Kreuz Magdeburg wegen Fahrbahnschäden gesperrt. Die A2 Hannover Richtung Berlin ist zwischen Ziesar und Wollin wegen Straßenschäden ebenfalls gesperrt. Dadurch gibt es auch Stau. Die A11 Kreuz Uckermark Richtung Stettin ist zwischen Penkun und Grenzübergang Pomellen wegen Bauarbeiten bis ca. 20 Uhr gesperrt, und zwar in beiden Richtungen. Die A14 Magdeburg Richtung Schwerin ist zwischen Kreuz Magdeburg und Dahlen Warsleben wegen Fahrbahnschäden gesperrt. Die A38 Göttingen Richtung Halle ist zwischen Querfurt und Schafstedt wegen Bergungsarbeiten noch bis 7 dicht. Die A38 Halle Richtung Göttingen ist zwischen Großwechsungen und Bleichsrode nach einem Unfall gesperrt. Und die A71 Suhl Richtung Schweinfurt, der Tunnel Bergbock, ist wegen der Nachtbaustelle bis ca. 6 Uhr gesperrt. Kommt gut durch.
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0: Adam Flug ist hier. Moin zusammen. Ich habe ja Sachen heute gesammelt, die ihr im hohen Alter zum ersten Mal gemacht habt. Jetzt hat der Uwe geschrieben. Moin. Er lässt sich gerade von seinen beiden Söhnen Schach beibringen. Warum? Er hat ihnen ein Schachspiel gekauft und hat selber überhaupt nicht dran gedacht, dass er das selber noch nie gespielt hatte. Ja gut, okay. Schachspielen bin ich jetzt auch kein Meister drin, weil er lässt es jetzt von seinen Kids beibringen. Verrückt, oder? Schreibt er. Ja. Uwe, lieben Dank. Grüße gehen raus. Wir hören jetzt zusammen Halli Humberstone, To Love Somebody.

Wir kommen jetzt zu einer Künstlerin, die hat im Prinzip schon Anfang des Jahres alles erreicht, was man so erreichen kann oder will. Im Jahr 2026 geht um Olivia Dean. Die war nominiert bei den Grammys als Best New Artist. Und ich sag mal so, die Chance da durchzukommen in der Kategorie war dieses Jahr echt, ich würde mal sagen, relativ gering. Weil wer war nominiert? Gucken wir nochmal drauf. Cat's Eye unter anderem. Addison Rae, Somber, extrem starker Artist, finde ich. Alex Warren und Lola Young. Und wer hat's geholt? Olivia Dean. Den Grammy als Best New Artist, bester neuer Künstler, Künstlerin. Und ich finde es auch ein Stück weit gerechtfertigt, weil auch ihre Songs echt so was Besonderes haben, dass sie im Kopf bleiben. Ich finde zum Beispiel immer diese extrem relaxte Stimmung, die sie verbreitet in ihren Tracks. So auch in diesem hier, So Easy to Fall in Love. Es geht im Prinzip darum, dass man sich beim Daten, wenn man auf ein Date geht, nicht irgendwie ängstlich fragt vorher, werde ich dem anderen gefallen oder der anderen gefallen, sondern dass man vielleicht das umdreht und selbstbewusst hingeht und sagt, mal gucken, ob ich den anderen mag, mal gucken, ob ich die andere mag. Ja, das ist einfach eine andere Einstellung. Sie nennt das eine feministische Perspektive aufs Dating. Hier ist Olivia Dean, So Easy to Fall in Love. So schwer ist es gar nicht, sich zu verlieben.

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2: Sag mal, Leute, Friends, kennt ihr das auch? Wenn ihr beim Arzt seid, dem oder der erzählen wollt, was euch bedrückt, wo das Problem, wo der Schuh drückt, ja? Und ihr braucht zu viele Worte und der Arzt wird ungeduldig. Jetzt nehmt euch mal ein Beispiel an den Typen, den wir gesehen haben bei der NDR Nord-Reportage. Und zwar hieß das Ding Sanitäter im Einsatz beim Hannover-Marathon. Der Mann bringt's in der erscheinenden Situation auf den Punkt.
3: 300 Meter vor dem Ziel ist ein Läufer zusammengebrochen. Wadenkrämpfe.
4: Oberschenkel, Oberschenkel, Wade links. Oberschenkel, Wade links.
5: Können Sie aber hier ehrlich.
6: So, drückgegen. Drückgegen.
4: Ja. Auch jetzt, rechts auch jetzt, rechts auch.
6: Wird besser?
4: Rechts nein, links ja. Links nein, rechts ja. Rechts nein, links nein. Ah, Scheiße.

4 Minuten vor 5. Die junge Nacht ist schon vorbei. Das ging ja fix. Ich bin Adrian Pflug, entlasse euch jetzt in euren Lieblingssender auf jeden Fall und wünsche euch noch einen schönen Feiermorgen.

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1: Um 5 Uhr mit Ronald Lessig. Die Spitzen der Regierungsparteien haben sich bei ihrem Koalitionsausschuss auf ein umfassendes Reformpaket verständigt. Die konkreten Ergebnisse sollen im Laufe des Vormittags vorgestellt werden. Aus der Nachrichtenredaktion Sebastian Ottowitz.
2: Worauf sich Union und SPD inhaltlich genau geeinigt haben, dazu wurde noch nichts bekannt. Klar ist aber schon, dass es um die Reform der Einkommensteuer sowie um die Bereiche Rente, Arbeitsmarkt, Wachstum und Bürokratieabbau geht. Insgesamt 8 Stunden hatte der Ausschuss gestern getagt. Bundeskanzler Merz hatte vorab erklärt, er erwarte einen großen Sprung nach vorn. Umstritten war vor den Beratungen etwa, wie die Einkommensteuerreform gegenfinanziert wird oder ob es eine Umstellung von einer täglichen auf eine wöchentliche Höchstarbeitszeit geben soll.
1: Russland hat erneut eine heftige Angriffswelle auf mehrere Städte in der Ukraine geflogen. Aus der Hauptstadt Kiew wurden am Abend und in der Nacht Explosionen gemeldet. Mindestens ein Mensch sei getötet worden, 11 weitere wurden verletzt. Auch in anderen Städten wie Saporischschja, Sumy und Kharkiv gab es Berichten zufolge Luftalarm und Explosionen. Informationen zu möglichen Opfern oder Schäden gab es zunächst nicht. Der ukrainische Präsident Zelensky hatte gestern unter Berufung auf Geheimdienstinformationen bereits vor einem massiven Angriff gewarnt. Heute nimmt das Bundeskompetenzzentrum für die Bergung von Munition in der Nord- und Ostsee die Arbeit auf. Zum Start kommt Bundesumweltminister Schneider in den Hafen von Rostock. Nach Schätzungen liegen bis zu 1,6 Millionen Tonnen Munition aus dem Zweiten Weltkrieg auf dem Meeresgrund der deutschen Nord- und Ostsee, teilweise nur wenige Kilometer von den Stränden entfernt. Bei der Fußball-Weltmeisterschaft haben die USA durch ein 2:0 gegen Bosnien-Herzegowina das Achtelfinale erreicht. Und auch Belgien ist weiter. Nach Verlängerung stand es gegen den Senegal 3:2. Aus dem ARD-WM-Team Hendrik Lückhoff.
3: Belgien stellte das Spiel gleich zweimal auf den Kopf. Über weite Strecken war der Senegal das bessere Team und führte auch verdient mit 2:0, ehe Belgien mit einem Doppelschlag kurz vor Schluss die Verlängerung erzwang. Dort schlugen die Europäer wieder in den letzten Minuten zu. Kapitän Tielemans verwandelte einen Elfmeter in der Nachspielzeit und führte sein Team damit ins Achtelfinale. Da steht auch England nach einem hart erkämpften 2:1-Sieg gegen den Kongo. Nach Rückstand dauerte es lange, ehe Topstürmer Harry Kane die Partie mit 2 Toren drehte.
1: Das waren die Nachrichten. Das Wetter in Deutschland. Tagsüber im Norden und in der Mitte gebietsweise Schauer, im Süden trocken bei 20 bis 30 Grad. Am Freitag oft heiter, im Nordosten einzelne Schauer, 19 bis 28 Grad. Und am Samstag im Süden sonnig, im Norden Schauerwetter bis 30 Grad. Es ist 5:03 Uhr.
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2: So eine geile Wassermelone im Sommer, das ist schon was Feines, ne? Aber woran erkenne ich denn eigentlich eine richtig gute? Da hat ja jeder so seine eigenen Tipps. Aber welche sind die besten? Das checken wir jetzt.
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2: Also wenn ihr mich fragt, diese länglichen vom türkischen Obstladen finde ich persönlich am besten. Aber woran erkenne ich eine gute Wassermelone? Jonas aus dem Enjoy-Team, erzähl mal.
3: Also als erstes müsst ihr auf den Klang achten. Mhm. Dafür könnt ihr mal den Klopftest machen. Je heller und vor allem hohler der Ton klingt, desto reifer ist die Wassermelone. Also hier zum Beispiel. So hört sich eine Top-Wassermelone an, wenn ihr da so gegenschnippst. Die hier dagegen.
2: Oh, dumpfer.
3: Die ist noch nicht reif.
2: Okay, worauf muss ich noch achten?
3: Auf den gelben Fleck zum Beispiel. Das ist der sogenannte Bauchfleck. Da lag die Melone die ganze Zeit drauf auf dem Feld. Und wenn der so richtig schön gelb ist, dann heißt das, dass die Melone süß ist. Wichtig ist außerdem der Stiel, beziehungsweise dieser kleine Knubbel, wo der Stiel mal saß. Der sollte schon so leicht bräunlich sein. Und zu guter Letzt, auch das Gewicht spielt eine Rolle. Wenn sich die Wassermelone für ihre Größe eigentlich viel zu schwer anfühlt, dann habt ihr die perfekte gefunden.
2: Da habe ich noch nie drauf geachtet. Geil. Also ich fasse nochmal zusammen. Eine Melone muss hohl klingen, einen gelben Bauchfleck und einen braunen Stiel haben und schön schwer sein. Dann haben wir das perfekte Gerät gefunden. Danke, Jonas.
3: Gerne.
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1: Und das war gestern Thema bei Martina und Greg.
2: Sag mal, könnt ihr eure Stimmen verstellen? Auf einer Party mal irgendjemand imitieren? Vielleicht Stefan Raab oder Jorge González? Ich persönlich kann das gar nicht. Ich habe das einmal probiert bei einer Party mit Freunden und werde seitdem, und das ist 12 Jahre her, damit aufgezogen. Mal sehen, wie unser Oldie so performt.
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2: Da trifft sich unser Kollege Martin ja immer mit den Oldies, mit der Generation Ü80. Entspannte Runde, bisschen schnacken. Heute mit der Frage, können Sie eigentlich Ihre Stimme so richtig krass verstellen?
3: Meine Stimme?
4: Ja.
3: Hallo Klaus.
5: Hast du nicht gerade selber nachgemacht, Klaus?
3: Jemand anders kann ich nicht nachmachen.
5: Christiane, kannst du eine lustige Stimme nachmachen?
6: Jo, ich kann unseren ehemaligen Bundestrainer. Yogi. Den kann ich. Aber auch Kretschmann, unser ehemaliger grüner Regierungschef.
5: Liebe ich sehr. Komm, Applaus kriegst du verwehrt. Das war grandios. Moni, kannst du eine Stimme nachmachen? An wen oder was denkst du?
7: An meinen Hund.
6: Macht sie immer.
5: Karin, kannst du deine Stimme irgendwie verstellen?
8: Ja, ich hab's gelernt, weil man so viele Anrufe bekommt. Sind Sie Frau?
3: Nein, das bin ich nicht.
8: Ja, dann lassen Sie mich zufrieden. Denn eine Männerstimme, ja, also das ist grässlich, ist das.
5: Das heißt, wenn Betrüger anrufen, dann verstellst du deine Stimme?
8: Ja, klar. Damit sie nicht denken, ich bin ein altes Weib, auf Deutsch gesagt.
5: Wer war das jetzt?
3: Donald.
5: Donald Duck?
3: Ja. War's das?
5: Das war's jetzt.
3: Gut. Tschüss.
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1: Und das war gestern bei Martina und Greg.
2: Zu welchem Lager gehört ihr? Absolute Minions Ultras oder so wie ich? Ja, kann man mal gucken. Also ich habe Freunde, die können, also in Anführungszeichen, die Sprache und lieben es, wenn diese kleinen gelben Dinge anfangen zu reden. Der dritte Solofilm ist am Start, Minions und Monster. Enjoy Kinomann Marcel, du hast alle Infos für uns, ne?
3: Ja, einmal bitte anschnallen, weil die Minions drehen jetzt selbst einen Film.
4: Selbst? Du hast eine echte Begabung fürs Filme drehen.
5: Glory, Halleluja! Mach ein Movie! Und Movie der Minions, kein Monster!
3: Hollywood liebt sie und ein Monsterfilm soll her. Nur fehlt da halt was.
6: Ihr habt einen Monsterfilm geschrieben?
5: Sie.
6: Und was nimmt der als Monster?
3: Ja, porca miseria. Egal, sie kriegen es trotzdem bestimmt irgendwie hin. Gefühlt sind sie also auf dem Weg, ein neuer Quentin, Blubbly Blue oder ein Baboy Spielberg zu werden.
2: Okay, wenn wir alles zusammenrechnen, dann ist das jetzt der 7. Film mit Minions. Funktioniert das immer noch?
3: Also für mich auf jeden Fall. Ich habe an diesem Unfug einfach immer noch viel mehr Spaß als an so mancher Netflix-Komödie. Die Story hier ist sogar mit das liebevollste bisher in der ganzen Reihe, weil auch so ikonische Hollywood-Momente einfach verarscht werden.
7: Oh, Buddy.
8: Oh, Humphrey.
7: Pignata. Carbonara. Lasagna.
3: Von Casablanca über Charlie Chaplin bis zu Kill Bill, alles wird verwurstet und es sind für mich einfach weiterhin mit die lustigsten Sidekicks der Filmgeschichte. Ihre Einzelszenen sind natürlich immer noch das absolute Gelb-Gold. Auf die gesamten 90 Minuten hängt aber auch dieser Film ein bisschen durch. Das war in Teil 1 und Teil 2 für mich aber auch schon. Da gucke ich aber locker drüber weg, weil wer weiß was, Bala heißt, muss hier rein.
2: Alles klar, Minions und Monster ab heute im Kino. Euch viel Spaß beim Gucken.
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Einen schönen Donnerstagmorgen wünsche ich euch. Hier ist eure Enjoy Morning Show. Ab 6 geht's los ohne Greg. Der hat noch frei, der ist nächste Woche wieder da. Und vielleicht geht's euch auch so, aber manchmal gibt's ja so Morgen, da denkt man, meine Fresse, wieso tue ich mir das eigentlich mit dieser Frühschicht an? Das ist wirklich sehr, sehr früh. Ich bin sehr, sehr müde und ich würde mich am liebsten wieder hinlegen. Und dann gibt's Morgen, wo man denkt, ja, genau dafür mache ich's. Klar, wenn ihr euren Job liebt, dann sowieso. Aber heute Morgen ist so ein richtig geiler Nebel über den Feldern. Müsst ihr mal drauf achten, wenn ihr irgendwo vielleicht eine Landstraße fahrt oder selbst an der Autobahn an den Seiten. War so richtig viel Nebel und dann die Sonne, die langsam aufgeht. Und aber auch noch der Mond, den man da hinten in der Entfernung sieht. Also richtig geiles Bild. Und vielleicht habe ich, ähnlich wie meine Schwiegermutter und meine Mutter, erstmal kurz noch ein Foto gemacht. Das man sich wahrscheinlich eh nie wieder danach anguckt. Aber es sah so, so schön aus. Also wenn ihr jetzt rausgeht, dann genießt das nochmal kurz. Schickt mir auch euer Foto, ist gar kein Problem. Ich gucke mir das an und euch erstmal einen entspannten Start in diesen Donnerstag.

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3: Es ist genau 6 Uhr.
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3: Ja, mein Heiratsantrag war schon besonders und romantisch, würde ich sagen. Mein Mann Basti hat mich im Irlandurlaub an der Klippe mit Blick aufs Wasser gefragt. Jetzt gab es in New York in den USA einen Heiratsantrag. Der hat wirklich den Vogel abgeschossen und die Bilder gehen gerade um die Welt. Lisa Posorowska aus den Enjoy Infos. Was war da los?
4: Ein Paar ist illegal auf das Empire State Building geklettert, bis nach ganz oben auf die Spitze. Das sind über 400 Meter. Und dann hat er sie gefragt, sieht man auf Videos, und da sieht es auch so aus, als hätte sie ja gesagt. Wer auf so eine Idee kommt, sagt Enjoy-Reporterin Giselle Uecker.
5: Obwohl die beiden schwarze Masken über dem Gesicht getragen haben, ist ihre Identität relativ schnell bekannt geworden. Das ist ein russisches Extremkletterer-Pärchen, über das es nämlich bereits eine Dokumentation gibt. Die Behörden in New York fanden das natürlich gar nicht lustig. Das war sehr gefährlich und nicht genehmigt. Beide Personen wurden beim Runterklettern noch auf dem Empire State Building festgenommen. Und die Aktion wird jetzt mit Sicherheit auch Folgen haben.
4: Seit vielen Jahren gibt es Streit darüber, wo in Deutschland Atommüll auf Dauer gelagert werden soll. Jetzt hat Umweltminister Schneider angekündigt, dass das bis 2050 geklärt sein soll. Dazu hat er einen Gesetzentwurf vorgelegt. Grundsätzlich kommen unter anderem auch Orte in Norddeutschland in Frage, wie in Niedersachsen und Schleswig-Holstein. Die Hürden dafür sind aber hoch. Der Müll muss nämlich tief unter der Erde untergebracht werden. Sowas sieht man in Deutschland nur selten. Über den Bodensee in Bayern ist ein großer Tornado gezogen. Passiert ist nichts. Davon gibt es Videos im Netz. Und auch bei uns im Norden gab es einen Mini-Tornado, nämlich in Ostholstein. Den könnt ihr euch auf ndr.de anschauen. Er zieht über ein Feld hinweg. Auch hier gab es keine Schäden.
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3: Guckt euch das wirklich mal an, die Bilder sind sehr heftig. Das sieht ein bisschen aus wie aus dem Film damals, Lisa. Wie hieß der noch? Oh, Twister oder sowas?
4: Was?
3: Oh, wir beide haben auch gar keine Ahnung.
4: Der muss aber auch schon sehr alt sein.
3: Der ist wirklich sehr, sehr alt. Sehr, sehr alt. Da war ich gefühlt sehr, sehr klein. Egal, wir gucken aufs aktuelle Wetter. Am Stoppelmarkt in Vechta 13 Grad, am Flughafen in Hamburg 14. Hier scheint gerade richtig schön die Sonne ins Studio. Sieht definitiv besser aus als gestern Morgen. Heute bleibt es auch erstmal trocken und sonnig. Später kommen aber auch von der Nordsee her wieder Schauer dazu. An den Küsten kann es auch ziemlich stürmisch werden bei maximal 20 bis 26 Grad. 6.02 Uhr, wir schauen mal auf die Straßen. Ein bisschen was ist schon los. Die A2 Hannover Richtung Berlin ist immer noch zwischen Ilxleben und Kreuz Magdeburg wegen Fahrbahnschäden gesperrt. Die A2 Hannover Richtung Berlin ist zwischen Cisar und Wollin wegen Fahrbahnschäden auch dicht. Und die A11 Kreuz Uckermark Richtung Stettin ist zwischen Penkun und Grenzübergang Pomellen wegen Bauarbeiten ca. bis 20 Uhr in beiden Richtungen gesperrt. Gute Fahrt!
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3: Der hat noch frei und das muss man auch wollen, ne? Diese Nummer mit dem Hochzeitsantrag auf dem Empire State Building da irgendwie in über 400 Metern auf die Knie gehen. Tschüss, also da wäre ich raus. Taylor Swift und Travis Kelce sind nicht aufs Empire State Building geklettert. Dafür sollen die aber wohl morgen auch in New York heiraten. Den neuesten Gossip stand dazu und ich weiß, ihr wollt es doch auch. Gönnen wir uns in 6 Minuten.
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0: Morgen, ihr seid bei Enjoy. 6 und 9 haben wir's. Und die Frage der Fragen ist, heiraten Taylor Swift und Travis Kelce dieses Wochenende in New York? Das Internet dreht komplett durch. Jeden Tag gibt's neue Gerüchte. Angeblich wurden jetzt auch schon Ed Sheeran und Sabrina Carpenter, also zwei enge Freunde von Taylor, in New York gesichtet. Das kann doch kein Zufall sein. Norina aus dem Enjoy Music Team, mal Butter bei die Fische. Findet die Promi-Hochzeit des Jahres jetzt dieses Wochenende statt oder nicht?
1: Also offiziell bestätigt ist rein gar nichts. Das muss mal so gesagt sein. Und das heizt die Spekulation offenbar noch weiter an. Fans und US-Medien sammeln gerade jedes noch so kleine Indiz. Im Madison Square Garden in New York wird gerade so ein bisschen geheimnisvoll ein Event vorbereitet. Mhm. Möglicherweise heiraten die beiden da.
0: So, was deutet darauf hin?
1: Na, seit ein paar Tagen wird da ohne Ende angeliefert, geschleppt, gebaut. Unter anderem Lastwagen mit Audio- und Lichtequipment sowie unzählige Transporter mit Blumenlieferungen wurden dort gesichtet. Auf der einen LKW-Ladung stand wohl auch ein Schild mit Secret Garden, weswegen viele davon ausgehen, dass im Madison Square Garden der Verlobungsort nochmal nachgestellt werden soll. Und außerdem heißt es, dass in der Arena ein Schloss gebaut werden soll, so wie in ihrem Song Love Story.
0: Ja, ganz entspannt. Könnte sein, dass das die Hochzeitsvorbereitungen sind oder eben auch nicht. Und die Frage ist jetzt nochmal, wann könnte es soweit sein?
1: Viele spekulieren auf diesen Freitag aus verschiedenen Gründen. Einer ist, dass es seit anderthalb Wochen ein Parkverbot rund um die Arena gibt, das nur bis Samstag gilt. Und alle Mitarbeitenden des Madison Square Gardens dürfen das Gebäude bis Ende der Woche nicht betreten.
0: Also wenn du mich fragst, da findet das statt.
1: Das könnte sein.
0: Ich glaube alles.
1: Mit Schloss und allem.
0: Das wäre heftig. Danke, Norina. Also sehr viele Spekulationen. Sobald es da offizielle Infos gibt, hört ihr sie natürlich bei uns.

0: Schönen Donnerstagmorgen euch. Enjoy ist hier, gleich 6.17 Uhr und heute geht's erstmal los mit viel Sonne im Norden. Hinten raus kann es aber auch wieder nass werden. Und ich sag's euch, wie es ist. Vielleicht manifestiere ich gerade jeden Abend, dass das Wetter in 2 Wochen bitte sehr schön und auch warm sein muss, weil ich habe dann Geburtstag. 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

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Ich

Wunderschönen guten Morgen, hier ist Enjoy. 6.24 Uhr haben wir es und das darf dir als Sänger eigentlich nicht passieren, das Mikrofon zu vergessen. Aber genau das ist Dominik Feig gerade passiert. Da stand er auf der Bühne, tausende Menschen vor ihm, der Song geht los und er so, warte mal, irgendwas ist hier, hier fehlt was in meiner Hand. Ist er nach hinten gerannt, hat sich sein Mikro geholt und dann ging es los. Gibt ein Video von bei TikTok und das sieht tatsächlich sehr sympathisch aus. Ich finde, es macht solche Stars ja auch eigentlich nur normal. Hier ist er jetzt, Dominik Feig, mit einem eurer und unserer absoluten Lieblingssongs momentan. Hier ist White Keys bei Enjoy. Schönen guten Morgen.

0: Morgen, 6:30.
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2: Das ist auch irgendwie erschreckend, wenn man da mal drüber nachdenkt. Im Meer, also bei uns in der Nord- und Ostsee, liegt ja immer noch super viel alte Munition rum, wie Minen und Granaten. Und da tut sich jetzt was. Lisa Bosowska aus den Enjoy Infos, was denn?
3: Ab heute geht in Rostock ein neues Bundeskompetenzzentrum an den Start. Und das soll sich eben überlegen, wie man die Munition am besten wieder los wird. Die wird ja schon nach und nach gesprengt. Wie genau das aussehen kann, sagt Enjoy-Reporterin Katharina Seiler.
4: Die wichtigste Aufgabe des Bundeskompetenzzentrums wird es sein, eine extra angefertigte Plattform zu entwickeln, mit deren Hilfe die geborgene Munition noch auf dem Meer vernichtet werden kann. Das sei internationale Pionierarbeit, sagt Bundesumweltminister Schneider, denn bisher gibt es so eine Plattform gar nicht. Und dafür sollen sich in dem Zentrum Wissenschaftler und Behörden aus den betroffenen Küstenländern Schleswig-Holstein, Mecklenburg-Vorpommern und Niedersachsen mit dem Bund austauschen und zusammenarbeiten.
3: In Ludwigslust in Mecklenburg-Vorpommern brennt aktuell das Dach eines Krankenhauses. Die Feuerwehr ist da seit heute früh im Einsatz. Mindestens 20 Menschen wurden verletzt. Gerade evakuiert die Polizei das Krankenhaus. Mehr Infos gibt's dazu noch nicht. Google steht immer wieder wegen seiner Geschäftsmethoden vor Gericht. Heute entscheidet das Europäische Gericht über eine Rekordklage. Google soll 4,3 Milliarden Euro Strafe zahlen und geht dagegen vor. Darum geht's. Google hat zwar erlaubt, dass Handyhersteller den Google Play Store auf den Handys anbieten. Sie mussten dann aber auch ein Paket aus Google Apps fest auf den Handys installieren, wie den Browser Chrome. Die EU-Kommission sagt, dass das illegal ist. Diese Bilder gehen gerade um die Welt. In New York City in den USA ist ein Paar auf die Spitze des Empire State Buildings geklettert. Er macht ihr einen Heiratsantrag in 400 Metern Höhe. Das Paar kommt aus Russland und ist für riskante Kletteraktionen bekannt. Die beiden wurden festgenommen. Ihnen droht bis zu ein Jahr Gefängnis.
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2: Ob es dann wohl eine Partnerzelle gibt, dass man wenigstens zusammen da irgendwie abhängt im Knast, das wäre ja ganz schön, Lisa, oder?
3: Ja, aber da können Sie auf jeden Fall nicht rausklettern. Ne?
2: Hast du recht. Wir gucken auf die aktuellen Temperaturen am Himmelmoor in Quickborn in Schleswig-Holstein 14 Grad, an der Seebrücke in Kühlungsborn in Mecklenburg-Vorpommern 16. Blauer Himmel und Sonne, so wollen wir doch morgens aufstehen, wenn wir das erste Mal aus dem Fenster gucken. Heute geht es auch erstmal überall schön los im Norden, später ziehen aber wieder von der Nordsee her Schauer auf und an den Küsten kann es auch ganz schön windig werden. Maximal 20 bis 26 Grad sind heute drin. 6.33 Uhr, wir schauen auf die Straßen. A1 Osnabrück Richtung Bremen. Zwischen Bremen-Brinkum und Asten 4 Kilometer Stau. Die A11 Kreuz-Uckermark Richtung Stettin ist zwischen Penkun und Grenzübergang Pommeln wegen Bauarbeiten bis ca. 20 Uhr in beiden Richtungen gesperrt. Und da kommt nochmal rein A1 Osnabrück Richtung Bremen zwischen Dreieckstur und Bremen-Hemeling. 3 Kilometer Stop and Go vor der Baustelle. Gute Fahrt euch!
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2: Der darf noch ausschlafen, der ist nächste Woche wieder da und gleich gibt's hier ein bisschen Wissen für euren Alltag bei Nice to Know und da lieben wir es ja, wenn die Fragen auch mal von euch kommen. Also Dinge, die ihr euch gefragt habt. Lars schreibt zum Beispiel über die Enjoy-App: Leute, warum ist Gähnen eigentlich ansteckend? Die Antwort darauf gibt's in 7 Minuten.
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0: Hallöchen, Enjoy ist hier. 20 vor 7 haben wir es. Und Enjoy-Hörer Lars hat uns eine Frage geschickt. Warum ist Gähnen ansteckend? Das versuchen wir jetzt mal zu beantworten.
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0: Hier gibt's immer Wissen zum Weitererzählen. Kollege Jonas ist bei mir bei der Frage, wieso Gähnen so

0: ansteckend ist, war es ziemlich schwierig, eine eindeutige Antwort zu finden, ne?
1: Ja, weil man es noch nicht herausgefunden hat.
0: Wie kann das denn angehen?
1: Ja, also ich kann es dir nicht beantworten, aber was man herausgefunden hat, das kann ich dir sagen.
0: Okay, sehr
1: gerne. Je mehr wir jemanden mögen und kennen, desto höher ist die Wahrscheinlichkeit, dass wir angesteckt werden vom Gähnen. Und dann halt mit Gähnen. Und Gähnen ist tatsächlich so ansteckend, dass sogar Hunde gähnen, wenn Herrchen oder Frauchen gähnen.
0: Gott, ich sterbe, das ist richtig süß. Warum gähnen wir denn überhaupt?
1: Also Forscher gehen davon aus, dass unser Gehirn leicht überhitzen kann und durch das Gähnen kühlt das halt ab, denn wenn es zu warm ist, arbeitet es etwas weniger.
0: Witzig, das hat man wirklich letztes Wochenende bei fast 40 Grad auch wieder gemerkt.
1: Ja.
0: Also Gähnen ist besonders ansteckend bei Menschen, die wir mögen. Warum wir aber gähnen, da ist die Forschung noch dran. Warten wir ab. Danke, Jonas.
1: Gerne.
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0: Morgen. Enjoy ist hier. 6.48 Uhr haben wir es. Und heute gibt es erstmal viel Sonne im Norden, nachher aber auch wieder einige Wolken und es wird noch nass. Aber ganz so wild wie gestern wird es Gott sei Dank nicht. Was war da los, oder? Sonne, dann plötzlich Starkregen, Gewitter, Blitze zwischendurch und in Ostholstein gab es einfach einen Tornado. Sarah aus Neukirchen hat ihn live miterlebt.
1: Das Wetter schlug um, es kamen dicke Wolken, es wurde richtig dunkel und als ich dann auf die Hauptstraße bei uns gefahren bin, konnte ich dann irgendwann Richtung Heiligenhafen sehen, dass sich so eine Trichterart sich da gebildet hat. Und als ich ein Stück weiter gefahren bin, musste ich dann doch wieder anhalten, weil dieser Trichter wirklich immer dicker wurde und er sich auch runterzog. War schon doch beängstigend.
0: Boah, das glaube ich sofort. Das hat sie den NDR-Kolleginnen und Kollegen aus Schleswig-Holstein erzählt. Ich habe mir das Bild hier auch gerade mal aufgemacht. Falls ihr das sehen wollt, sagt gern Bescheid. Wir können euch den Link einfach über die Enjoy-App schicken. Das sieht halt wirklich aus wie aus so einem klassischen Hollywood-Katastrophenfilm. Schäden gab es Gott sei Dank wohl zum Glück nicht. Nur wegen des Starkregens musste natürlich die Feuerwehr mehrfach ausrücken. Also ich drücke die Daumen, dass euer Keller trocken geblieben ist oder inzwischen schon wieder trocken ist.
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0: Willkommen im Donnerstag. Ihr seid bei Enjoy. 6.54 Uhr haben wir es. Und wie heißt nochmal die Schwester von Sherlock Holmes? Genau, Enola Holmes. Millie Bobby Brown hat sie schon zweimal in einem Netflix-Film gespielt. Diese Woche startet Teil 3. Und Enjoy-Kinomann Marcel weiß, der neue Fall ist schon spannend, ne?
1: Und der ist sowas wie der Titanenkampf unter den Detektivarbeiten. Sherlock ist verschwunden.
2: Seine Garderobe ist unberührt. Wer auch immer das war, weiß also, dass sie ihn nicht sonderlich kümmert. Was wiederum heißt, dass derjenige über meinen Bruder Bescheid weiß.
1: Enola ist kurz davor gewesen, auf Malta zu heiraten. Jetzt ist aber ihr Schnüffelnasenbruder weg und sie muss den Fall natürlich unter die Lupe nehmen. Auf Anhieb kann man also sagen, das ist dieses klassische Rätseln, wie in den anderen Filmen auch. Durch einiges, was so an Story drumrum schwirrt, ist das für mich aber leider trotzdem der schwächste Fall bisher.
0: Okay, woran liegt's?
1: Ja, einmal tatsächlich der Ortswechsel. Also Malta statt London nimmt dir schon viel Detektiv-Flair. Mhm. Mit diesen Sandsteinburgen wirkt es optisch auch zwischendurch immer mehr wie so ein bisschen Game of Holmes. Da ist dann an der Story generell auch gar nicht so viel Doofes dran, aber mir so ein bisschen zu flach. Dieses schöne Rätseln aus Film 1 und 2, das wird immer weniger, weil wirklich alles komplett für Idioten erklärt wird.
2: Alles, was ich habe, sind zwei Wörter. Coast kennen wir. Aber was ist Wrath? Ein weiterer Ort? Eine Person?
1: Ja, das Ganze fast wie so ein Hörbuch nebenbei laufen lassen. Das ist alles keine Katastrophe. Millie Bobby Brown und Henry Cavill sind auch immer noch ein gutes Team, aber gefühlt ist im direkten Vergleich mit diesem Teil für mich die Luft ein bisschen raus.
0: Okay, ist notiert. Dankeschön. Enola Holmes gibt's seit dieser Woche bei Netflix. Euch ganz viel Spaß beim Gucken.

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0: Also mein Heiratsantrag war schon romantisch, würde ich sagen. Mein Mann Basti hat mich im Irlandurlaub an der Klippe mit Blick aufs Wasser gefragt. Jetzt gab es in New York in den USA einen Heiratsantrag. Der hat wirklich den Vogel abgeschossen. Und die Bilder davon gehen gerade um die Welt. Lisa Posorska aus den Enjoy Infos, was war da los?
2: Ein Paar ist illegal auf das Empire State Building geklettert, bis nach ganz oben auf die Spitze. Das sind über 400 Meter. Und dann hat er sie gefragt, sieht man auf Videos, da sieht es auch so aus, als hätte sie ja gesagt. Wer auf so eine Idee kommt, sagt Enjoy-Reporterin Giselle Uka.
3: Obwohl die beiden schwarze Masken über dem Gesicht getragen haben, ist ihre Identität relativ schnell bekannt geworden. Das ist ein russisches Extremklettererpärchen, über das es nämlich bereits eine Dokumentation gibt. Die Behörden in New York fanden das natürlich gar nicht lustig. Das war sehr gefährlich und nicht genehmigt. Beide Personen wurden beim Runterklettern noch auf dem Empire State Building festgenommen. Und die Aktion wird jetzt mit Sicherheit auch Folgen haben.
2: In der Nord- und Ostsee liegt noch eine ganze Menge Munition aus Kriegszeiten, wie alte Bomben und Granaten. Nach und nach werden sie geborgen. Ab heute gibt es auch ein Bundeskompetenzzentrum in Rostock, das sich nur mit diesem Thema beschäftigt. Es soll zum Beispiel eine eigene Plattform entwickeln, auf der die Munition dann mitten im Meer kontrolliert gesprengt werden kann. Sowas sieht man in Deutschland nur selten. Über den Bodensee in Bayern ist ein großer Tornado gezogen. Passiert ist nichts. Davon gibt es Videos im Netz. Und auch bei uns im Norden gab es einen Mini-Tornado, nämlich in Ostholstein. Den könnt ihr euch auf ndr.de anschauen. Er zieht über ein Feld hinweg. Auch hier gab es keine Schäden.
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0: Und hier kommen die aktuellen Temperaturen am Schlosspark in Husum in Schleswig-Holstein 15 Grad, an der Weserfähre in Brage in Niedersachsen 16. Der Donnerstag startet ansonsten erstmal ganz schön, einiges an Sonne ist mit dabei. Von der Nordsee her kommen nachher aber mehr Wolken dazu und dann kann es auch wieder nass werden. Bei euch in Südniedersachsen und Vorpommern ist es heute am längsten trocken. Dazu maximal 20 bis 26 Grad. 7.02 Uhr, wir schauen mal auf die Straßen. A1 Osnabrück Richtung Bremen steht ihr zwischen Dreieckstur und Bremen-Hemeling, 3 Kilometer vor der Baustelle. Dann die A7 Hannover Richtung Flensburg zwischen Hamburg-Heimfeld und dem Elbtunnel 6 Kilometer. Die A11 Kreuz-Uckermark Richtung Stettin ist zwischen Penkun und Grenzübergang Pomellen wegen Bauarbeiten bis 20 Uhr in beiden Richtungen gesperrt. Und die A20 Rostock Richtung Stettin wird zwischen Bad Sülze und Triebsees in beiden Richtungen wegen Vermessungsarbeiten von 9 bis 13 Uhr dicht gemacht. Gute Fahrt.
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0: Ohne Greg, der darf ausschlafen, hat frei. Und von unseren älteren Menschen von Grau und Schlau gibt es ja immer wieder die besten Tipps fürs Leben. Zum Beispiel, was soll man machen, wenn das Auto nicht mehr anspringt?
4: Ja, einmal gegentreten, dann läuft das.
0: So, mehr Lebenstipps gibt's gleich in 6 Minuten.
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0: Wunderschönen guten Morgen. Enjoy ist hier. 7.09 Uhr und das hier ist unser liebster Austauschmorgen.
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0: Unsere älteren Menschen von Grau und Schlau fragen wir so gerne um Rat, weil sie einfach logischerweise mehr Lebenserfahrung haben als wir. Kollege Martin möchte heute wissen, wobei bittet man dich um Hilfe?
2: LKWs und so.
3: Was kamen da so für LKW-Fragen?
2: Naja, was macht man, wenn er nicht anspringt? Und
3: ja, was mache ich, wenn er nicht anspringt?
2: Ja, einmal gegentreten, dann läuft er.
3: Helga, bei welchen Themen bittet man dich um Hilfe?
4: Ich bin mit 6 Geschwistern groß geworden und die kamen nachher alle an. Helga, kannst du uns helfen, tapezieren? Sogar auf dem Polterabend haben wir da noch tapeziert.
3: Während des Polterabends
4: haben wir da noch tapeziert. Ey.
3: Warum hätte das nicht warten können?
4: Das weiß ich nicht. Und das hieß dann, Hannes und Helga, die müssen das noch machen. Die müssen noch tapezieren.
3: Na, vielen Dank für die Einladung, ne?
4: Ja.
3: Ute, bei welchen Themen bittet man dich um Hilfe?
5: So beim Einkaufen. Welches Fleisch würdest du nehmen? Ich habe in der Schlachterei gelernt, also ich bin keine gute Kundin für einen Fleischerladen, ne? Weil ich da ein bisschen eigen bin. Ich möchte von dem Stück, aber das ist das Gleiche. Nein, sage ich, ich möchte aber von dem Stück.
3: Das heißt, es gibt Menschen, die mit dir Fleisch kaufen gehen wollen?
5: Ja.
3: Das ist ein Tipp für uns. Worauf müssen wir beim Fleischkauf achten?
5: Beim Rindfleisch muss man drauf achten. Je dunkler, je zarter. Habe ich gelernt.
3: Danke für den Tipp.
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Yes, hier bei Enjoy. 7.17 Uhr. Schönen guten Morgen und es wird ein Top-Tag heute. Die Sonne scheint zum Aufstehen. Das ist schon mal gut. Außerdem starten die Sommerferien in Bremen und Niedersachsen. Und die WM läuft. Klar, Fusi-WM, aber auch die Rhönrad-WM in Göttingen in Niedersachsen. Rhönräder, das sind ja diese großen Stahlreifen, in denen die Athleten und Athletinnen drin hängen und durch die Gegend rollen. Das fand ich früher immer schon krass und mir wurde schon schwindelig beim Zugucken. Vielleicht werden wir ja da Weltmeister. Daumen sind auf jeden Fall gedrückt.

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0: Na moin Giorno, 7.24 Uhr, ihr seid bei Enjoy und ihr seid dem Ziel so nah. OMG, wie wir jungen Leute sagen.
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0: Ja, eure aktuelle Mission lautet, ja, füllt gemeinsam mit unserem Kollegen Lars das Enjoy WM Sticker-Album. Aber anstelle von klassischen Fußballstickern brauchen wir Selfies von euch. Also von Menschen aus dem Norden, die in einem der 48 WM-Teilnehmerländer geboren sind und dort ihre Wurzeln haben. Und es ist fast geschafft.
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0: Oh, Lars, es fehlt nur noch ein Selfie von einer Person. Aus Katar, ne?
2: Ja, und dieses letzte Bild könnte mich echt an meine Grenzen bringen. Es ist wirklich so hart, jemanden zu finden. Ich habe die Botschaft von Katar in Berlin kontaktiert. Die konnten mir bisher nicht helfen.
0: Krass, ja.
2: Dann habe ich nach Studenten gesucht, die vielleicht eigentlich aus Doha kommen und jetzt für ein paar Semester in Hamburg, in Kiel oder Hannover sind. Auch Fehlanzeige.
0: Oh nein.
2: Und ich finde auch keinen Kulturverein im Norden mit Menschen aus Katar. Also wirklich nichts.
0: Was machen wir jetzt? Abbruch oder?
2: Nee, bitte nicht, auf gar keinen Fall. Das müssen wir doch irgendwie schaffen. Also habt ihr vielleicht noch Tipps, wie ich hier im Norden an eine Person kommen kann mit Wurzeln in Katar? Dann meldet euch gerne über die Enjoy-App, denn wir brauchen halt nur noch ein einziges Selfie und dann haben wir diese Mission Norddeutschland geschafft.
0: Bitte helft!

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3: 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Guten Morgen, gleich 7:30.
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3: In Ludwigslust in Mecklenburg-Vorpommern sind gerade Feuerwehr, Rettungsdienst und Polizei im Großeinsatz. Da brennt das Dach eines Krankenhauses. Lisa Posorska aus den Enjoy Infos, du hast das für uns im Blick.
4: Zwei Menschen sind bei dem Feuer gestorben. Laut den Behörden waren es Patienten. Außerdem gibt es mindestens 34 Verletzte. Enjoy-Reporterin Sophie Jung ist vor Ort und beschreibt die Lage.
5: Der Einsatz läuft hier weiter auf Hochtouren. Das Gelände ist weiträumig abgesperrt und ein Betreten ist nicht möglich. Das Krankenhaus wurde vollständig evakuiert und die Patientinnen und Patienten in Sicherheit gebracht. Und die werden aktuell auf dem Gelände versorgt. Vor Ort haben sich zahlreiche Angehörige versammelt, die auf Informationen warten. Der Katastrophenschutz ist hier auch im Einsatz. Und es wird darum gebeten, dass Anwohner weiterhin ihre Fenster und Türen geschlossen halten.
4: Seit vielen Jahren gibt es Streit darüber, wo in Deutschland Atommüll auf Dauer gelagert werden soll. Jetzt hat Bundesumweltminister Schneider angekündigt, dass das bis 2050 geklärt sein soll. Dazu hat er einen Gesetzentwurf vorgelegt. Grundsätzlich kommen unter anderem auch Orte in Norddeutschland in Frage, wie in Niedersachsen und Schleswig-Holstein. Die Hürden sind aber hoch. Der Müll muss nämlich tief unter der Erde untergebracht werden. Die Bundesregierung will in Zukunft vieles verändern. Wie sie das genau machen will, das haben die Regierungsparteien gestern Abend besprochen. Es ging unter anderem um die Themen Einkommensteuer, Rente, Arbeitsmarkt und weniger Bürokratie. Sie haben sich auf mehrere Reformen geeinigt. Mehr dazu will Kanzler Merz heute Vormittag sagen. Diese Bilder gehen gerade um die Welt. In New York City in den USA ist ein Paar auf die Spitze des Empire State Buildings geklettert. Er macht ihr einen Heiratsantrag in 400 Metern Höhe. Das Paar kommt aus Russland und ist für riskante Kletteraktionen bekannt. Die beiden wurden festgenommen. Ihnen droht bis zu 1 Jahr Gefängnis.
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3: Falls ihr gerade einen Heiratsantrag plant, das ist jetzt nicht das Maß aller Dinge. Ne? Ihr könnt es auch ganz entspannt zu Hause auf dem Sofa machen, das ist auch romantisch. So, wir gucken auf die aktuellen Temperaturen. Am Nordholzer Baggersee in Niedersachsen 17 Grad, am Bootsverleih in Schwan in Mecklenburg-Vorpommern 16. Es sieht definitiv besser aus als gestern Morgen. Heute bleibt es nämlich erstmal trocken und sonnig. Später kommen dann zwar auch wieder von der Nordsee her ein paar Schauer auf. An den Küsten kann es auch ziemlich windig werden, bei maximal 20 bis 26 Grad. 7.32 Uhr, wir schauen mal auf die Straßen. A1 Osnabrück Richtung Bremen zwischen Dreieckstur und Bremen-Hemeling. 4 Kilometer Stop-and-Go vor der Baustelle. Dann die A7 Hannover Richtung Flensburg zwischen Hamburg-Heimfeld und dem Elbtunnel 6 Kilometer. Die A11 Kreuzuckermark Richtung Stettine zwischen Penkun und Grenzübergang Pomellen wegen Bauarbeiten in beiden Richtungen gesperrt. Und die A20 Rostock Richtung Stettin wird zwischen Bad Sülze und Triebsees in beiden Richtungen wegen Vermessungsarbeiten von 9 bis 13 Uhr heute dicht gemacht. Gute Fahrt euch!
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3: Nö, ohne Greg, der hat frei, der ist nächste Woche wieder da. Und Sido, Materia, Zartmann oder auch die No Angels seht ihr alle live beim Deichbrand-Festival schon Mitte Juli in Cuxhaven. Denn wir schicken euch hin, vorausgesetzt, ihr gewinnt beim Quiz Gefragt, Gejagt. Benjamin aus Brunsbüttel ist mein heutiger Kandidat und mal schauen, was der so reißt. Geht los in 6 Minuten.
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0: geht's rein in den Donnerstag, gleich 20 vor 8, ihr seid bei Enjoy. Fabian hat 3 Punkte vorgelegt, die gilt es jetzt zu schlagen. Es geht nämlich um Deichbrandtickets.
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0: Jeden Morgen tritt jemand von euch in unserer Schnellraterunde an, um so viele Fragen wie möglich zu beantworten. Wer die meisten richtigen Antworten gibt, wird Freitag Wochensieger oder Wochensiegerin und fährt kostenlos zum Deichbrandfestival. Benjamin aus Brunsbüttel möchte es gern probieren. Guten Morgen.
2: Hi, guten Morgen.
0: Du hast eine, ich sag mal, krasse Verbindung zum Deichbrand. Du hast da schon mal gearbeitet und bist den Artist Shuttle gefahren. Erzähl mal, also wenn du das darfst, wen hast du da getroffen?
2: Also sehr viele. Ich kann tatsächlich gar nicht mehr alle aufzählen. Also wer mir so in Erinnerung geblieben ist, war Fettes Boot, Crow, SSIO, ein paar amerikanische Bands, The Hives und ja, also diverse.
0: Crow ohne Maske oder mit?
2: Auch kurz ohne.
0: Ah, spannend. Ah. So, attraktiv, jetzt kann ich mal verstehen. Ja, ist sehr attraktiv. Ich durfte ihn auch schon mal interviewen und habe auch gedacht, die Gerüchte stimmen. So, jetzt willst du aber privat hin vielleicht ja auch mal das ein oder andere Bierchen trinken. Bist du ready für die Runde?
2: Ja, kann losgehen.
0: Okay, deine Zeit startet jetzt. In welcher Sportart war Mike Tyson mehrfach Weltmeister?
2: Boxen.
0: Liegt Dithmarschen nördlich oder südlich der Elbe?
2: Nördlich.
0: Alle Insekten haben wie viele Beinpaare?
2: 6. 3.
0: Ja, falsch, 3. Wie lautet der Singular, also die Einzahl von Oktopoden?
2: Oktopus.
0: Lionel Messi spielt für die Nationalmannschaft welches Landes?
2: Argentinien.
0: Das Urteil und die Akte heißen Romane des US-amerikanischen Autors John?
2: Weiter.
0: Grisham. In welcher europäischen Hauptstadt führt die Tower Bridge über die Themse?
2: London.
0: Ein Comedy-Format mit Moritz Neumeier heißt falsch, aber anders?
2: Richtig.
0: Lustig. Zu welchem Vogel sagt man im Berliner Jargon redensartig, ich hör dir trapsen?
2: Nachtigall.
0: Ja! Also ich hätte wahrscheinlich von Greg einen auf die 12 bekommen für das Berlinerisch, aber egal, es waren 6 richtige Antworten.
2: Ja, cool.
0: Du führst aktuell, herzlichen Glückwunsch.
2: Danke.
0: Aber die Woche ist natürlich noch lang, bis Freitag habt ihr noch die Chance, mit Benjamin gleichzuziehen oder ihn zu schlagen. Es geht um 2 Tickets fürs Deichbrandfestival mit Sido, Materia, SDP, vielen, vielen mehr. Meldet euch jetzt zum Mitspielen an auf enjoy.de.
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Tiffany Harris hier bei Enjoy. 7.46 Uhr haben wir es. Und na, sitzt ihr gerade lässig mit Sonnenbrille auf im Auto? Richtig so, alles richtig gemacht. Der Tag startet schön bei uns im Norden und vor allem trocken. Nachher kann es allerdings von der Nordsee her nochmal ein bisschen nass werden. Und Achtung, hier kann es eine Verwechslungsgefahr geben. Das ist Rapper Bowser. Also gib mir mehr von dem, was du lieber nennst. Und das hier ist The Band vor allem. Das hier ist die Band The Bowser. The Bowser aus Norwegen macht uns jetzt sommerliche gute Laune. Hier hört ihr sie jetzt mit Magnetic.

0: Schönen Donnerstagmorgen euch. Enjoy ist hier. Gleich 7.53 Uhr. Und kennt ihr eigentlich Leute, die innerlich das Vaterunser beten, wenn sie mit einem Flugzeug Richtung Start rollen? Falls nicht, lernt ihr jetzt hier so jemanden kennen. Und zwar unsere Kollegin Anne vom Flexikon-Podcast.
1: Cool, oder Martina? Ich zähle auch manchmal vorm Boarding die Kinder und die Besoffenen durch, die am Gate sitzen, die mit im Flieger steigen, weil ich immer denke, die haben einen guten Schutzengel und den kann ich ja gebrauchen.
0: Ich fühle mich da sehr abgeholt. Ich gucke manchmal auch, wie lange die Leute im Flugzeug auf Klo sind, weil ich denke, die planen da irgendwas.
1: Die bauen eine Bombe.
0: Genau, da passiert gleich was. Hast du denn richtig krasse Flugangst, oder?
1: Also inzwischen geht's, ehrlich gesagt. Aber ich fliege auf jeden Fall nicht gerne. Also ich fliege, aber ich fliege nicht gerne. Und deshalb habe ich mich auch tatsächlich privat persönlich gefreut, dass wir eine Podcast-Folge zum Thema Fliegen gemacht haben. Es geht allerdings nicht nur um Flugangst, sondern es ist auch für diejenigen was von euch, die gerne fliegen. Für euch tiefenentspannten Jetsetter gibt es zum Beispiel Tipps, welche Plätze im Flieger die geilsten sind. Cyrus Sadri ist Berufspilot und der sagt das ja.
2: Die meisten Airlines haben das so, dass bis zum Overwing Exit, also bis zur Tragfläche, der Sitzabstand ein bisschen größer ist. Und natürlich an den Overwing Exit sind die Abstände nochmal viel größer, weil das ja ein Evakuierungsweg ist. Und die allerletzte Reihe vom Flugzeug finde ich auch ganz cool, weil da meistens wenig Leute sitzen. Also oft wird das Flugzeug so besetzt, dass die letzte Reihe frei bleibt oder dass es nicht ganz, dass da nicht viele Leute sitzen. Und man hat es halt sehr nah zur Toilette oder zur hinteren Galley, wo man dann mal noch einmal fragen kann, ob man noch mal einen Apfelsaft haben kann.
0: Na, mega.
1: Das trefft mich in der letzten Reihe, wo ich einen, Achtung, Apfelsaft bestelle.
0: Genau, lass es dir schmecken. Also ein bisschen Support für Leute mit Flugangst und Profi-Tipps für diejenigen von euch, die gerne fliegen und das meiste aus dem nächsten Flug rausholen wollen. Kriegt ihr alles in der neuen Folge vom Flexikon. Passt perfekt in die Urlaubszeit. Dankeschön, Anne.
1: Juhu.

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0: In Ludwigslust in Mecklenburg-Vorpommern läuft gerade ein Großeinsatz. Feuerwehr, Rettungsdienste und Polizei sind da im Einsatz, denn da brennt ein Krankenhaus. Lisa Bosorska aus den Enjoy-Infos, was wissen wir darüber?
2: Wir wissen, dass 2 Menschen gestorben sind. 2 Patienten, heißt es von den Behörden. 34 Menschen wurden verletzt. Die Polizei hat alle Leute aus dem Krankenhaus rausgeholt, teilweise noch in ihren Betten oder im Rollstuhl. Enjoy-Reporter Thomas Kuhlmann beschreibt die Lage.
3: Um kurz vor 4:30 ging der erste Notruf ein. Mittlerweile brennt der Dachstuhl des Lub-Klinikums in Ludwigslust in voller Ausdehnung. Die Feuerwehr ist im Großeinsatz. Die Lage sei sehr dynamisch, meinte ein Sprecher vor Ort. Auch in die Notaufnahme konnte man zeitweise nicht rein. Sie ist inzwischen jedoch wieder freigegeben worden. Das Feuer ist nach Angaben der Einsatzkräfte im Dachstuhl der Radiologie ausgebrochen. Warum, ist unklar. Wegen der starken Rauchentwicklung sollen die Menschen in Ludwigslust die Türen und Fenster zumachen.
2: Google steht immer wieder wegen seiner Geschäftsmethoden vor Gericht. Heute entscheidet das Europäische Gericht über eine Rekordklage. Google soll 4,3 Milliarden Euro Strafe zahlen und geht dagegen vor. Konkret geht es um Vorschriften von Google. Demnach dürfen Hersteller von Android-Handys den Google Play Store nur anbieten, wenn sie auf den Handys auch ein Paket aus Google Apps fest installieren. Die EU-Kommission sagt, dass das illegal ist. In der Nord- und Ostsee liegt noch eine ganze Menge Munition aus Kriegszeiten, wie alte Bomben und Granaten. Nach und nach werden sie geborgen. Ab heute gibt es auch ein Bundeskompetenzzentrum in Rostock, das sich nur mit diesem Thema beschäftigt. Es soll zum Beispiel eine eigene Plattform entwickeln, auf der die Munition dann mitten im Meer kontrolliert gesprengt werden kann.
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0: Und wir schauen auf die aktuellen Temperaturen am Delmenhorster Wasserturm in Niedersachsen 18 Grad, am Millerntor-Stadion in Hamburg 17. Blauer Himmel und Sonne, so wollen wir das doch morgens haben, wenn wir das erste Mal aus dem Fenster gucken. Heute geht es auch erstmal überall schön los im Norden, später ziehen aber wieder von der Nordsee her ein paar Schauer auf und an den Küsten kann es auch ganz schön stürmisch werden. Maximal 20 bis 26 Grad bekommen wir. 8:03 gleich. Wir schauen mal auf die Straßen. Ihr steht auf der A1 Osnabrück Richtung Bremen zwischen Dreieckstur und Bremen-Hemeling, 4 Kilometer vor der Baustelle. A1 Bremen Richtung Lübeck zwischen Maschner Kreuz und Norderelbbrücke 8 Kilometer. Dann rüber auf die A2 Hannover Richtung Berlin zwischen Braunschweig-Wartenbüttel und Kreuz Braunschweig-Nord 3 Kilometer Stau. Da gab es einen Unfall. A7 Hannover Richtung Flensburg zwischen Hamburg-Heimfeld und dem Elbtunnel 6 Kilometer. Die A11 Kreuz Uckermark Richtung Stettin ist zwischen Penkun und Grenzübergang Pomellen wegen Bauarbeiten in beiden Richtungen bis heute Abend gesperrt. Und die A20 Rostock Richtung Stettin wird zwischen Bad Sülze und Triebsees in beiden Richtungen von 9 bis 13 Uhr dicht gemacht. Euch eine gute und sichere Fahrt.
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0: Der darf noch ausschlafen, der ist nächste Woche am Start und vielleicht habt ihr die Bilder auch schon gesehen. Ein Extremsportlerpaar aus Russland ist das Empire State Building hochgeklettert und da hat er ihr dann einen Heiratsantrag gemacht in über 4 Metern Höhe. 4 wäre schön, 400. Das wäre jetzt nicht so meine Wunschvorstellung von der Verlobung gewesen. Taylor Swift und Travis Kelce haben es auch anders gelöst. Die sollen ja angeblich an diesem Wochenende in New York heiraten und den neuesten Gossip dazu gönnen wir uns natürlich in 6 Minuten.
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0: Schönen Donnerstagmorgen euch. Hier seid ihr genau richtig. Enjoy ist hier. 7:50 haben wir es. Und heiraten Taylor Swift und Travis Kelce dieses Wochenende in New York? Ja oder nein? Das Internet dreht ja komplett durch. Jeden Tag gibt es neue Gerüchte. Angeblich wurden jetzt schon Ed Sheeran und auch Sabrina Carpenter, also zwei enge Freunde von Taylor Swift, in New York gesichtet. Norina aus dem Enjoy Music Team, jetzt mal Butter bei die Fische. Findet die Promi-Hochzeit des Jahres dieses Wochenende statt oder nicht?
1: Also offiziell bestätigt ist rein gar nichts. Das muss mal so gesagt sein. Und das heizt die Spekulation offenbar noch weiter an. Fans und US-Medien sammeln gerade jedes noch so kleine Indiz. Im Madison Square Garden in New York wird gerade so ein bisschen geheimnisvoll ein Event vorbereitet. Mhm. Möglicherweise heiraten die beiden da.
0: So, was deutet darauf hin?
1: Ja, seit ein paar Tagen wird da ohne Ende angeliefert, geschleppt, gebaut. Unter anderem Lastwagen mit Audio- und Lichtequipment sowie unzählige Transporter mit Blumenlieferungen wurden dort gesichtet. Auf der einen LKW-Ladung stand wohl auch ein Schild mit Secret Garden, weswegen viele davon ausgehen, dass im Madison Square Garden der Verlobungsort nochmal nachgestellt werden soll. Und außerdem heißt es, dass in der Arena ein Schloss gebaut werden soll, so wie in ihrem Song Love Story.
0: Ja, ganz entspannt. Könnte sein, dass das die Hochzeitsvorbereitungen sind oder eben auch nicht. Und die Frage ist jetzt nochmal, wann könnte es soweit sein?
1: Viele spekulieren auf diesen Freitag aus verschiedenen Gründen. Einer ist, dass es seit anderthalb Wochen ein Parkverbot rund um die Arena gibt, das nur bis Samstag gilt. Und alle Mitarbeitenden des Madison Square Gardens dürfen das Gebäude bis Ende der Woche nicht betreten.
0: Also wenn du mich fragst, da findet das statt.
1: Das könnte sein.
0: Ich glaube alles.
1: Mit Schloss und allem.
0: Das wäre heftig. Danke, Norina. Also sehr viele Spekulationen. Sobald es da offizielle Infos gibt, hört ihr sie natürlich bei uns.

0: was feiern und Dalton mit Versprich mir ganz neu hier bei Enjoy. 8.16 Uhr haben wir es. Erstmal gibt es viel Sonne heute im Norden, nachher aber auch wieder einige Wolken und es wird noch nass. Aber ganz so wild wie gestern wird es nicht. Ne? Was war da los? Sonne, Starkregen, Gewitter, Blitze und in Ostholstein gab es einfach einen Tornado.
1: Das Wetter schlug um, es kamen dicke Wolken, es wurde richtig dunkel. Und als ich dann auf die Hauptstraße bei uns gefahren bin, konnte ich dann irgendwann Richtung Heiligenhafen sehen, dass sich so eine Trichterart sich da gebildet hat. Doch, man kriegt Angst.
0: Das hat Sarah aus Neukirchen den NDR-Kolleginnen und Kollegen aus Schleswig-Holstein erzählt. Sie hat den Tornado live aus dem Auto miterlebt und möglicherweise auch noch einem Jungen das Leben gerettet, weil der lief da rum und hatte von dem Wetter noch gar nichts mitbekommen.
1: Ich habe angehalten und sagte, du, hast du es weit, wo musst du hin? Er sagte dann nach Südel. Ich sage, normalerweise frage ich auch gar nicht, aber ich weiß nicht, was da kommt. Und habe ihm das dann, diesen Trichter da gezeigt. Oha, sagte er dann nur. Ich habe ihn dann ganz schnell zu Hause abgesetzt und zugesehen, dass ich auch heimkomme.
0: Ach, richtig gut. Props gehen raus an Sarah, aber was für eine krasse Situation, ne? Falls ihr den Tornado sehen wollt, sagt gerne mal kurz Bescheid über die Enjoy-App, dann schicken wir euch den Link zum Artikel plus Foto rüber. Schönen guten Morgen.

Moin Giorno, Andrew ist hier, 8.22 Uhr haben wir es. Und macht ihr das manchmal auch, euch ab und zu mal mit Anfang und Ende zu verabreden? Also ich gebe euch ein Beispiel. Morgen bin ich mit einer Freundin verabredet. So, wir haben festgelegt, alles klar, 19 Uhr treffen wir uns. Und beide meinten aber auch gleichzeitig so, ja, dann so gegen 10 wahrscheinlich spätestens nach Hause, weil wir haben Samstag noch was vor. Ja, wir auch. Ja, wir müssen früh raus. Ja, wir auch. Da dachte ich so, boah, was für ein Spießerleben, oder? Aber hat man gelernt als erwachsener Mensch, schlafen ist auch einfach geil und wichtig. Deswegen springen wir jetzt mal zurück in eine Zeit, als wir bis zum sogenannten Open End gefeiert haben. Ein paar Throwback-Vibes jetzt, und zwar von Eminem. Hier ist Without Me.

0: Guten Morgen, 8:30 haben wir's.
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0: In Ludwigslust in Mecklenburg-Vorpommern stand heute ein Krankenhaus in Flammen. Feuerwehr, Rettungsdienst und Polizei sind noch im Großeinsatz. Lisa Posorska aus den Enjoy-Infos, was wissen wir?
2: Dass zwei Patienten gestorben sind, das haben die Behörden gemeldet. Mehr als 30 Leute wurden laut Polizei verletzt. Rettungskräfte mussten die Patientinnen und Patienten aus dem Krankenhaus rausholen, teilweise noch in ihren Betten. Was das Feuer ausgelöst hat, ist nicht klar. Laut einem Polizeisprecher ist es möglicherweise in einem Patientenzimmer ausgebrochen. Der Boden klebt, die Fenster sind beschmiert und auf den Sitzen liegt Müll. So sieht es öfter mal aus in Zügen und U-Bahnen bei uns im Norden. Hamburgs U-Bahnen sollen jetzt sauberer werden. Die Hochbahn testet ein neues Meldesystem. In 5 Waggons kann man über einen QR-Code Pfützen auf dem Boden melden und ein Foto mitschicken. Wenn nötig, schickt die Bahn dann mobile Putzteams los. Die Bundesregierung will in Zukunft vieles ändern. Wie sie das genau machen will, das haben die Regierungsparteien gestern Abend besprochen. Es ging unter anderem um die Themen Einkommensteuer, Rente, Arbeitsmarkt und weniger Bürokratie. Sie haben sich auf mehrere Reformen geeinigt. Mehr dazu will Kanzler Merz heute Vormittag sagen. Das ist ein seltenes Naturschauspiel. In Ostholstein ist gestern ein Mini-Tornado über ein Feld gezogen. Mehrere Hörer haben uns davon erzählt. Ihr könnt euch den Mini-Tornado auf ndr.de anschauen.
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0: Und hier kommen erstmal die aktuellen Temperaturen am Pferdemarkt in Oldenburg in Niedersachsen 18 Grad, an den Landungsbrücken in Hamburg 17. Der Donnerstag startet ansonsten erstmal ganz schön, einiges an Sonne ist mit dabei, von der Nordsee her kommen nachher aber mehr Wolken dazu und dann kann es auch wieder nass werden. Bei euch in Südniedersachsen und Vorpommern ist es heute am längsten trocken, bei maximal 20 bis 26 Grad. 8:32 Stau oder stockenden Verkehr melden wir ab einer Länge von 3 Kilometern. A1 Osnabrück Richtung Bremen zwischen Dreieckstur und Bremen-Hemeling 4 Kilometer vor der Baustelle. A1 Bremen Richtung Lübeck zwischen Maschener Kreuz und Norderelbbrücke 8 Kilometer. Dann die A2 Hannover Richtung Berlin zwischen Braunschweig-Wartenbüttel und Kreuz Braunschweig-Nord 4 Kilometer. Da gab es einen Unfall heute Morgen. A7 Hannover Richtung Flensburg zwischen Hamburg-Heimfeld und dem Elbtunnel haben wir 8 Kilometer. Die A11 Kreuz-Uckermark Richtung Stettin ist zwischen Penkun und Grenzübergang Pommeln wegen Bauarbeiten bis heute Abend 20 Uhr in beiden Richtungen gesperrt. Und die A20 Rostock Richtung Stettin wird zwischen Bad Sülze und Triebsees in beiden Richtungen wegen Vermessungsarbeiten von 9 bis 13 Uhr dicht gemacht. Gute Fahrt!
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0: Der hat frei, der ist nächste Woche aber wieder da. Und gleich gibt's hier wieder ein bisschen Wissen für unseren Alltag bei Nice to Know. Und da lieben wir es, wenn die Fragen auch mal von euch kommen. Also Dinge, die ihr euch gefragt habt. Zum Beispiel Lars schreibt über die Enjoy-App: Leute, warum ist Gähnen eigentlich immer ansteckend? Die Antwort darauf gibt's in 7 Minuten.
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0: ja schon wieder, gleich 20 vor 9. Ihr hört Enjoy. Und Enjoy-Hörer Lars hat uns eine Frage geschickt. Warum ist Gähnen ansteckend? Und das versuchen wir jetzt mal zu beantworten.
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0: Denn hier gibt's Wissen zum Weitererzählen. Kollege Jonas, bei der Frage, wieso Gähnen so ansteckend ist, war es ziemlich schwierig, eine eindeutige Antwort zu finden, ne?
2: Ja, weil man es noch nicht herausgefunden hat.
0: Auch Menno!
2: Ja. Was man aber herausgefunden hat, je mehr wir jemanden mögen und kennen, desto höher ist die Wahrscheinlichkeit, dass wir angesteckt werden beim Gähnen. Ja, und Gähnen ist tatsächlich so ansteckend, dass sogar Hunde gähnen, wenn Herrchen und Frauchen gähnen.
0: Doch, das finde ich so süß. Und warum gähnen wir überhaupt?
2: Ja, also Forscher gehen davon aus, dass unser Gehirn leicht überhitzen kann und durch das Gähnen kühlt es halt ab, denn wenn es zu warm ist, arbeitet es halt etwas weniger.
0: Okay, sehr gut. So, kleiner Test. Das war gefaked. Ja, Jonas, du magst mich nicht.
2: Ja,
0: ich bin enttäuscht.
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0: neue 8.46 Uhr haben wir es. Viel Sonne ist heute erstmal mit im Norden dabei. Später ziehen aber wieder mehr Wolken auf und dann kann es auch nochmal nass werden. Und ich weiß nicht, wie es euch geht, aber ich liebe ja diese Side-Stories, die so große Sportturniere wie die Fußball-WM gerade wieder schreiben. Stichwort Dating. Eine bekannte Dating-Plattform hat jetzt Zahlen veröffentlicht. In den USA gibt es gerade durch die WM deutlich mehr Matches als sonst. 60% mehr im Vergleich zum Vorjahr. Insgesamt gibt es deutlich mehr Nutzerinnen und Nutzer und es wird auch mehr geswiped. Bestimmt, weil die alle die große Liebe finden, oder?
1: Was glaubt ihr?
0: Fassbar jetzt, Beautiful Life.

0: wunderschönen Menschen. Enjoy ist hier, 8.52 Uhr. Und wie heißt nochmal die Schwester von Sherlock Holmes? Richtig, Enola Holmes. Millie Bobby Brown hat sie schon zweimal in einem Netflix-Film gespielt. Diese Woche ist der dritte Teil gestartet und Enjoy Kinomann Marcel nimmt uns mal mit rein in den neuen Fall.
1: Und der ist sowas wie der Titanenkampf unter den Detektivarbeiten. Sherlock ist verschwunden.
2: Seine Garderobe ist unberührt. Wer auch immer das war, weiß also, dass sie ihn nicht sonderlich kümmert. Was wiederum heißt, dass derjenige über meinen Bruder Bescheid weiß.
1: Enola ist kurz davor gewesen, auf Malta zu heiraten. Jetzt ist aber ihr Schnüffelnasenbruder weg und sie muss den Fall natürlich unter die Lupe nehmen. Auf Anhieb kann man also sagen, das ist dieses klassische Rätseln, wie in den anderen Filmen auch. Durch einiges, was so an Story drumrum schwirrt, ist es für mich aber leider trotzdem der schwächste Fall bisher.
0: Okay, und woran liegt's?
1: Ja, einmal tatsächlich der Ortswechsel. Also Malta statt London nimmt dir schon viel Detektiv-Flair. Mit diesen Sandsteinburgen wirkt es optisch auch zwischendurch immer mehr wie so ein bisschen Game of Holmes. Da ist dann an der Story generell auch gar nicht so viel Doofes dran, aber mir so ein bisschen zu flach. Dieses schöne Rätseln aus Film 1 und 2, das wird immer weniger, weil wirklich alles komplett für Idioten erklärt wird.
2: Alles, was ich habe, sind zwei Wörter. Coast kennen wir. Aber was ist Wrath? Ein weiterer Ort? Eine Person?
1: Ja, das Ganze fast wie so ein Hörbuch nebenbei laufen lassen. Das ist alles keine Katastrophe. Millie Bobby Brown und Henry Cavill sind auch immer noch ein gutes Team. Aber gefühlt ist im direkten Vergleich mit diesem Teil für mich die Luft ein bisschen raus.
0: Alles klar, ist notiert. Enola Holmes gibt's seit dieser Woche auf Netflix. Euch viel Spaß beim Schauen.

0: Guten Morgen, Enjoy ist hier, gleich 9 Uhr.
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0: In Ludwigslust in Mecklenburg-Vorpommern waren Feuerwehr, Rettungsdienst und Polizei heute Morgen im Großeinsatz. Da hat das Dach eines Krankenhauses gebrannt. Lisa Posorske aus den Enjoy-Infos, wie sieht's da aktuell aus?
2: Der Brand ist inzwischen unter Kontrolle. 2 Menschen sind bei dem Feuer gestorben. Laut den Behörden waren es 2 Patienten. Am frühen Morgen war auch von mehr als 30 Verletzten die Rede. Enjoy-Reporter Pascal Küpper fasst den Morgen für uns zusammen.
3: Ausgebrochen war das Feuer heute früh in einem Patientenzimmer. Dadurch geriet auch der Dachstuhl der Radiologie in Brand. Krankenhaus und Nebengebäude wurden evakuiert. Einige Patienten konnten sich selbst in Sicherheit bringen, andere mussten vom Personal nach draußen geschoben werden. Zwischendurch war die Notaufnahme geschlossen, sie ist aber wieder freigegeben. Ein Großaufgebot der Feuerwehr hat den Brand unter Kontrolle gebracht. Was ihn ausgelöst hat, ist noch unklar.
2: In der Nord- und Ostsee liegt noch eine ganze Menge Munition aus Kriegszeiten rum, wie alte Bomben und Granaten. Nach und nach werden sie geborgen. Ab heute gibt es auch ein Bundeskompetenzzentrum in Rostock, das sich nur mit diesem Thema beschäftigt. Es soll zum Beispiel eine eigene Plattform entwickeln, auf der die Munition dann mitten im Meer kontrolliert gesprengt werden kann. Diese Bilder gehen gerade um die Welt. In New York City in den USA ist ein Paar auf die Spitze des Empire State Buildings geklettert. Er macht ihr einen Heiratsantrag in 400 Metern Höhe. Das Paar kommt aus Russland und ist für riskante Kletteraktionen bekannt. Die beiden wurden festgenommen. Ihnen droht bis zu 1 Jahr Gefängnis.
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0: Das muss man wirklich wollen. So, wir gucken auf die aktuellen Temperaturen. An der Eldeschleuse in Plau in Mecklenburg-Vorpommern 19 Grad, am Michel in Hamburg 17. Sieht definitiv besser aus als gestern Morgen. Heute bleibt es erstmal trocken und sonnig. Später kommen allerdings auch von der Nordsee her wieder ein paar Wolken auf uns zu. Die haben auch Schauer geladen und an den Küsten kann es ziemlich windig werden. Maximal 20 bis 26 Grad. 2 nach 9 haben wir es. Wir schauen mal auf die Straßen. A1 Lübeck Richtung Hamburg steht jetzt zwischen Hamburg-Oehlendorf und Norderelbbrücke 5 Kilometer. Dann die A1 Osnabrück Richtung Bremen zwischen Lohne-Dinklage und Vechta 4 Kilometer im Baustellenbereich. Im weiteren Verlauf zwischen Dreieckstur und Bremen-Hemeling 4 Kilometer vor der Baustelle. Dann die A1 Bremen Richtung Lübeck zwischen Maschnerkreuz und Norderelbbrücke 8 Kilometer. Es geht rüber auf die A2 Hannover Richtung Berlin zwischen Braunschweig-Wartenbüttel und Kreuz Braunschweig-Nord 4 Kilometer Stau. Da gab es heute Morgen einen Unfall. Dann die A7 Hamburg Richtung Hannover zwischen Hamburg-Waltershof und Heimfeld 4 Kilometer. A7 Hannover Richtung Flensburg zwischen Heimfeld und dem Elbtunnel haben wir 8 Kilometer. Die A11 Kreuz-Uckermark Richtung Stettin ist zwischen Penkun und Grenzübergang Pommeln wegen Bauarbeiten bis 20 Uhr in beiden Richtungen gesperrt. Und die A20 Rostock Richtung Stettin ist zwischen Bad Sülze und Triebsees in beiden Richtungen bis 13 Uhr gesperrt. Die Umleitung führt euch über die U39. Gute Fahrt!
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0: Ja, ohne Greg, der hat frei, der ist nächste Woche wieder da. Und wen fragt man, wenn man Lebenstipps braucht? Logisch, Menschen, die schon mehr Leben auf dem Buckel haben als man selbst. Und das machen wir auch jeden Morgen mit unserer Grau- und Schlau-WG. Zum Beispiel die Frage, was sollen wir denn machen, wenn das Auto plötzlich nicht mehr anspringt?
4: Ja, einmal gegentreten, dann läuft das.
0: Na bitte, noch mehr Top-Tipps gibt's in 6 Minuten für uns.
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0: ja schon wieder. 9:09 Uhr, hier ist Enjoy. Und das hier ist unser liebster Austausch morgens.
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0: Ja, unsere älteren Menschen von Grau und Schlau, die fragen wir einfach so gerne um Rat, weil sie logischerweise mehr Lebenserfahrung haben als wir. Und Kollege Martin will heute wissen, wobei bittet man dich um Hilfe?
2: LKWs und so.
3: Was kamen da so für LKW-Fragen?
2: Naja, was macht man, wenn er nicht anspringt? Und
3: ja, und was mache ich, wenn er nicht anspringt?
2: Ja, einmal gegentreten, dann läuft er.
3: Helga, bei welchen Themen bittet man dich um Hilfe?
4: Ich bin mit 6 Geschwistern groß geworden und die kamen nachher alle an. Helga, kannst du uns helfen tapezieren? Sogar auf dem Polterabend haben wir da noch tapeziert.
3: Während des Polterabends?
4: Während des Polterabends haben wir da noch tapeziert. Ey.
3: Warum hätte das nicht warten können?
4: Das weiß ich nicht. Und das hieß dann, Hannes und Helga, die müssen das noch machen. Die müssen noch tapezieren.
3: Na, vielen Dank für die Einladung, ne?
4: Ja.
3: Ute, bei welchen Themen bittet man dich um Hilfe?
5: So beim Einkaufen. Welches Fleisch würdest du nehmen? Ich habe in der Schlachterei gelernt, also ich bin keine gute Kundin für einen Fleischerladen, ne? Weil ich da ein bisschen eigen bin. Ich möchte von dem Stück, aber das ist das Gleiche. Nein, sage ich, ich möchte aber von dem Stück.
3: Das heißt, es gibt Menschen, die mit dir Fleisch kaufen gehen wollen?
5: Ja.
3: Das ist ein Tipp für uns. Worauf müssen wir beim Fleischkauf achten?
5: Beim Rindfleisch muss man drauf achten. Je dunkler, je zarter. Habe ich gelernt.
3: Danke für den Tipp.
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Guten Morgen, Enjoy ist hier, 9.16 Uhr. Die Sonne ist erstmal am Start, sieht richtig schön draußen aus. Später tauchen aber mehr Wolken auf und dann kann es auch nochmal nass werden bei uns im Norden. Und das hier ist was ganz Besonderes, der Instagram-Account von Sängerin Olivia Dean. Habt ihr vielleicht schon mal gesehen? Der ist so rosa-pink. Und zwar, weil sie einen Award von Instagram bekommen hat. Sie wurde mit 24 anderen für besondere kulturelle Relevanz, Reichweite und Einfluss auf der Plattform ausgezeichnet. Und deswegen durften sie den weißen Hintergrund zu rosa/pink ändern. Man kann sagen, diese Frau hat eigentlich alles erreicht im Leben. Und ihr hört sie jetzt. Hier ist Olivia Dean mit So Easy.

0: 9.23 Uhr, ihr seid bei Enjoy. Und Leute, ihr habt's doch fast geschafft.
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0: Eure aktuelle Mission lautet, füllt gemeinsam mit unserem Kollegen Lars das Enjoy WM Sticker-Album. Und anstelle von klassischen Fußballstickern brauchen wir hier Selfies von euch. Also von Menschen aus dem Norden, die in einem der 48 WM-Teilnehmerländer geboren sind oder dort ihre Wurzeln haben. Und ganz frisch dazugekommen ist Mohamed aus Ribnitz-Damgarten in MV für Senegal. Lars hat mit ihm gesprochen und gefragt, wie er auf die Aktion aufmerksam wurde.
2: Eine Freundin, deutsche Freundin, hat mir diese Link geschickt in WhatsApp. Und ich wohne in Mecklenburg-Vorpommern, ganz in Norddeutschland.
3: Mhm. Und dann dachtest du dir, ey, da kann ich helfen, da schicke ich direkt mal ein Selfie hin.
2: Ja, genau.
3: Ey, Moos, vielen lieben Dank für deine Hilfe. Wegen dir brauchen wir jetzt nur noch ein einziges Selfie, und zwar das Selfie von Katar.
2: Sehr gut, Chef, sehr schön.
0: Ihr habt's gehört, das Album ist wirklich fast voll. Macht nochmal überall Werbung. Ein einziges Selfie fehlt. Wirklich auch vielleicht nochmal irgendwie posten bei Instagram, in WhatsApp-Status packen, keine Ahnung. Kennt ihr eine Person aus dem Norden, die in Katar geboren ist oder Wurzeln in diesem Land hat, dann meldet euch bitte direkt über die kostenlose Enjoy-App. Das sollte doch wohl machbar sein.

0: Morgen Enjoys hier, 9:30. Und da schauen wir nochmal schnell auf die Straßen. Ist noch einiges los. A1 Lübeck Richtung Hamburg, zwischen Hamburg-Bassbüttel und Norderelbbrücke 5 Kilometer. A1 Osnabrück Richtung Bremen, zwischen Lohne-Dinklage und Vechta 4 Kilometer Stau im Baustellenbereich. Im weiteren Verlauf zwischen Dreieckstouren Bremen-Hemeling 3 Kilometer vor der Baustelle. Und nochmal die A1 Bremen Richtung Lübeck, zwischen Harburg und Norderelbbrücke 5 Kilometer. Dann die A2 Hannover Richtung Berlin, zwischen Braunschweig-Wartenbüttel und Kreuz Braunschweig-Nord 4 Kilometer Stau, da gab es einen Unfall. A7 Richtung Hannover steht hier zwischen dem Elbtunnel und Heimfeld 7 Kilometer. Dann die A7 Hannover Richtung Flensburg, zwischen Hamburg-Heimfeld und dem Elbtunnel 6 Kilometer. Die A11 Kreuz-Uckermark Richtung Stettin ist zwischen Penkun und Grenzübergang Pomellen wegen Bauarbeiten bis 20 Uhr heute gesperrt. Die A20 Rostock Richtung Stettin ist zwischen Bad Sülze und Triebsees in beiden Richtungen bis 13 Uhr dicht. Und die A24 Hamburg Richtung Berlin ist zwischen Wittenburg und Hagenow wegen Bergungsarbeiten bis 13 Uhr gesperrt. Euch eine gute und vor allem sichere Fahrt.
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0: Ohne Greg, der hat frei, der ist nächste Woche am Start und komplett in rosa und mit langen blonden Haaren. So kennen wir Schauspielerin Reese Witherspoon aus den 2000er Filmen von Natürlich Blond. Und jetzt gibt es so eine Art Comeback, eine neue Serie genau zu diesen Filmen. Was die kann, das checken wir gleich mal in 6 Minuten.
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0: In den 90ern und unsere ikonische Hauptfigur Elle Woods hat gerade von ihren Eltern die schlimmste Nachricht ihres Lebens bekommen.
1: Wir wollten kurz mit dir über etwas sehr Wichtiges sprechen.
2: Elle, wir ziehen nach Seattle.
0: Elle muss ihr fantastisches pinkes Poolleben mit all ihren Freunden in L.A. hinter sich lassen. Logischerweise ist da ihre erste Reaktion Tränen. Im grauen Seattle kann Elle am Anfang wirklich niemand leiden. Sie ist eine absolute Außenseiterin. Aber Elle Woods wäre ja nicht Elle Woods, wenn sie nicht mit vollem Selbstvertrauen einen Weg finden würde, ihre neuen Mitschüler doch noch für sich zu gewinnen.
3: Das klingt schon mal sehr gut. Sag mal, muss ich die Filme nicht kennen, um bei der Serie mitzukommen oder doch?
0: Nee, die Serie macht so oder so richtig viel Spaß, auch ganz ohne Nostalgiefaktor. Es ist klassisches Coming of Age, es gibt das Mean Girl, den süßen Crush. Ich hab's komplett durchgesuchtet. Ich liebe Newcomerin Lexi Mindtree als junge Elle. Die spielt diese Mischung aus naiven Blondchen und absolut cleverer Frau perfekt. Ich freue mich jetzt schon, den Cast in Staffel 2 wiederzusehen. Die wird nämlich gerade schon gedreht.
3: Na, das klingt doch großartig. Elle findet ihr ab sofort bei Prime Video und noch mehr Serientipps von dieser Woche ganz easy bei uns in der kostenlosen Enjoy-App. I worry about nothing. 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

Bierchen Enjoy ist hier. Viertel vor zehn haben wir es. Und Grüße gehen raus an Anka und ihren LKW. Sie schreibt, sie fährt gerade Schüttgut und das ist die dritte Woche im neuen Job. Beim Pausemachen hat sie nämlich ein Foto geschickt. Man sieht den Blick aus dem LKW und dazu ganz viel Sonne und blauen Himmel. Und so bleibt es erstmal bei uns im Norden. Später kommen dann aber mehr Wolken dazu und dann kann es auch mal nass werden. Jetzt neue Musik von Another. Lieben wir das Teil. Hier ist Talk to You.

0: 9:51 Uhr, ihr hört Enjoy. Schönen guten Morgen. Und das wissen wir alle, die Sache mit der Fußball-WM ist ja gelaufen für uns.
1: Es ist das Aus! Deutschland ist aus!
0: Genau, Martina, nochmal schön Salz in die Wunde. Aber die gute Nachricht ist, wir haben uns trotzdem einen WM-Titel geschnappt. Noch ganz frisch in der Feldrobotik. Da haben wir gerade den Titel verteidigt. Props gehen da genau raus an die Studis der Uni Osnabrück. Die haben das nämlich für uns geschafft. Die Roboter können unter anderem kranke Pflanzen erkennen. Das finde ich richtig geil. Können sehr gerne mal bei mir zu Hause rumkommen. Und seit dem letzten Wochenende sind wir außerdem noch zum ersten Weltmeister im Beachhandball erkoren worden. Auch geil. Und gerade läuft noch die Rhönrad-WM in Göttingen in Niedersachsen. Also diese Nummer, bei der die Athletinnen und Athleten in diesen riesigen Stahlreifen hängen und turnen. Und da ist wohl auch der Titel drin. Ich finde, das hat die Wunde so ein bisschen geheilt, oder? Euch einen tollen Tag auf jeden Fall und wir hören uns morgen am Freitag wieder ab 6. Das ist ja klar.

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1: Viele Menschen sind aktuell total unzufrieden mit der Regierung. Das zeigen Umfragen ja immer wieder. Die will jetzt vieles verändern und hat sich extrem viel vorgenommen für die Zukunft. Lisa Posorske aus den Enjoy Infos. Was ist denn geplant?
2: Zahlreiche Reformen, das hat Bundeskanzler Merz eben gesagt. Die Regierung ist sich jetzt bei vielen Themen einig geworden, zum Beispiel bei den Steuern. Die Einkommensteuer soll neu geregelt werden. Das soll Leute mit mittleren und mit kleineren Einkommen entlasten. Außerdem müssen wir bald schon ab dem ersten Tag eine Krankschreibung vorlegen, statt wie bisher erst nach 3 Tagen. Merz ist mit diesem Paket zufrieden, hat er gesagt.
3: Wir brechen auf in die Zukunft, wir machen uns stark, damit wir in der neuen Zeit gut leben können. Und das gilt für die Älteren, aber das gilt auch und vor allem für die jungen Generationen. Auch und gerade diese jungen Generationen sollen die gleichen Chancen haben, in Freiheit zu leben, im Frieden zu leben und im Wohlstand zu leben, wie wir das in den letzten Jahrzehnten in Deutschland konnten.
2: Damit die Koalition ihre Pläne umsetzen kann, muss unter anderem noch der Bundestag zustimmen. In Deutschland ist im letzten Jahr seltener und kürzer gestreikt worden als im Jahr davor. Das hat ein Wirtschaftsinstitut ausgerechnet. Zusammengenommen haben demnach gut 550.000 Menschen bei Streiks mitgemacht. Das sind 360.000 weniger als im Jahr davor. Google muss eine Strafe in Höhe von mehr als 4 Milliarden Euro zahlen. Das hat der Europäische Gerichtshof in Luxemburg entschieden. Demnach verstößt der Konzern gegen Wettbewerbsregeln. Konkret geht es um Vorschriften von Google. Demnach dürfen Hersteller von Android-Handys den Google Play Store nur anbieten, wenn sie auf den Handys auch ein Paket aus Google-Apps fest installieren. Die EU-Kommission sagt, dass das illegal ist. Der Europäische Gerichtshof sieht das auch so. In Ludwigslust in Mecklenburg-Vorpommern hat heute ein Krankenhaus gebrannt. 2 Menschen sind gestorben. Das Feuer ist inzwischen unter Kontrolle. Warum es ausgebrochen ist, ist noch nicht klar. Möglicherweise sind die Flammen in einem Patientenzimmer entstanden, hat ein Sprecher der Polizei gesagt. Rettungskräfte hatten die Patientinnen und Patienten teilweise noch in ihren Betten aus dem Krankenhaus rausgeholt.
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1: Oh Leute, Wetter ist einfach crazy in letzter Zeit. Es lässt sich super schwer vorhersagen. Alle 5 Kilometer und alle 5 Minuten komplett anders. Ich versuch's trotzdem mal. Wir starten heute überwiegend trocken. Von der Nordsee her zieht es aber schnell sich zu. Dann kommen auch die ersten Schauer wieder mit. Teilweise auch wieder ordentlich Regen mit dabei. In Südniedersachsen und Vorpommern wird es erst ab dem späten Nachmittag Regen geben. Bei Höchstwerten um die 20 bis 26 Grad. Morgen dann deutlich weniger Regen im Norden als die letzten Tage. Und es kühlt leicht ab. Nur noch 19 bis 23 Grad maximal. Straßen sind mal wieder voll. A1 Lübeck Richtung Hamburg zwischen Stapelfeld und Kreuz Hamburg Ost. 3 Kilometer Stop and Go. A1 Osnabrück Richtung Bremen zwischen Lohne, Dinklage und Vechta. 4 Kilometer Stau an der Baustelle. A1 Osnabrück Richtung Bremen zwischen Dreieck Stur und Bremen-Hemeling. 3 Kilometer Stop and Go auch hier von der Baustelle. A2 Hannover Richtung Berlin zwischen Braunschweig-Wartenbüttel und Kreuz Braunschweig-Nord gab es einen Unfall. Deswegen staut es gerade 4 Kilometer. A7 Flensburg Richtung Hannover zwischen Hamburg-Stellingen und Heimfeld 15 Kilometer Stop and Go. A7 Hannover Richtung Flensburg zwischen Hamburg-Heimfeld und dem Elbtunnel 6 Kilometer Stop and Go. A11 Kreuz Uckermark-Stettin zwischen Penkum und dem Grenzübergang Pommeln wird es gesperrt bleiben. Da gibt es eine Baustelle in beide Richtungen bis heute Abend 20 Uhr. A20 Rostock-Stettin zwischen Bad Sülze und Triebsees in beide Richtungen wegen Vermessungsarbeiten gesperrt. Bis 13 Uhr ist es dicht. Eine Umleitung führt euch über die U39. Und A24 Hamburg Richtung Berlin zwischen Wittenburg und Hagenau wegen Bergungsarbeiten bis 13 Uhr heute gesperrt. Das war's erstmal. Gute Fahrt.
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1: Oh, so viel los auf den Straßen. Selber aus dem Atem vor dem ganzen Vorlesen hier. Und wisst ihr, was wir deswegen jetzt mal machen? Nichts. Ich hau 6 Songs am Stück in die Playlist. Halt einfach mal den Rand. Wir sind hier immerhin noch in Norddeutschland und Moin Moin gilt schon als Gesabbel.
4: Hier sind nicht so viele Leute, die so viel erzählen. Ja? Hier kann man mal abschalten und mal nachdenken über Gott und die Welt. Ne?
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0: So don't call me up. Für eure Namen könnt ihr ja nichts. Das haben ja eure Eltern versemmelt. Hat sie das gesagt? Nein, ist natürlich ein Scherz, aber worauf will ich hinaus? Euren Benutzernamen bei WhatsApp, den könnt ihr euch jetzt selbst aussuchen und damit alles wettmachen, was ihr vielleicht an eurem echten Namen nicht mögt. Kann ja sein, das ist eine ganz neue Funktion. Nils aus dem Android-Team, ja. Sag mal, was soll das?
1: Na, bisher ist es ja so, wenn ich dir bei WhatsApp schreiben will, ne, dann brauche ich deine Handynummer. In Zukunft reicht es aber, wenn du mir deinen Benutzernamen einfach gibst. Das hat den Vorteil, dass wir nicht mehr jeder Person unsere Nummer geben müssen, wenn wir nicht wollen. Mal ein Beispiel, du wirst in eine, weiß nicht, riesige Junggesellen-WhatsApp-Gruppe eingeladen.
0: Oh Gott, bitte nicht.
1: Zack, haben eben alle Leute deine Nummer und können theoretisch ja auch alles damit machen.
0: Ich finde das richtig gut, weil ich kaufe zum Beispiel viel über Online-Flohmärkte und da switcht man dann auch schnell zu WhatsApp rüber, um sich da genau abzusprechen. Ja. Wo treffen wir uns, Übergabe, kannst mir nochmal ein Foto schicken, bla bla bla bla. Und da will ich eigentlich auch nicht mal meine Handynummer rausrücken, weil ich sehe die Leute nur einmal, ich kenne die nicht und dann sehe ich sie nie wieder und die haben dann aber meine Telefonnummer. Voll. Ich habe mir vorhin schon meinen WhatsApp-Benutzernamen gesichert.
1: Ja. Das ist auch echt gut, denn eigentlich heißt es jetzt wirklich schnell sein. Mhm. Die Funktion soll zwar erst im Laufe des Jahres komplett freigeschaltet werden, aber die Usernamen, ne, die können wir jetzt schon reservieren, denn es darf natürlich keinen Namen doppelt geben. Das geht ja nicht. Ich habe es vorhin mal ausprobiert, mein Wunschname war schon weg. Also wer nicht, keine Ahnung, Jana 1, 2, 3, 4, 5, 6, 7, 8 heißen will, sondern einfach nur Jana, der sollte sich beeilen, bevor der Name eben weg ist.
0: WhatsApp zeigt euch das auf der Startseite an, wie ihr euren Namen reservieren könnt und falls nicht, dann müsst ihr einmal die App aktualisieren, dann sollte es gehen. Das hat vorhin bei mir so funktioniert. Danke, Nils.
1: Gern.
2: 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Topic und Becky G. Sorry, Papi. Wir lieben

0: Hier ist euer Enjoy-Mittag. Gleich haben wir es 10:30 und wir checken mal die Straßen. Super viel los heute wieder. A1 Lübeck Richtung Hamburg zwischen Stapelfeld und Kreuz Hamburg Ost 5 Kilometer Stop and Go. A1 Osnabrück Richtung Bremen zwischen Lohne, Dinklage und Vechta 3 Kilometer Stau. A1 Osnabrück Richtung Bremen zwischen Dreieck Stur und Bremen-Hemeling 3 Kilometer Stop and Go von der Baustelle. A7 Flensburg Richtung Hannover zwischen Hamburg-Bahrenfeld und Heimfeld 12 Kilometer Stop and Go. A7 Hannover Richtung Flensburg zwischen Hamburg-Hausbruch und dem Elbtunnel 4 Kilometer Stop and Go. A11 Kreuzuckermark Stettin zwischen Penkun und dem Grenzübergang Brumellen gibt es eine Baustelle. Bis heute Abend 20 Uhr in beide Richtungen gesperrt. A20 Rostock-Stettin, da ist zwischen Bad Sülze und Triebsees in beide Richtungen gesperrt. Da wird die Straße ausgemessen. Bis 13 Uhr alles dicht, eine Umleitung führt euch über die U39. A24 Hamburg Richtung Berlin zwischen Wittenburg und Hagenow wegen Bergungsarbeiten bis heute 13 Uhr gesperrt. Und A24 Berlin Richtung Hamburg zwischen Rheinbeek und Jenfeld 4 Kilometer Stop and Go. Haltet durch, gute Fahrt euch.
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3: Leute, das können wir auch mal sagen, ne? 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

Seid ihr auch so, wenn ich das hier fertig habe, dann gönne ich mir erstmal was. Das ist quasi mein Lebensmotto. Hier ist Ronja an eurem Enjoy Mittag. Und wir gönnen uns jetzt auch was zusammen, weil irgendwas werdet ihr ja heute wohl auch schon erledigt haben. Weiß ich nicht, zum Beispiel heute Morgen aufgestanden. Das zählt. Enjoy. Throwback Battle. Zwei 2000er Songs stehen wieder bereit für euch. Ihr müsst euch nur noch einen aussuchen, mit dem wir uns zusammen eine gute Zeit machen, eine kleine gemeinsame Pause. Stimmt einfach mal ab für euren Favoriten und den packe ich dann für uns in voller Länge in die Playlist. Diese beiden Songs heute hier im Battle stehen sich gegenüber. Song 1. Coldplay, Sky Full of Stars gegen Song 2. Sean Paul, She Doesn't Mind. Also meldet euch mal, was macht ihr gerade und welchen Song wollt ihr dabei hören? Einfach im Messenger der Enjoy-App reintickern. Sprachnachricht geht natürlich auch. 8 Minuten habt ihr Zeit, dann zähle ich aus, welcher Song die meisten Stimmen bekommen hat.

0: haarscharf war das gerade wieder.
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0: Ihr hattet gerade wieder Zeit zum Abstimmen in der Enjoy-App, welchen Throwback-Song ihr hören wollt. Das machen wir jeden Tag so hier im Enjoy-Mittag. Vielen Dank für eure ganzen Nachrichten. Und heute im Battle gegenüber stehen sich Song 1. Coldplay, Sky Full of Stars gegen Song 2. Sean Paul, She Doesn't Mind. Und knapp gewonnen hat Sean Paul. Chantal schreibt, bin auf der Arbeit und Song 2 bekommt meine Stimme. Ich höre Sean Paul einfach sehr gerne. Marie will auch Sean Paul haben und Tobi auch zum Beispiel. Es war wie gesagt eine knappe Kiste und das bedeutet dann halt auch immer, dass knapp die Hälfte von der Community, die mitgemacht hat, nicht ihren Favoriten bekommt. I am so sorry. Aber so läuft das, ne? Das wird hier demokratisch entschieden. Morgen gibt's das Throwback Battle wieder um kurz nach 10. Also für alle, die jetzt gerade nicht ihren Lieblingssong in der Playlist voten konnten, vielleicht klappt es dann morgen wieder. Und hier kommt der heutige Gewinner, Sean Paul, She Doesn't Mind. Genau.

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0: Und es fehlen nicht mehr viele.
1: Ey, es fehlt nur noch ein einziges Selfie und zwar für Katar.
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2: 11 Uhr haben wir's.
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2: Ist zwar noch eine Weile hin, aber irgendwann kriegen wir sie alle, also hoffentlich, die Rente. Die Bundesregierung will beim Thema jetzt ganz viel ändern und das hat richtig krasse Auswirkungen auf unsere Zukunft. Tabea Panda aus den Enjoy-Infos, warum?
3: Weil viele von uns dadurch erst deutlich später in Rente gehen können. Der Renteneintritt soll nämlich unter anderem an die Lebenserwartung geknüpft werden. Wir Menschen werden im Schnitt immer älter, das heißt, wir werden auch immer später in Rente gehen, möglicherweise erst mit 70. Das alles ist Teil eines Reformpakets, auf das sich die Regierung Parteien jetzt geeinigt haben. Das umfasst auch ganz viele andere große Bereiche. Zum Beispiel soll die Einkommenssteuer neu geregelt werden. Und die Regierung möchte, dass wir bald schon ab dem ersten Tag eine Krankschreibung vorlegen, statt wie bisher erst nach 3 Tagen. Merz meint, dass Deutschland damit in die Zukunft aufbricht.
4: Deutschland wird bei all dem spüren, es bewegt sich etwas. Der Alltag wird leichter. Deutschland kommt voran.
3: Es gibt online ganze Netzwerke von Männern, die ihre Partnerinnen betäuben, um sie zu missbrauchen und die Fotos dann hochzuladen. Jetzt sind Ermittler zum ersten Mal gezielt international gegen solche Netzwerke vorgegangen. Über 150 Opfer und Täter haben sie gezählt. Das meldet Europol, die europäische Kriminalpolizei. Deutsche und britische Behörden haben den Einsatz geleitet. Maßgeblich beteiligt waren das Bundeskriminalamt und das Hamburger Landeskriminalamt. Der Boden klebt, die Fenster sind beschmiert und auf den Sitzen liegt Müll. So sieht's öfter mal aus in Zügen und U-Bahnen bei uns im Norden. Hamburgs U-Bahnen sollen jetzt aber sauberer werden. Die Hochbahn testet ein neues Meldesystem. In 5 Waggons kann man über einen QR-Code Pfützen auf dem Boden melden und ein Foto mitschicken. Wenn nötig, schickt die Bahn dann mobile Putzteams los.
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2: Langsam kommen sie an, wenn sie nicht sogar schon bei euch sind und es losgeht mit den Regenschauern. Da kommt heute teilweise wieder ordentlich was runter bei uns im Norden. In Südniedersachsen und Vorpommern ist es im Moment noch trocken. Da geht es dann erst gegen Nachmittag, frühen Abend los. Bei 20 bis 26 Grad heute maximal. Morgen dann wieder so ein Mix aus Sonne und Wolken. Regen gibt's auch, aber nicht mehr so viel wie die letzten Tage. Und es kühlt morgen leicht ab, nur noch 23 Grad maximal. Guck mal auf die Straßen, da ist viel los. A1 Lübeck Richtung Hamburg, zwischen Hamburg-Billstedt und Norderelbbrücke, 4 Kilometer Stop and Go. A1 Osnabrück Richtung Bremen, zwischen Lohne, Dinklage und Vechta, 3 Kilometer Stau. A1 Osnabrück Richtung Bremen, zwischen Dreieck Stur und Bremen-Hemeling, 3 Kilometer Stop and Go von der Baustelle. A7 Flensburg Richtung Hannover, zwischen Hamburg-Othmarschen und Heimfeld, 10 Kilometer Stop and Go. A7 Hannover Richtung Flensburg, zwischen Hamburg-Hausbruch und dem Elbtunnel, 4 Kilometer Stop and Go. A11, Kreuz-Uckermark-Stettin. Zwischen Penkum und dem Grenzübergang Pomellen gibt es eine Baustelle, bis 20 in beide Richtungen gesperrt. A20, Rostock-Stettin. Zwischen Bad Sülze und Triebsees in beide Richtungen gesperrt. Da wird die Straße ausgemessen, bis 13 Uhr heute voraussichtlich. Eine Umleitung führt euch über die U39. Und A24, Hamburg Richtung Berlin. Zwischen Wittenburg und Hagenow wegen Bergungsarbeiten bis 13 Uhr heute gesperrt. Gute Fahrt euch!
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2: Die Fußball-WM, sie verbindet vielleicht sogar ein bisschen mehr als bisher gedacht. Denn in den USA gibt es gerade deutlich mehr Tinder-Matches als sonst. Die Dating-App hat da Zahlen veröffentlicht. 60% mehr Matches als normal wegen der WM. Jetzt könnte man ja auch sagen, so, oh, wie schön, so viele Menschen, die sich sogar eine Fernbeziehung vorstellen können für die große Liebe. Aber ihr wisst, genau wie ich, um Liebe geht es da wahrscheinlich gerade weniger bei den ganzen Matches.
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0: Enjoy-Hörer Benjamin ist einfach ein super Brain. Der hat heute bei Martina in eurer Enjoy Morning Show fast einen Allzeitrekord gebrochen. Beim Quiz gefragt, gejagt. Kennt ihr ja aus dem Fernsehen vielleicht. Gibt's jetzt auch bei uns. Ganze 6 Fragen konnte er bei gefragt, gejagt richtig beantworten.
1: In welcher Sportart war Mike Tyson mehrfach Weltmeister?
2: Boxen.
1: Liegt Dithmarschen nördlich oder südlich der Elbe?
2: Nördlich.
1: Wie lautet der Singular, also die Einzahl von Oktopoden?
2: Oktopus.
1: Lionel Messi spielt für die Nationalmannschaft welches Landes?
2: Argentinien.
1: In welcher europäischen Hauptstadt führt die Tower Bridge über die Themse?
2: London.
1: Zu welchem Vogel sagt man im Berliner Jargon redensartlich, ich hör dir trapsen?
2: Nachtigall.
1: Ja!
0: Wow, wow, wow, wow. 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Ich hör's doch.

0: Hier ist euer Intermittag. Wir haben es 11:30. Kleiner Blick auf die Straßen. So klein ist er gar nicht. Fällt mir gerade auf. 10 Meldungen habe ich. A1 Lübeck Richtung Bremen. Zwischen Hamburg-Bill steht und Stillhorn 7 Kilometer Stop and Go. A1 Osnabrück Richtung Bremen. Zwischen Lohne, Dinklage und Vechta 3 Kilometer Stau. A1 Osnabrück Richtung Bremen. Zwischen Dreieck Stur und Bremen-Hemeling 4 Kilometer Stop and Go von der Baustelle. A1 Bremen Richtung Lübeck. Zwischen Harburg und Norderelbbrücke 4 Kilometer Stop and Go. A7 Richtung Hannover, zwischen dem Elbtunnel und Heimfeld 7 Kilometer Stop and Go. A7 Hannover Richtung Flensburg, zwischen Hamburg-Hausbruch und dem Elbtunnel 4 Kilometer Stop and Go. A11 Kreuz-Uckermark-Stettin, zwischen Penkun und Grenzübergang Pommeln gibt es eine Baustelle, bis heute Abend 20 Uhr in beide Richtungen gesperrt. A20 Rostock-Stettin, zwischen Bad Sülze und Triebsee ist in beide Richtungen gesperrt, da wird die Straße ausgemessen, bis 13 Uhr dicht. Eine Umleitung führt euch über die U39. A24 Hamburg Richtung Berlin zwischen Wittenburg und Hagenow wegen Bergungsarbeiten bis 13 Uhr gesperrt. Und A27 Bremerhaven Richtung Bremen zwischen dem Rastplatz Osterwiesen und Bremen-Horn-Lehe 3 Kilometer Stau. Gute Fahrt wünsche ich euch.
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0: Hochzeiten, Bar Mitzvahs, lokale Mini-Veranstaltungen, so in einem Wasserpark oder so. So haben sie angefangen. Dann folgte das Lollapalooza Festival und jetzt sind sie hier.
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0: Es geht um die US-Band Almost Monday. Sind jetzt noch nicht so bekannt, aber das wird gerade, das ändert sich gerade. Sie hatten auch schon erste Erfolge. Es gab mal einen Ausflug in die brasilianischen Charts. Auch in den kanadischen Charts waren sie mal für einen ganzen kurzen Augenblick und einen kleinen Abstecher in die japanischen Charts haben sie auch schon mal gemacht. Deutschland war jetzt noch nicht dabei bei diesen Ausflügen bis jetzt. Also Almost Monday, die sammeln irgendwie Charts sowie Panini-Bilder gerade, habe ich das Gefühl. Und da hören wir jetzt mal rein. Das hier sind Almost Monday auf dem Enjoy Songradar. Hier entdecken wir mal zusammen neue Musik und der Song heißt No More Regrets.

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0: Genau, das ist eure aktuelle Mission gerade. Füllt gemeinsam mit Lars das Enjoy WM Sticker-Album. Aber wir suchen ja keine Fußballprofis oder sowas. Wir brauchen Selfies von euch, von Menschen aus dem Norden, die in einem der 48 WM-Teilnehmerländer geboren sind oder dort ihre Wurzeln haben. Ganz frisch dazugekommen ist Moos, der kommt aus Senegal, lebt in Ribnitz-Damgarten in Mecklenburg-Vorpommern. Lars hat mit ihm gesprochen und gefragt, wie er überhaupt aufmerksam wurde auf unsere Norddeutschland-Mission.
2: Meine Freunde, deutsche Freunde, hat mir diesen Link geschickt in WhatsApp. Und ich wohne in Mecklenburg-Vorpommern, ganz in Norddeutschland.
3: Mhm. Und dann dachtest du dir, ey, da kann ich helfen, da schicke ich direkt mal ein Selfie hin.
2: Ja, genau.
3: Ey, Moos, vielen lieben Dank für deine Hilfe. Wegen dir brauchen wir jetzt nur noch ein einziges Selfie, und zwar das Selfie von Katar.
2: Sehr gut, Chef, sehr schön.
0: Also, ihr habt's gehört, das Album ist fast voll. Trommelt bitte nochmal überall, denn wir brauchen nur noch ein Selfie. Kennt ihr eine Person aus dem Norden, die in Katar geboren ist oder Wurzeln in diesem Land hat? Dann meldet euch bitte über die kostenlose Enjoy-App. Es fehlt nur noch ein Foto.

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6: 12 Uhr haben wir es gleich.
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6: Achtung, dieses Thema ist jetzt richtig hart. Vor einem Jahr haben Journalistinnen von Steuerung F über ein Vergewaltiger-Netzwerk berichtet. Online haben sich da Männer darüber ausgetauscht, wie sie ihre Partnerin betäuben, um sie zu missbrauchen und dann Bilder davon zu teilen. Jetzt gab es eine große internationale Polizeiaktion gegen genau solche Netzwerke. Tabea Panda aus den Enjoy-Infos. Wo denn genau?
7: Die Polizeiaktion lief in 7 europäischen Ländern, sagt Europol. Das ist die europäische Kripo. Dabei wurden mehrere Netzwerke zerschlagen. 156 Täter und Opfer wurden identifiziert. Das ist aber nicht das Ende der Ermittlungen, berichtet Enjoy-Reporter Andreas Meyer-Feist.
8: Europol spricht von fast 280 neuen Ermittlungsansätzen. Und dabei geht es um Vergewaltigung, sexuelle Nötigung, gefährliche Körperverletzung bis hin zum Vorwurf des versuchten Mordes. Im Mittelpunkt stehen frauenfeindliche Online-Communities. In den sozialen Medien würden nicht nur Bilder verbreitet. Die mutmaßlichen Täter hätten sich in verschiedenen Chatgruppen auch über die Wirksamkeit von Betäubungsmitteln ausgetauscht und wo und wie diese Mittel beschafft und wie sie angewendet werden können.
7: Die Bundesregierung will in den nächsten Monaten viel verändern. Gestern hat sie sich auf mehrere Reformen geeinigt, die sie heute vorgestellt hat. Zum Beispiel soll die Einkommenssteuer neu geregelt werden. Außerdem müssen wir wohl bald schon ab dem ersten Tag eine Krankschreibung vorlegen, statt wie bisher erst nach 3 Tagen. Aus den Reformplänen müssen jetzt Gesetzentwürfe gemacht werden und dann muss der Bundestag noch zustimmen. In Ludwigslust in Mecklenburg-Vorpommern hat heute ein Krankenhaus gebrannt. 2 Menschen sind gestorben. Das Feuer ist inzwischen unter Kontrolle. Warum es ausgebrochen ist, ist noch nicht klar. Möglicherweise sind die Flammen in einem Patientenzimmer entstanden, hat ein Sprecher der Polizei gesagt. Die Spielpläne für die Saison der 1. und 2. Bundesliga sind veröffentlicht. Das Eröffnungsspiel der 1. Liga findet am 28. August statt. München spielt gegen Stuttgart. Die 2. Liga startet schon 3 Wochen früher in die Saison.
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6: Von der Nordsee her zieht es sich immer mehr zu, heute im Norden. Dann kommen auch wieder Schauer mit. Teilweise kommt da wirklich ordentlich was runter. In Südniedersachsen und Vorpommern heute am längsten Sonne. Da gibt es erst ab dem späten Nachmittag Richtung Abendregen. Bei Höchstwerten um die 20 bis 26 Grad. Morgen haben wir dann deutlich weniger Regen im Norden als die letzten Tage. Und es kühlt minimal ab, nur noch 19 bis 23 Grad. Die Straßen sind pickepacke voll. A1 Lübeck Richtung Bremen. Zwischen Hamburg-Billstedt und Stillhorn 7 Kilometer Stop and Go. Braucht ihr eine knappe halbe Stunde länger. A1 Osnabrück Richtung Bremen. Zwischen Lohne, Dinklage und Vechta 6 Kilometer Stau. A1 Osnabrück Richtung Bremen. Zwischen Dreieck Stur und Bremen-Hemeling 4 Kilometer Stop and Go von der Baustelle. A7 Hannover Richtung Flensburg. Zwischen Hamburg-Hausbruch und dem Elbtunnel 3 Kilometer Stop and Go. A11 Kreuz Uckermark-Stettin. Zwischen Penkun und dem Grenzübergang Pommeln gibt es eine Baustelle bis heute Abend 20 Uhr in beide Richtungen gesperrt. A20 Rostock-Stettin zwischen Bad Sülze und Triebsee ist in beide Richtungen gesperrt. Da wird die Straße ausgemessen. Noch ungefähr eine Stunde ist da alles dicht. Eine Umleitung führt euch über die U39. A24 Hamburg Richtung Berlin zwischen Wittenburg und Hagenow wegen Bergungsarbeiten bis heute 13 Uhr gesperrt. Aktuell staut es 3 Kilometer. Und A27 Bremerhaven Richtung Bremen zwischen Bremen in Industriehäfen und Bremen-Horn-Lehe 3 Kilometer Stop and Go. Das war's erstmal. Gute Fahrt.
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6: Ey Leute, mein Instagram-Feed hat nur noch Augen für einen Mann. Für Erling Haaland, also der Stürmer der norwegischen Fußballnationalmannschaft, jetzt wo sie gerade in der WM spielen. So ein riesiger 2-Meter-Wikinger-Mann und ich weiß gar nicht, warum Instagram das jetzt für mich ausgewählt hat, weil ich bin jetzt nicht mal Fußball interessiert, schon gar nicht, wenn Deutschland gar nicht mehr dabei ist. Aber mein Account zeigt mir wirklich nur noch lustige Videos von ihm an und ich so, okay, dann bin ich jetzt halt Norwegen-Fan. Go Norwegen!
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0: die natürlich Blond-Filme mit Reese Witherspoon. Das sind ja richtige 2000er-Klassiker. Die geben ein richtiges Throwback-Gefühl. Ich habe die erst vor einem Jahr tatsächlich das erste Mal gesehen. Hier ist Ronja für euch in eurem Enjoy Mittag. Super gut gealtert, die Filme. Immer noch mega lustig. Kann man sich gut noch reinziehen. Und 25 Jahre nach dem ersten Teil gibt's jetzt bei Prime Video die Serie zum Film. In L geht's um die Vorgeschichte zu Natürlich Blond, sagt Enjoy-Serien-Expertin Jule.
1: Genau, wir befinden uns in den 90ern und unsere ikonische Hauptfigur Elle Woods hat gerade von ihren Eltern die schlimmste Nachricht ihres Lebens bekommen.
2: Wir wollten kurz mit dir über etwas sehr Wichtiges sprechen.
3: Elle, wir ziehen nach Seattle.
1: Elle muss ihr fantastisches pinkes Poolleben mit all ihren Freunden in L.A. hinter sich lassen. Logischerweise ist da ihre erste Reaktion Tränen. Im grauen Seattle kann Elle am Anfang wirklich niemand leiden. Sie ist eine absolute Außenseiterin. Aber Elle Woods wäre ja nicht Elle Woods, wenn sie nicht mit vollem Selbstvertrauen einen Weg finden würde, ihre neuen Mitschüler doch noch für sich zu gewinnen.
0: Also ich muss die Filme nicht kennen, um bei der Serie irgendwie mitzukommen?
1: Nee, die Serie macht so oder so richtig viel Spaß, auch ganz ohne Nostalgiefaktor. Es ist klassisches Coming of Age, es gibt das Mean Girl, den süßen Crush. Ich hab's komplett durchgesuchtet. Ich liebe Newcomerin Lexi Mindtree als junge Elle. Die spielt diese Mischung aus naiven Blondchen und absolut cleverer Frau perfekt. Ich freue mich jetzt schon, den Cast in Staffel 2 wiederzusehen. Die wird nämlich gerade schon gedreht.
0: Geil. Also da bin ich auch dabei. Elle findet ihr bei Prime Video und von der ARD gibt es ein neues Vertical Drama. Also eine Serie, die für TikTok gedreht wurde. Hochformat. Ne? Worum es da geht, lest ihr ganz easy nach in der Enjoy-App.

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0: 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Wir checken kurz die Straßen. Gleich haben wir es 12:30. A1 Lübeck Richtung Bremen zwischen Hamburg-Billstedt und Stillhorn 7 Kilometer Stop and Go. Da braucht ihr eine knappe halbe Stunde länger. A1 Osnabrück Richtung Bremen zwischen Lohne, Dinklage und Vechter 6 Kilometer Stau. A1 Osnabrück Richtung Bremen zwischen Dreieck Stur und Bremen-Hemeling 4 Kilometer Stop and Go von der Baustelle. A7 Flensburg Richtung Hamburg zwischen Rastplatz Ohr West und Bordesholm 6 Kilometer Stop and Go. A7 Flensburg Richtung Hamburg zwischen Dreieck Hamburg Nordwest und dem Elbtunnel 5 Kilometer Stop and Go. A7 Hannover Richtung Kassel zwischen Dreieck Salzgitter und Rüden 4 Kilometer Stau, da steht ein kaputter LKW. A7 Hannover Richtung Kassel zwischen Dreieck Salzgitter und Rüden 6 Kilometer Stau, braucht ihr eine gute halbe Stunde länger. A7 Hannover Richtung Flensburg zwischen Hamburg-Waltershof und dem Elbtunnel 2 Kilometer Stop and Go. A11 Kreuz-Uckermark-Stettin zwischen Penkum und dem Grenzübergang Promellen wird gebaut, bis heute Abend 20 Uhr in beide Richtungen gesperrt. A20 Rostock-Stettin zwischen Bad Sülze und Triebsees auch in beide Richtungen gesperrt. Da wird die Straße ausgemessen. Noch ungefähr eine halbe Stunde ist das so. Eine Umleitung führt euch über die U39. A24 Hamburg Richtung Berlin zwischen Wittenburg und Hagenow wegen Bergungsarbeiten bis 13 Uhr gesperrt. Aktuell 3 Kilometer Stau. Und A27 Bremerhaven Richtung Bremen zwischen Bremen Industriehäfen und Bremen Horn Lehe auch nochmal 3 Kilometer Stop and Go. Haltet durch und gute Fahrt euch.
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Ich will jetzt wirklich keine fast verheilten Wunden wieder aufreißen, aber wir sind ja nur doch Weltmeister geworden. Ja, nicht bei der Fußballweltmeisterschaft der Männer. Hier ist Ronja in eurem Enjoy Mittag, aber viel besser in der Feldrobotik. Da haben Studierende der Hochschule und Uni Osnabrück ihren Weltmeistertitel gerade sogar verteidigt gegen Teams aus 10 Ländern und zwar mit richtig krassen Skills. Ihre selbstgebauten Roboter haben nämlich am besten kranke Pflanzen und Insekten erkannt. Also das war so die Aufgabe. Und die konnten in einem Maisfeld den Boden am allerbesten bearbeiten. Damit hat sie unterm Strich die besten selbstgebauten Roboter. Also da ist er doch, unser WM-Titel für Nord.

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2: Eure aktuelle Mission lautet, füllt gemeinsam mit unserem Kollegen Lars das Enjoy WM Sticker-Album. Ihr habt schon mitgekriegt, wir suchen keine Fußballerinnen und Fußballer, schon gar keine Profis. Wir wollen Selfies von euch haben, von Menschen aus dem Norden, die in einem der 48 WM-Teilnehmerländer geboren sind oder da ihre Wurzeln haben. Und Leute, wir haben es fast geschafft.
1: Noch eine Nation.
2: Es fehlt uns nur noch ein Foto. Lars, wenn ich richtig geguckt habe, fehlt noch ein Selfie von einer Person aus Katar.
3: Ja, und das bringt mich wirklich an meine Grenzen. Es ist so hart, eine Person aus Katar zu finden, die hier bei uns im Norden lebt. Und ich habe schon so viel versucht zu organisieren. Ich habe zum Beispiel VW, also Volkswagen, geschrieben, weil dem Staatsfonds von Katar Anteile von VW gehören. Da dachte ich, vielleicht komme ich da irgendwie ran. Noch keine Antwort. Dann die deutsch-katarische Gesellschaft ist gerade in den Ferien. Erreiche ich auch niemanden. Und ich habe unsere Auslandskorrespondenten, also unsere Auslandsreporter gefragt, die unter anderem für Katar zuständig sind. Und die konnten mir jetzt auch nicht so richtig helfen.
2: Irgendwie gibt es eine Botschaft oder sowas?
3: Ja, in Berlin habe ich auch schon angeschrieben, konnten mir auch nicht helfen.
2: Ja gut, genau, weil die sind ja dann in Berlin.
3: Ja, genau, richtig. Also ist schwierig.
2: Ah, okay, dann also Abbruch. Mission gescheitert.
3: Nein, auf gar keinen Fall. Wir haben ja noch ein bisschen Zeit. Ich möchte diese Mission gemeinsam mit euch schaffen. Also, falls ihr irgendjemanden kennt, der in Katar geboren ist oder Wurzeln in Katar hat, dann meldet euch bitte direkt. Vielleicht habt ihr auch noch Tipps für mich, an wen ich mich noch wenden kann. Helft mir, gemeinsam schaffen wir die Mission. Ich bin mir da ziemlich sicher.
2: Und meldet euch dann einfach in der Enjoy App. Ich mach's nochmal so, dass wirklich jetzt hier alle das mitbekommen. Achtung, Achtung, Achtung. Wir suchen noch eine Person aus Katar. Danke.
3: Danke.
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0: 13 Uhr haben wir es gleich.
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0: Es kommen bald einige Änderungen auf uns zu, die uns wirklich alle betreffen. Bis spätabends hat die Bundesregierung gestern zusammengesessen und beraten, wie es mit Deutschland weitergehen soll. Und heute Morgen gab es dann Ergebnisse. Tabea Panda aus den Enjoy-Infos. Worauf müssen wir uns jetzt einstellen?
2: Zum Beispiel darauf, dass die telefonische Krankschreibung wieder abgeschafft wird. Wir können mit Grippe in Zukunft also nicht mehr einfach zu Hause bleiben, sondern brauchen einen Attest. Und zwar ab dem ersten Tag. Außer unser Arbeitgeber hat da eine eigene Regel. Es geht aber auch viel um Geld bei den neuen Reformplänen der Regierung. Was da geplant ist, sagt uns Enjoy-Reporter Jim Bob Nikschas.
3: Erstens, die große Rentenreform soll noch in diesem Jahr beschlossen werden mit allen Ideen der Rentenkommission, also ein bisschen länger arbeiten, mehr einzahlen in eine Aktienrente und so weiter. Minijobber sollen auch mehr Steuern zahlen. Ob diese Jobs vielleicht sogar ganz abgeschafft werden, ist noch offen. Zweitens sollen Leute, die nicht zu den Spitzenverdienern im Land gehören, nächstes Jahr weniger Steuern zahlen müssen, also entlastet werden, speziell Familien, zum Beispiel auch durch mehr Kindergeld. Mehrere 100 € im Jahr sollen die dann möglicherweise mehr in der Tasche haben, heißt es. Im Gegenzug sollen Leute, die über 250.000 € im Jahr verdienen, mehr Steuern zahlen, um das Ganze zu finanzieren.
2: Es gibt online ganze Netzwerke von Männern, die ihre Partnerinnen betäuben, um sie zu missbrauchen und die Fotos dann hochzuladen. Jetzt sind Ermittler zum ersten Mal gezielt international gegen solche Netzwerke vorgegangen. Deutsche und britische Behörden haben den Einsatz geleitet. Maßgeblich beteiligt waren das Bundeskriminalamt und das Hamburger Landeskriminalamt. Gefühlt haben wir in den letzten Monaten sehr oft über Streiks gesprochen, aber ein Wirtschaftsinstitut hat jetzt ausgerechnet, dass in Deutschland im letzten Jahr seltener und kürzer gestreikt worden ist als im Jahr davor. Zusammengerechnet haben demnach gut 550.000 Menschen bei Streiks mitgemacht. Das sind 360.000 weniger als noch 2024. Zoll und Polizei haben in den letzten Monaten 1,2 Tonnen Cannabis im Wert von 12 Millionen Euro im Hamburger Hafen beschlagnahmt. Die Ermittler gehen davon aus, dass eine deutsch-polnische Gruppe dahinter steckt. Unter den Verdächtigen sollen auch zwei mutmaßliche Dealer aus dem niedersächsischen Landkreis Diepholz sein.
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0: In Schleswig-Holstein plattert schon, Hamburg erreicht der Regen auch gleich. So, an der Nordsee ist er auch schon unterwegs und später kommt er dann noch in Mecklenburg-Vorpommern und Südniedersachsen an. Viele Regenschauer kriegen wir heute noch im Laufe des Tages bei 20 bis 26 Grad maximal. Morgen dann wieder so ein Mix aus Sonne und Wolken. Nicht mehr ganz so viel Regen wie die letzten Tage, aber auch nicht ganz ohne. Und es kühlt leicht ab, 19 bis 23 Grad maximal. Straßen sind pickepacke voll. A1 Lübeck Richtung Bremen. Zwischen Hamburg-Willstedt und Stillhorn 7 Kilometer Stop-and-Go. Braucht ihr eine knappe halbe Stunde länger. A1 Osnabrück Richtung Bremen. Zwischen Lohne-Dinklage und Vechta 6 Kilometer Stau. A1 Osnabrück Richtung Bremen. Zwischen Dreieck Stur und Bremen-Hemeling 4 Kilometer Stop-and-Go von der Baustelle. A2 Hannover Richtung Dortmund. Zwischen Dreieck Hannover West und Garbsen 5 Kilometer Stop-and-Go von der Baustelle. A7 Flensburg Richtung Hamburg. Zwischen Rastplatz Uhr West und Bordesholm 5 Kilometer Stau. A7 Flensburg Richtung Hamburg zwischen Dreieck Hamburg Nordwest und dem Elbtunnel 5 Kilometer Stop and Go. A7 Hannover Richtung Kassel zwischen Dreieck Salzgitter und Rüden steht ein kaputter LKW, der behindert den Verkehr und ihr braucht insgesamt eine gute Dreiviertelstunde länger. A11 Kreuz Uckermark Stettin zwischen Penkum und dem Grenzübergang Pommeln bis heute Abend 20 Uhr in beide Richtungen alles gesperrt. Dann A24 Hamburg Richtung Berlin zwischen Zarentin und Wittenburg 5 Kilometer Stau. Und A2 Dortmund Richtung Hannover zwischen Rastplatz Bad Nenndorf und Garbsen 5 Kilometer Stop and Go in der Baustelle. Haltet durch, gute Fahrt.
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0: Oha. Die Chance, nächstes Jahr beim Eurovision Song Contest besser abzuschneiden als letzter oder vorletzter, ist für Deutschland gerade ein bisschen geschrumpft, denn Kanada macht jetzt auch mit ab nächstem Jahr. Und die haben ja so Tate McRae, Justin Bieber, Drake und so weiter. Ja, das kann eng werden. Und wenn jetzt die USA auch noch mitmachen will und Taylor Swift vorschickt, na dann gute Nacht.
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0: Alter, was war da denn los? Ronja hier in eurem Enjoy Mittag. Gestern ist einfach ein Tornado durch den Norden gefegt in Ostholstein. Ging ganz schnell. Gerade war es noch sonnig, dann Starkregen, Gewitter, boom. Da war das Ding. Sarah aus Neukirchen war live dabei.
1: Das Wetter schlug um, es kamen dicke Wolken, es wurde richtig dunkel. Und als ich dann auf die Hauptstraße bei uns gefahren bin, konnte ich dann irgendwann Richtung Heiligenhafen sehen, dass sich so eine Trichterart sich da gebildet hat. Doch, man kriegt Angst.
0: Das glaube ich, Sarah. Das hat sie den NDR-Kolleginnen und Kollegen aus Schleswig-Holstein erzählt. Sie war da gerade mit dem Auto unterwegs, als der Tornado sich entwickelt hat. Und dann hat sie auch noch einen Jungen gerettet. Der lief da gerade rum und hatte von dem Wetter noch gar nichts mitbekommen.
1: Ich habe angehalten und sagte, du, hast du es weit? Wo musst du hin? Er sagte dann nach Südl. Ich sage, normalerweise frage ich auch gar nicht, aber ich weiß nicht, was da kommt. Und habe ihm das dann diesen Trichter da gezeigt. Oha, sagte er dann nur. Ich habe ihn dann ganz schnell zu Hause abgesetzt und zugesehen, dass ich auch heimkomme.
0: Props gehen raus an Sarah, aber es ist wirklich eine krasse Situation, oder? Also es ist zum Glück keinem was passiert, auch keine Sachschäden oder so. Das war über so einem Feld, Gott sei Dank. Falls ihr den Tornado mal sehen wollt, sagt gern Bescheid. Über die Enjoy-App schicke ich euch einen Link zum Artikel plus Foto.
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0: Heute erster Sommerferientag in Niedersachsen und Bremen. Der restliche Norden zieht noch nach. Und Sommerferien war damals auch das, was Yücel am besten an der Schule fand. Da bin ich mir sicher.
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0: Yücel, der französische DJ, Stammgast hier in der Enjoy Playlist. Und in der Schule früher war er auch Stammgast, aber auch nur, weil er musste.
2: Ich mochte Schule und all das nie wirklich. Ich weiß noch, wie ich mit 6 meine Mutter gefragt habe, wer sich das System ausgedacht hat, dass wir super früh aufstehen müssen, was einfach nur wehtut. Musik war immer das, was mir Freude und Glück gebracht hat.
0: Das hat er im Interview mit Club Ibiza gesagt. Ja, dann hat er sich jetzt auch definitiv den richtigen Beruf ausgesucht, weil als DJ muss er wirklich nicht mehr früh aufstehen. Wir checken jetzt mal zusammen einen Song von Yücel aus, zusammen mit Imal, Angel und Ultra Netai. Move into the Sun heißt er.

0: So, atmen einmal tief durch. Hier ist euer Enjoy Mittag, kurz nach 13:30 haben wir's und wir haben eine sehr lange Liste an Verkehrsmeldungen hier vor uns zu liegen. Es geht los auf der A1 Hamburg Richtung Osnabrück. Zwischen Bremerkreuz und Brinkum 6 Kilometer Stop and Go von der Baustelle. A1 Osnabrück Richtung Bremen. Zwischen Lohne, Dinklage und Vechta 6 Kilometer Stau. A1 Osnabrück Richtung Bremen. Zwischen Dreieck Stur und Bremen-Hemeling 4 Kilometer Stop and Go von der Baustelle. A2 Hannover Richtung Dortmund. Zwischen Dreieck Hannover West und Garbsen 5 Kilometer Stop and Go. Auch hier wegen der Baustelle. A2 Dortmund Richtung Hannover. Zwischen dem Rastplatz Bad Nenndorf und Garbsen 5 Kilometer Stop and Go wegen der Baustelle. A7 Flensburg Richtung Hamburg. Zwischen Rastplatz Ohe West und Bordesholm 5 Kilometer Stau. A7 Flensburg Richtung Hamburg. Zwischen Dreieck Hamburg Nordwest und dem Elbtunnel 5 Kilometer Stop and Go. A7 Hannover Richtung Kassel. Zwischen Dreieck Salzgitter und Rüden steht ein kaputter LKW. Da braucht ihr eine gute Dreiviertelstunde länger im Moment. A11, Kreuz Uckermark Stettin. Zwischen Penkum und dem Grenzübergang Brumellen gibt es eine Baustelle, bis heute Abend 20 Uhr in beide Richtungen gesperrt. A24, Hamburg Richtung Berlin. Zwischen Wittenburg und Hagenow wegen Bergungsarbeiten bis 14:30 gesperrt. Dadurch staut es im Moment 4 Kilometer und ihr könnt die Umleitung nehmen über die U3. Und A27 Bremerhaven Richtung Bremen zwischen Bremen Industriehäfen und Bremen Hornlehe auch nochmal 4 Kilometer Stop and Go. Haltet durch und gute Fahrt euch.
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Vorhin habe ich euch von unserem neuen WM-Titel erzählt. Nicht beim Fußball, der ist im Arsch. Viel geiler. Die Uni Osnabrück hat ihren Weltmeistertitel in Feldrobotik verteidigt. Also so unter Strich haben die den besten Roboter gebaut, der Landwirtschaft helfen kann. Und Sven hat sich daraufhin gemeldet in der Angel-App und schreibt, erzählt doch mal, dass Deutschland diese Woche zum ersten Mal Weltmeister im Beachhandball der Männer geworden ist. Wie geil ist das denn? Hatte ich nicht auf dem Schirm. Zwei WM-Titel in einer Woche.

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1: Naja, wir sind ja alle Expertinnen und Experten in irgendwas oder wir können irgendwas besonders gut. Wenn ihr zum Beispiel Kuchen übrig hättet heute, so eine Riesentorte, ach, wohin damit? Fragt mich um Hilfe. Ich kann mehr Kuchen essen als die meisten anderen Menschen. Das ist einfach so. Hier ist Ronja in eurem Enjoy Mittag. Und noch mehr Expertise gibt's jetzt von unserer Generation 80+.
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1: Unser Reporter Martin besucht jeden Tag die Grau- und Schlau-WG und schnackt mit den Seniorinnen und Senioren. Und manchmal lernen wir was, manchmal machen uns die Folgen nachdenklich. Und meistens gibt es aber was zu lachen, so wie heute bei der Frage, wobei bittet man dich am besten um Hilfe?
3: LKWs und so.
4: Was kamen da so für LKW-Fragen?
3: Naja, was macht man, wenn er nicht anspringt?
4: Ja, und was mache ich, wenn er nicht anspringt?
3: Ja, einmal gegentreten, dann läuft er.
4: Helga, bei welchen Themen bittet man dich um Hilfe?
5: Ich bin mit 6 Geschwistern groß geworden und die kamen nachher alle an. Helga, kannst du uns helfen tapezieren? Sogar auf dem Polterabend haben wir da noch tapeziert.
4: Während des Polterabends?
5: Während des Polterabends haben wir da noch tapeziert.
4: Ey, warum hätte das nicht warten können?
5: Das weiß ich nicht. Und das hieß dann, Hannes und Helga, die müssen das noch machen. Die müssen noch tapezieren.
4: Na, vielen Dank für die Einladung, ne?
5: Ja.
4: Ute, bei welchen Themen bittet man dich um Hilfe?
6: So beim Einkaufen. Welches Fleisch würdest du nehmen? Ich habe in der Schlachterei gelernt, also ich bin keine gute Kundin für einen Fleischerladen, ne? Weil ich da ein bisschen eigen bin. Ich möchte von dem Stück, aber das ist das Gleiche. Nein, sage ich, ich möchte aber von dem Stück.
4: Das heißt, es gibt Menschen, die mit dir Fleisch kaufen gehen wollen?
6: Ja.
4: Hast du einen Tipp für uns? Worauf müssen wir beim Fleischkauf achten?
6: Beim Rindfleisch muss man drauf achten. Je dunkler, je zarter. Habe ich gelernt.
4: Danke für den Tipp.
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3: Um 14 Uhr. Gesundheit, Rente, Steuern, Arbeit, Wirtschaft, Soziales. Die Bundesregierung hat wirklich für fast jeden Lebensbereich eine Reform erarbeitet. Heute hat sie ihr Paket präsentiert. Der Bär Panda aus den Enjoy Infos, was ändert sich für uns?
4: Ja, also alle 30 Punkte können wir noch nicht aufzählen, aber ich würde sagen, im Alltag werden die Änderungen bei der Krankschreibung, werden wir sehr doll merken. Die Regierung will nämlich, dass wir in Zukunft schon ab dem ersten Tag ein Attest vom Arzt vorlegen, außer unser Arbeitgeber hat das anders geregelt. Es sollen aber auch finanzielle Entlastungen geben für Menschen mit mittleren und kleinen Einkommen. Was die Regierung da plant, erklärt Enjoy-Reporter Georg Schwarte.
5: Ab 1. Januar 2027 Entlastung durch Anhebung des Kinderfreibetrages, Erhöhung des Kindergeldes, Anhebung des Arbeitnehmerpauschbetrages. Das Ganze soll ab 2028 dazu führen, dass eine Durchschnittsfamilie mit zwei Kindern im Jahr ungefähr 600 Euro mehr in der Tasche hat. 10 Milliarden insgesamt soll das Ganze kosten. Finanzminister Klingbeil, der Mann fürs Geld, der guckt zu den Höchstverdienenden. Die Reichensteuer, die wird steigen, früher greifen, ab 250.000 Einkommen und dann bis 280.000 dann einen Steuersatz von 47%. Das ist eine Art, das Ganze zu finanzieren.
4: Zu den Änderungen, die die Bundesregierung beschlossen hat, gehört aber auch, dass Jobs künftig länger befristet werden können. Neue Arbeitsverträge, die befristet sind, dürfen dann bis zu 6-mal verlängert werden. Und das Unternehmen muss nicht begründen, wieso der Vertrag nur befristet gilt. Für Unternehmen soll auch viel Bürokratie wegfallen. Sie müssen weniger Berichte schreiben und weniger Regulierungen erfüllen. Dadurch haben die Unternehmen zwar weniger Papierkram, das kann aber auch Nachteile haben für Umwelt- und Menschenrechte. Gute Nachrichten gibt's, wenn ihr Familie in Berlin habt oder da öfter hinfahrt, denn auf der Strecke Hamburg-Berlin können die Züge größtenteils wieder mit der Höchstgeschwindigkeit von 230 Kilometern pro Stunde fahren. Damit dauert die Fahrt laut Bahn im kürzesten Fall 1 Stunde und 47 Minuten, wie die Deutsche Bahn sagt. Die Strecke war lange saniert worden. Die letzten 2 Wochen gab's da noch eine Geschwindigkeitsbegrenzung, weil technische Tests gemacht werden mussten.
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3: Im Moment haben wir in Nienburg in Niedersachsen 20 Grad, Glücksburg in Schleswig-Holstein 17 Grad, Greifswald 24 Grad, Mecklenburg-Vorpommern von der Nordsee und von der Ems her heute Nachmittag Regen. Im Süden und Südosten ist es freundlicher, bis zu 26 Grad maximal und morgen am Freitag Sonne, Wolken, Regen im Wechsel und ein Tick kühler bei 19 bis 23 Grad. Und die Straßen sind auch heute wieder voll. Wir haben Stau und stockenden Verkehr ab einer Länge von 3 Kilometern. A1 Hamburg Richtung Osnabrück zwischen Bremerkreuz und Brinkum vor der Baustelle 6 Kilometer stockend. A1 Osnabrück Richtung Bremen zwischen Lohne-Dinklage und Vechta 4 Kilometer stockend. A1 Osnabrück Richtung Bremen zwischen Dreieck Stur und Bremen-Himmelingen stockt vor der Baustelle auf 5 Kilometern. A2 Hannover Richtung Dortmund zwischen Hannover-Langenhagen und Garbsen stockt vor der Baustelle auf 6 Kilometern und in der Gegenrichtung 5 Kilometer stockender Verkehr. A7 Flensburg Richtung Hamburg zwischen dem Rastplatz Ur-West und Bordesholm 6 Kilometer stockender Verkehr. Auf der A7 Flensburg Richtung Hamburg stockt zwischen Dreieck Hamburg-Nordwest und dem Elbtunnel auf 5 Kilometern. A7 Hannover Richtung Kassel, da braucht ihr zwischen Dreieck Salzgitter und Rüden eine Stunde länger, 10 Kilometer Stau, da steht ein defekter LKW. Die A11 Kreuz-Uckermark-Stettin ist zwischen Penkun und dem Grenzübergang Pommeln wegen Bauarbeiten noch bis heute Abend 20 Uhr in beiden Richtungen gesperrt. Die A24 Berlin Richtung, Hamburg Richtung Berlin ist zwischen Wittenburg und Hagenow wegen Bergungsarbeiten noch so eine knappe halbe Stunde bis 14:30 gesperrt. Im Moment 4 Kilometer Stau, Umleitung über die U3. A27 Bremerhaven Richtung Bremen zwischen Bremen Industriehäfen und Bremen-Hornlehe 4 Kilometer stockend und A7 Hannover Richtung Hamburg zwischen Thieshupe und Horster Dreieck wegen eines defekten Fahrzeugs 4 Kilometer Stau.
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3: Ihr seid ja gar nicht bereit für die gute Laune, die ich im Begriff bin zu versprühen, denn ich habe ab morgen einen kleinen süßen Sommerurlaub. Und mir scheint, so sagt man, glaube ich, die Sonne aus dem Arsch. Ich freue mich sehr auf die nächsten 4 Stunden mit euch. Voraussichtlich werde ich etwa die Hälfte der Zeit damit verbringen, euch die schönsten Staumeldungen des Nordens vorzutragen. Die Straßen sind richtig voll heute. Aber hey, wir machen das Beste draus. Wir machen uns das schön. Und zwar jetzt.
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Gleich Daily Taylor, letzte News, ein Tag vor ihrer Hochzeit, die angeblich morgen stattfinden soll. Außerdem ein neues Teilnehmerland beim Eurovision Song Contest und Jax Jones hat eine Challenge bestanden, die er sich selbst gestellt hat. Das alles im Pop-Update.

0: Wenn ich so daran denke, kann ich's eigentlich kaum erwarten.
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0: sich. Das war Samba mit Homewrecker bei Enjoy.
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0: Daily Taylor haben wir diese Woche. Wenig überraschend. Schließlich soll morgen ja angeblich die große Hochzeit in New York stattfinden. Gerüchten zufolge im Madison Square Garden. Klar, wo sonst? Und das ist überall Thema. Es ist wirklich überall Thema. Sogar bei New Yorks Bürgermeister Zura Mamdani. Der hat sich eigentlich zur krassen Hitze geäußert, die gerade in New York herrscht. Und da hat er das hier gesagt.
2: My recommendation to all New Yorkers is to stay inside and stay cool. And if you happen to be getting married at Madison Square Garden, you will be staying inside and you will be staying cool.
0: Also er sagt, man solle drinbleiben, da wo es kühl ist. Und wenn man zufällig am Wochenende im Madison Square Garden heiraten würde, dann wäre man ja drin. Und da wäre es ja auch kühl. Wen er da wohl meint. So, dann eine kleine Änderung, die ich sehr interessant war. In den Statuten des Eurovision Song Contests nächstes Jahr, also gar nicht mal so eine kleine Änderung, Kanada wird erstmalig teilnehmen. Neben Australien ist Kanada jetzt das zweite nicht-europäische Land, das beim ESC mitmachen darf. Das hat die Europäische Rundfunkunion bestätigt. In Kanada gibt es offensichtlich super viele ESC-Fans, denn die EBU sagt, Rest of the World Votum. Also die Votings beim ESC, die nicht aus den Teilnehmerländern kommen, sondern aus allen anderen Ländern, da kamen die drittmeisten Stimmen aus Kanada. Ja, herzlich willkommen im ESC-Zirkus. Und Jax Jones hat durchgezogen, was er angekündigt hat. Er ist einen Halbmarathon auf dem Laufband gelaufen und hat nebenher ein DJ-Set gespielt.
3: Halfmarathon whilst DJing. And it was hard. 90 minutes in, I thought I was done.
0: Also er sagt, nach 90 Minuten war er eigentlich schon komplett am Ende, aber seine Leute, seine Fans haben ihn gepusht und er hat durchgezogen. Ich könnte weder das eine noch das andere, aber dafür kann ich zum Beispiel sehr gut T-Shirts zusammenlegen. Jeder kann irgendwas. Das war das Pop-Update. Hier ist Jax Jones.

0: ist 2:30, ihr hört den Engine-Nachmittag und wir gucken auf die Straßen, auf die vollen Straßen. Wir haben Stau und stockenden Verkehr ab einer Länge von 3 Kilometern für euch. A1 Hamburg Richtung Osnabrück, zwischen Bremerkreuz und Brinkum stockt es vor der Baustelle auf 6 Kilometern. A1 Osnabrück Richtung Bremen, zwischen Lohne-Dinklage und Vechta 4 Kilometer stockend. A1 Osnabrück Richtung Bremen, zwischen Dreieck Sturm, Bremen, Hemeling, vor der Baustelle 5 Kilometer stockender Verkehr. A2 Hannover Richtung Dortmund, zwischen Hannover-Langenhagen und Garbsen stockt es vor der Baustelle auf 6 Kilometern und in der Gegenrichtung auf 5 Kilometern. A7 Flensburg Richtung Hamburg, zwischen dem Dreieck Hamburg Nordwest und dem Elbtunnel stockt es auf 5 Kilometern. A7 Hannover Richtung Kassel, zwischen Dreieck Salzgitter und Rüden dauert es eine Stunde länger. 10 Kilometer Stau, da steht ein defekter LKW. A7 Hannover Richtung Hamburg, zwischen Dieshupe und Horster Dreieck 4 Kilometer Stau wegen eines defekten Fahrzeugs. Die A11 Kreuz Uckermark Stettin ist zwischen Penkun und Grenzübergang Pommeln wegen einer Baustelle bis heute Abend 20 Uhr noch gesperrt, in beiden Richtungen. Und A27 Bremerhaven Richtung Bremen, zwischen Bremen Industriehäfen und Bremen-Hornlehe stockt es auf 4 Kilometern. Kommt gut durch.
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0: Enjoy is here. Lars ist bei mir im Studio. Hallo Lars.
1: Hallo.
0: Ich habe mir extra für dich, Lars, mit Hilfe eines Übersetzungsprogramms im Internet einen Satz auf Arabisch drauf geschafft. Darf ich den einmal sagen? Ich hoffe, der ergibt Sinn.
1: Ja, bitte, schieß
0: okay,
1: los.
0: Okay, haben wir das in Lautschrift aufgeschrieben. Ile Ali Kotar El Aizei Yurshe Dovol Sulumana. Ich hoffe, das heißt, was es heißen soll. Und zwar, liebe Menschen aus Katar, bitte meldet euch.
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0: Also, Lars' Mission zur Fußball-WM. Befülle das Enjoy-WM-Sticker-Album mit Selfies von Menschen aus dem Norden, die ihre Wurzeln in einem der 48 WM-Teilnehmernationen haben. Lars, 47 Nationen hast du gesammelt.
1: Ja.
0: Und es fehlt seit gestern nur noch jemand aus Katar. Was hast du schon alles versucht?
1: Ich habe alles versucht, wirklich alles versucht. Ich habe VW geschrieben, weil der Staatsfonds von Katar viele Teile von VW besitzt.
0: Ja, wer weiß das nicht?
1: Ja, ich habe mich informiert, ich bin drin im Thema.
0: Alter.
1: Hab bisher noch keine Antwort bekommen. Und ich habe verschiedene Krankenhäuser angeschrieben, zum Beispiel das UKE in Hamburg, weil ich hoffe, dass dort vielleicht Studenten aus Katar sind, um dort eine Ausbildung zu machen oder irgendwelche Patienten vielleicht gerade da sind. Dort werden noch des Öfteren mal der ein oder andere Scheich operiert und so. Und dann habe ich mich bei denen gemeldet.
0: Auf was für denen kommst du denn?
1: So, und die haben jetzt sogar schon gesagt, die leiten diese Mail jetzt mal an alle weiter. Also die Leute hören sich um und sind am Start.
0: Krass. Also, ihr seid gefragt, ihr seid diejenigen, die Lars helfen können. Kennt ihr irgendjemanden, der im Norden lebt und der Wurzeln in Katar hat? Lars braucht diese Person, das wäre der allerletzte Sticker im WM-Sticker-Album, um diese Mission zu erfüllen. Also Lars, letzter Aufruf von dir an deine
1: Leute, meldet euch. Ich brauche jemanden aus Katar. Mit Wurzeln da oder da geboren, ist mir scheißegal. Schickt mir ein Selfie, bitte. Danke.
2: 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Neu bei Enjoy. Another und 54 Ultra. Talk to you.
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1: Um 15 Uhr. Ich bin vermutlich nicht die Einzige, die bald in Urlaub fliegt. Wenn ihr noch buchen müsst, dann solltet ihr ein bisschen aufpassen, denn auch bei Ferienwohnungen oder Ferienhäusern wird inzwischen öfter betrogen. Tabea Panda aus den Enjoy Infos, wie läuft es ab?
5: Du würdest günstig etwas buchen und stehst dann am Ende vor einer Ferienwohnung, die es gar nicht gibt. Solche Fake-Angebote finden sich in Facebook-Gruppen oder auf sehr echt aussehenden Websites. Katrin Risch aus der ARD-Verbraucherredaktion hat zu so einem Fall recherchiert und erklärt, was die Betrugsmasche so gefährlich macht.
6: Die Täter gehen inzwischen echt unglaublich professionell vor und kassieren für Häuser, die denen gar nicht gehören oder manchmal auch noch nicht mal existieren. In unserem Fall gab es eine vermeintlich seriöse Website, die hatte ein Impressum, es gab ein Facebook-Profil dazu und sogar ein echtes Ferienhaus. Viele Warnsignale, die man früher kannte, die fehlen heute einfach. Die klassischen Tipps wie umgekehrte Bildersuche im Netz, also taucht das Haus oder die Wohnung in einem anderen Zusammenhang auf oder von einem anderen Vermieter, die entlarven schon einige Scams, aber halt längst nicht mehr alle.
5: Die Bundesregierung will in den nächsten Monaten viel verändern. Gestern hat sie sich auf mehrere Reformen geeinigt, die sie heute vorgestellt hat. Zum Beispiel soll die Einkommenssteuer neu geregelt werden. Außerdem müssen wir wohl bald schon ab dem ersten Tag eine Krankschreibung vorlegen, statt wie bisher erst nach 3 Tagen. Aus den Reformplänen müssen jetzt Gesetzentwürfe gemacht werden und dann muss der Bundestag noch zustimmen. Durch die hohen Temperaturen sterben regelmäßig Menschen in Deutschland. Das Robert-Koch-Institut schätzt, dass es bis Ende April in diesem Jahr schon mehr als 800 Hitzetote gab in Deutschland. Also noch vor der heftigen Hitzewelle der letzten Tage. Die meisten von ihnen waren älter als 75 Jahre und Frauen. Die Spielpläne für die Saison der 1. und 2. Bundesliga sind veröffentlicht. Das Eröffnungsspiel der 1. Liga findet am 28. August statt. München spielt gegen Stuttgart. Die 2. Liga startet schon 3 Wochen früher in die Saison.
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1: Im Moment haben wir in Oldenburg ein bisschen Nieselregen bei 18 Grad in Niedersachsen. In Kiel 17 Grad, in Schleswig-Holstein, Hamburg-Tartenberg 22 Grad. Es gibt ein bisschen Regen so Richtung Nordsee und Richtung Ems heute Nachmittag. Dafür gibt es im Süden und Südosten mehr Sonne. 20 bis 26 Grad heute maximal. Und morgen Tick kühler, 23 Grad maximal. Mit einem Wechsel aus Sonne, Wolken und ab und zu aber auch Regen. Und die Straßen sind immer noch voll. Wir haben Stau und stockenden Verkehr. Ab einer Länge von 3 Kilometern. A1 Hamburg Richtung Osnabrück zwischen Bremerkreuz und Brinkum stockt es auf 6 Kilometern vor der Baustelle. A1 Osnabrück Richtung Bremen zwischen Lohne-Dinklage und Vechta 4 Kilometer stockend. A1 Osnabrück Richtung Bremen zwischen Dreieckstuhr und Bremen-Hemelingen vor der Baustelle 5 Kilometer stockend. A2 Hannover Richtung Dortmund zwischen Hannover-Langenhagen und Garbsen stockt zu 4 Kilometern. Auf der A7 Flensburg Richtung Hamburg stockt es zwischen Hamburg-Schnelsen und Elbtunnel auf 5 Kilometer. A7 Hannover Richtung Kassel zwischen Dreieck, Salzgitter und Rüden. 10 Kilometer Stau, da steht ein defekter LKW, dauert eine Stunde länger. A7 Hannover Richtung Hamburg zwischen Tisope und Horster Dreieck, 7 Kilometer Stau. Die A11 Kreuz Uckermark-Stettin ist zwischen Penkun und Grenzübergang Pommeln wegen Bauarbeiten gesperrt, noch bis heute Abend 20 Uhr, beide Richtungen. Und A27 Bremerhaven Richtung Bremen zwischen Bremen Industriehäfen und Bremen Hornlehe stockt auf 4 Kilometer. Eine gute Fahrt.
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1: Es gibt Filme, die stehen für die Nullerjahre wie nichts anderes. Ich finde, so Klassiker sind 10 Dinge, die ich an dir hasse. Clueless, High Fidelity, Ein wie keine, Der Teufel trägt Prada und natürlich Blond mit Reese Witherspoon. Und ein kluger Mensch hat sich gedacht, machen wir da doch einfach mal eine Serie draus. Es wird doch wohl Geld in die Streaming-Kassen spielen. Ob das Konzept funktioniert, das hört ihr in 10 Minuten.

0: Fastboy bei Enjoy. Kleines Nullerjahre-Quiz. Dieser Song hier, aus welchem Film? Natürlich aus Natürlich Blond. Film mit Reese Witherspoon, 2000er Classic. Und 26 Jahre nach diesem Film gibt's jetzt bei Prime Video die Serie dazu. In L geht's um die Vorgeschichte zu Natürlich Blond, sagt Enjoy Serienexpertin Jule.
1: Genau, wir befinden uns in den 90ern und unsere ikonische Hauptfigur Elle Woods hat gerade von ihren Eltern die schlimmste Nachricht ihres Lebens bekommen.
2: Wir wollten kurz mit dir über etwas sehr Wichtiges sprechen.
3: Elle, wir ziehen nach Seattle.
1: Elle muss ihr fantastisches pinkes Poolleben mit all ihren Freunden in L.A. hinter sich lassen. Logischerweise ist da ihre erste Reaktion? Tränen. Im grauen Seattle kann Elle am Anfang wirklich niemand leiden. Sie ist eine absolute Außenseiterin. Aber Elle Woods wäre ja nicht Elle Woods, wenn sie nicht mit vollem Selbstvertrauen einen Weg finden würde, ihre neuen Mitschüler doch noch für sich zu gewinnen.
0: Man muss aber nicht quasi das Original kennen, um diese Serie zu gucken, oder?
1: Nee, die Serie macht so oder so richtig viel Spaß, auch ganz ohne Nostalgiefaktor. Es ist klassisches Coming of Age, es gibt das Mean Girl, den süßen Crush. Ich hab's komplett durchgesuchtet. Ich liebe Newcomerin Lexi Mindtree als junge Elle. Die spielt diese Mischung aus naiven Blondchen und absolut cleverer Frau perfekt. Ich freue mich jetzt schon, den Cast in Staffel 2 wiederzusehen. Die wird nämlich gerade schon gedreht.
0: Also, Elle findet ihr bei Prime Video. Und von der ARD gibt's neues Vertical Drama, also eine Serie, die für TikTok gedreht wurde. Worum es da geht, könnt ihr nachlesen in der Enjoy-App.

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Kehrt uns hier etwa die Zeit der Girlgroups zurück? Ich meine, Spice Girls, Sugar Babes, Atomic Kitten, Girls Aloud, alles bisschen her. Aber Flow treten an, um das Vermächtnis der 90er und Nuller Girlgroups weiterzuführen. Jetzt liegt es.

0: Halb 4. Und wir gucken mal auf die Straßen. Wir haben Stau und stockenden Verkehr ab einer Länge von 3 Kilometern aktuell für euch. A1 Hamburg Richtung Osnabrück zwischen Bremerkreuz und Brinkum. Stockt vor der Baustelle auf 6 Kilometern. A1 Osnabrück Richtung Bremen zwischen Lohne-Dinklage und Vechta 7 Kilometer stockend. A1 Osnabrück Richtung Bremen zwischen Bremen-Brinkum und Hemeling 4 Kilometer Stau. Dann zur A7 Flensburg Richtung Hamburg zwischen Hamburg-Schnelsen und Elbtunnel 5 Kilometer stockend. A7 Hannover Richtung Kassel, da dauert es zwischen Dreieckseil Gitter und Rüden eine Stunde länger, da steht ein defekter LKW, deshalb aktuell 10 Kilometer Stau. Die A11 Kreuz Uckermark-Stettin ist immer noch zwischen Penkun und dem Grenzübergang von Mellen gesperrt, wegen Bauarbeiten, und zwar noch bis heute Abend 20 Uhr, beide Richtungen. A25 Hamburg Richtung Geesthacht, da stockt zwischen Dreieck Hamburg Südost und Neu-Allermöhe West auf 3 Kilometern. A27 Bremerhaven Richtung Bremen, zwischen Bremen Industriehäfen und Bremen Hornlehe 4 Kilometer stockend. Und A27 Bremen Richtung Bremerhaven zwischen Bremerhaven Süd und Bremerhaven Kistemünde 5 Kilometer stockender Verkehr. Gute Fahrt.
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0: Also, Mrs. Luke Pritchard ist mein Name bei so ein paar uralt Online-Plattformen. Heute noch teilweise. Luke Pritchard war der Frontmann der Kooks. Die waren früher meine Lieblingsband und deshalb fand ich es super lustig, mich so zu nennen. Und mir gegenüber steht Mr. X 2005.
1: Anwesend.
0: Alias Enjoy-Kollege Nils.
1: Genau.
0: Ja, Nils, sowas passiert, wenn man irgendwo, wenn der eigene Name schon vergriffen ist bei Plattformen und man sich dann irgendein bescheuertes Pseudonym aus den Rippen bleiben muss.
1: Ja.
0: Und damit sich das jetzt nicht wiederholt, sollten wir uns jetzt alle schon überlegen, welchen Benutzernamen wir bei WhatsApp haben wollen. Nils, wofür brauchen wir ausgerechnet da jetzt einen Benutzernamen?
1: Na ja, guck, also wenn ich dich anschreiben will bei WhatsApp, dann brauche ich deine Handynummer,
0: richtig,
1: klar. In Zukunft reicht aber dieser Benutzername, den wir uns geben können. Der Vorteil ist klar, du musst einfach nicht mehr jedem deine Nummer geben. Mal ein Beispiel, du machst, weiß nicht, eine größere WhatsApp-Gruppe auf, für eine Geburtstagsparty zum Beispiel. Zack, da haben eben alle direkt deine Handynummer und die können dann eben damit anstellen, was sie wollen. Dieses Problem hat sich dann in Zukunft also eben erledigt.
0: Ich finde das auch sehr praktisch, wenn man zum Beispiel halt Sachen online verkauft und sich da mit einem Käufer absprechen will. Will ich ehrlich gesagt auch nicht jedes Mal meine Handynummer rausgeben.
1: Voll, ja.
0: Aber muss ich mir da jetzt einen Benutzernamen geben?
1: Nee, aber wenn du einen willst, dann würde ich mich beeilen, weil jeder Benutzername kann natürlich nur einmal vergeben werden. Es darf ja keine Doppelungen geben, logisch. Und nach gehen die guten jetzt weg. Ich habe mal geschaut, mein Wunschname war zum Beispiel schon weg.
0: Was ist denn dein Wunschname?
1: Mr. X 2026. Nein, war ein anderer.
0: Okay.
1: Aber wenn man jetzt einen richtig guten Benutzernamen will, ja, muss man sich eben sputen.
0: Naja, sonst wird es doch wieder Mr. X 2005. Dann kann ja passieren.
1: Das ist doch bestimmt noch frei.
0: Ja. Der ist bestimmt noch frei.
1: Na klar.
0: Wie genau ihr euren Benutzernamen reservieren könnt, wird euch auf der Startseite angezeigt und die Funktion dahinter soll im Laufe des Jahres freigeschaltet werden. Danke, Nils.
1: Gerne.

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1: 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Hey Noah.
2: Ja, was denn?
1: Lass mal einen Song machen.
2: Auf den jetzt?
1: Ja, Noah.

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4: Achtung, es brennt.
5: Sorry, ich weiß nicht, was das hier für ein komisches Element war, was uns dazwischen gerutscht ist. Eigentlich wollen wir jetzt die Enjoy-Infos machen.
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5: Es ist 16 Uhr. Die Wirtschaft in Deutschland soll wieder besser laufen und wir alle sollen mehr Geld im Portemonnaie haben. Das ist der Plan der Bundesregierung. Dafür hat sie ein großes Paket an Reformen vorbereitet, die in den nächsten Monaten umgesetzt werden sollen. Tabea Panner aus den Enjoy Infos, was kommt da auf uns zu?
6: Zum Beispiel sollen wir ein bisschen länger arbeiten und mehr in die Rentenkasse einzahlen. Außerdem sollen Leute, die nicht zu den Spitzenverdienern gehören, nächstes Jahr weniger Steuern zahlen müssen. Und es soll auch schärfere Regeln zur Krankschreibung geben. Nicht mehr am Telefon und mit Attest ab dem ersten Tag. Wieso? Das sagt uns Enjoy-Reporter Jim Bob Nikschas.
7: Ja, vor allem CDU und CSU und die Arbeitgeber drängen ja schon länger darauf, dass man sich nicht mehr am Telefon krankschreiben lassen kann, weil sie sagen, die Leute nutzen das aus und das kostet die Unternehmen am Ende viel Geld. Als Begründung wird auch immer genannt, dass die Krankheitstage in Deutschland in den letzten Jahren deutlich angestiegen sind. Studien im Auftrag von Krankenkassen haben aber ergeben, dass es da keinen großen Zusammenhang mit der telefonischen Krankschreibung gibt. Trotzdem soll die jetzt wegfallen und man soll schon für den ersten Krankheitstag ein Attest vom Arzt brauchen. Es sei denn, in meiner Firma werden andere Regeln vereinbart. Kann also gut sein, dass das am Ende nicht jeden und jede betrifft.
6: Zu den Änderungen, die die Bundesregierung beschlossen hat, gehört auch, dass Jobs künftig länger befristet werden können. Neue Arbeitsverträge, die befristet sind, dürfen dann bis zu 6-mal verlängert werden und das Unternehmen muss nicht begründen, wieso der Vertrag nur befristet gilt. Für Unternehmen soll auch viel Bürokratie wegfallen. Sie müssen weniger Berichte schreiben und weniger Regulierungen erfüllen. Dadurch haben die Unternehmen zwar weniger Papierkram, das kann aber auch Nachteile haben für Umwelt- und Menschenrechte. In Ludwigslust in Mecklenburg-Vorpommern sind bei einem Feuer im Krankenhaus heute Morgen 2 Menschen gestorben. Inzwischen ist das Feuer gelöscht. Die Patienten sind größtenteils auch wieder zurück im Krankenhaus. Weil das Dach vom Krankenhaus aber stark beschädigt wurde, wird gerade ein Notdach aufgebaut. Zoll und Polizei haben in den letzten Monaten 1,2 Tonnen Cannabis im Wert von 12 Millionen Euro im Hamburger Hafen beschlagnahmt. Die Ermittler gehen davon aus, dass eine deutsch-polnische Gruppe dahinter steckt. Unter den Verdächtigen sollen auch 2 mutmaßliche Dealer aus dem niedersächsischen Landkreis Diepholz sein.
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5: Wir haben im Moment in Bad Harzburg, Niedersachsen 25 Grad, Pelzerhaken Regen bei 19 Grad in Schleswig-Holstein, Zarrentin auch leichter Regen, 19 Grad in Mecklenburg-Vorpommern. Heute Abend gibt es an der Nordsee eben nicht, da gibt es keinen Regen. Da ist es relativ freundlich, aber eigentlich überall sonst kann es Regen geben. Und morgen wird es wechselhaft, Sonne, Wolkenschauer bei 19 bis 23 Grad und an den Küsten kann es morgen stürmisch werden. Und die Straßen sind voll. Wir haben stau- und stockenden Verkehr ab einer Länge von 3 Kilometern. A1, dafür setze ich mich sogar hin. A1 Hamburg Richtung Osnabrück. Zwischen Bremerkreuz und Brinkum. Vor der Baustelle 6 Kilometer stockender Verkehr. A1 Osnabrück Richtung Bremen. Zwischen Lohne-Dinklage und Vechter 7 Kilometer stockend. A1 Osnabrück Richtung Bremen. Zwischen Bremen-Brinkum und Hemeling 4 Kilometer Stau. A7 Flensburg Richtung Hamburg. Da stockt zwischen Dreieck Nordwest und dem Elbtunnel. Und zwar 5 Kilometern. A7 Hannover Richtung Kassel. Zwischen Dreieck Salzgitter und Rüden 7 Kilometer stockend. A7 Hannover Richtung Flensburg. Zwischen Hamburg-Heimfeld und Elbtunnel auch 7 Kilometer stockend. Verkehr. Die A11 Kreuz Uckermark-Stettin ist zwischen Penkone und Grenzübergang Pomellen wegen Bauarbeiten in beiden Richtungen gesperrt, noch bis heute Abend 20 Uhr. A25 Hamburg Richtung Geesthacht zwischen Dreieck Hamburg Südost und Neu-Allermöhe West stockt auf 3 Kilometern. Dann A27 Bremerhaven Richtung Bremen, da braucht er zwischen Bremen Industriehäfen und Bremen-Hohenlehe 20 Minuten länger, 4 Kilometer stockender Verkehr. A27 Bremen Richtung Bremerhaven zwischen Bremerhaven Süd und Bremerhaven Geestemünde 4 Kilometer stockend. A30 B40 Osnabrück Richtung Bad Oeynhausen zwischen Bissendorf und Löhne stockt zwar der Baustelle auf 5 Kilometern und A1 Bremen Richtung Lübeck gerade noch reingekommen. Zwischen Maschener Kreuz und Dreieck Norderelbe 8 Kilometer stockender Verkehr.
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5: Ja, ich mache Staubespaßung heute. Relativ undankbarer Job, weil ich persönlich hasse nichts mehr, als wenn ich im Stau stehe. Als wenn dann Radiomoderatoren sagen, hey, Vollsperrung und 14 Kilometer Stillstand, aber wir machen jetzt gute Laune mit Musik von David Guetta. Aber das ist heute genau meine Aufgabe. Gute Laune trotz beschissener Verkehrslage. Ich gebe mein Bestes. Wenn euch doll langweilig ist im Stau, gerne mal reinmelden über die Enjoy-App.
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0: Miss Enjoy, gerade kam wieder eine Sprachnachricht rein über die Enjoy-App zur Causa Katar.
1: Hallöchen, ich habe vorhin beim Autofahren eure Sendung gehört, dass ihr noch jemanden aus Katar sucht.
0: Das ist völlig richtig, wir suchen jemanden aus Katar. Warum, sage ich euch in 10 Minuten.
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0: Mir gegenüber steht ein Mann mit traurigen Augen. Es ist mein Kollege Lars.
1: Ja.
0: Und ihr könnt ihn nicht hängen lassen. Ihr könnt es nicht tun.
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0: Lars, du bist immer noch on a mission.
1: Ja.
0: Und zwar ist deine aktuelle Challenge, befülle das Enjoy WM Sticker-Album mit Selfies von Menschen aus dem Norden, die ihre Wurzeln in einem der 48 WM-Teilnehmernationen haben. 47 Nationen hast du gesammelt. Ja. Was war die letzte, die du bekommen hast?
1: Ein Bild bzw. ein Selfie aus dem Senegal von Moos aus Ribnitz-Damgarten in MV. Und der hat mir mal erzählt, wie er eigentlich auf die Aktion aufmerksam geworden ist.
3: Aber eine Freundin, deutsche Freundin, hat mir diese Link geschickt in WhatsApp. Und ich wohne in Mecklenburg-Vorpommern, ganz in Norddeutschland.
1: Mhm. Und dann dachtest du dir, ey, da kann ich helfen, da schicke ich direkt mal ein Selfie hin.
3: Ja, genau.
1: Mhm.
0: So, und nach diesem Foto fehlt jetzt nur noch Katar. Da suchen wir jetzt seit gestern Nachmittag nach.
1: Das ist hart.
0: Heute Morgen gab es einen kurzen Hoffnungsfunken, der aber auch sofort wieder im Keim erstickt wurde.
1: Ja, ich kam hier an in der Redaktion, habe mein E-Mail-Postfach geöffnet und sehe dort eine 1. Und dort laufen die ganzen Selfies zusammen. Ich dachte mir, oh, wir haben es geschafft. Und ich gehe drauf, öffne diese E-Mail und dann steht da drin, Olaf 53 hat ein Selfie geschickt für Deutschland. Und ich dachte mir, Olaf! Vielen Dank. Aber wirklich, du spielst in meinen Gefühlen.
0: Vor allem, also Deutschland war jetzt nicht das Allerschwerste, ein Selfie aus Deutschland zu kriegen.
1: Nee.
0: Deutschland fehlt nicht. Wirklich das einzige Land, was Lars noch fehlt, ist Katar. Wir suchen also explizit, damit Lars gemeinsam mit euch diese Mission schafft, jemanden, der im Norden lebt, der Wurzeln in Katar hat, Eltern hat, die von da kommen. Irgendwie sowas. Fragt doch rum. Wo kann man überall fragen? Freundeskreis, bei euch im Verein, beim Fußball.
1: Arbeitskollegen.
0: Ihr wirklich fragt überall. Es fehlt doch nur dieses eine Selfie aus Katar, damit Lars seine Mission erfüllt. Und Lars, sag den Leuten, wie traurig wärst du, wenn du es nicht schaffen würdest? Wärst du ein gebrochener Mann?
1: Ich wäre ein gebrochener Mann. Leute, bitte.
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1: Um 16:30 mit Tabea Panda. Hallo. Die Europäische Kriminalpolizei Europol ist das erste Mal gezielt gegen Online-Netzwerke vorgegangen, in denen Männer sich darüber austauschen, wie sie ihre Partnerinnen betäuben, um sie zu missbrauchen und die Fotos dann hochzuladen. Über 150 Opfer und Täter haben die Ermittler dabei gezählt. Die Bundesregierung hat sich auf mehrere Reformprojekte geeinigt. Zum Beispiel soll es Änderungen bei der Einkommenssteuer, bei Krankschreibungen und bei befristeten Verträgen geben. Aus den Reformplänen müssen jetzt Gesetzentwürfe gemacht werden und dann muss der Bundestag noch zustimmen. In der Nord- und Ostsee liegt noch eine ganze Menge Munition aus Kriegszeiten. Nach und nach wird sie geborgen. Ab heute gibt es auch ein Bundeskompetenzzentrum in Rostock, das sich nur mit diesem Thema beschäftigt. Es soll zum Beispiel eine eigene Plattform entwickeln, auf der die Munition dann mitten im Meer kontrolliert gesprengt werden kann. Das Wetter heute windig und es kann noch Regen geben. Morgen bleibt es trocken, aber es ist pustig bis zu 23 Grad.
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2: Entschuldigung, Tabea, aber ich muss... Eigentlich sagt unser Kollege Nils Hansen immer, dass es pustig ist. Und ich finde dieses Wort wahnsinnig witzig, weil ich es vorher nicht kannte. Jetzt sagst du das auch noch. Aber das ist süß. Also pustig.
3: Es verbreitet sich halt.
2: Es ist pustig. Und vor allem sind die Straßen bumsvoll. Und zwar haben wir deshalb Stau und stockenden Verkehr für euch. Erst ab einer Länge von 5 Kilometern. Und glaubt mir, es sind trotzdem genug Meldungen. A1 Lübeck Richtung Bremen. Zwischen Hamburg-Billstedt und Harburg 8 Kilometer stockend. A1 Hamburg Richtung Osnabrück. Zwischen Bremerkreuz und Asten vor der Baustelle 8 Kilometer stockend. A1 Osnabrück Richtung Bremen. Zwischen Lohne-Dinklage und Vechta stockt es auf 7 Kilometern. A1 Bremen Richtung Lübeck. Zwischen Maschnerkreuz und Dreieck-Norderelbe 8 Kilometer stockend. A7 Flensburg Richtung Hamburg. Da stockt es zwischen Bader und Bordesholm auf 5 Kilometern. A7 Flensburg Richtung Hamburg zwischen Dreieck Hamburg Nordwest und dem Elbtunnel 5 Kilometer stockend. A7 Hannover Richtung Kassel zwischen Dreieck Salzgitter und Rüden 8 Kilometer Stau. Dann A7 Hannover Richtung Flensburg zwischen Hamburg-Heimfeld und Elbtunnel 7 Kilometer stockend. Die A11 Kreuz Uckermark-Stettin ist zwischen Penkun und dem Grenzübergang Pommeln wegen Bauarbeiten bis 20 Uhr noch gesperrt in beiden Richtungen. Und A30 Osnabrück Richtung Bad Oeynhausen zwischen Bissendorf und Löhne stockt vor der Baustelle auf 5 Kilometern. Kommt gut durch.
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0: Was ist euer USP, euer Unique Selling Point, die Sache, die ihr besonders gut könnt? Seid ihr der, der immer für alle einen Schrank aufbaut, die Steuern macht, die dir immer gute Serientipps hat oder eine ausgegoogelte Schulter einrenken kann? Das ist heute die Frage.
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0: Wobei bittet man dich um Hilfe? Die Frage hat mein Kollege Martin heute mal den Leuten Ü80 in der Grau und schlau WG gestellt.
2: LKWs und so.
3: Was kamen da so für LKW-Fragen?
2: Naja, was macht man, wenn er nicht anspringt?
3: Ja, und was mache ich, wenn er nicht anspringt?
2: Ja, einmal gegentreten, dann läuft er.
3: Helga, bei welchen Themen bittet man dich um Hilfe?
4: Ich bin mit 6 Geschwistern groß geworden und die kamen nachher alle an. Helga, kannst du uns helfen tapezieren? Sogar auf dem Polterabend haben wir da noch tapeziert.
3: Während des Polterabends?
4: Während des Polterabends haben wir da noch tapeziert. Ey.
3: Warum hätte das nicht warten können?
4: Das weiß ich nicht. Und das hieß dann, Hannes und Helga, die müssen das noch machen. Die müssen noch tapezieren.
3: Na, vielen Dank für die Einladung, ne?
4: Ja.
3: Ute, bei welchen Themen bittet man dich um Hilfe?
5: So beim Einkaufen. Welches Fleisch würdest du nehmen? Ich habe in der Schlachterei gelernt, also ich bin keine gute Kundin für einen Fleischerladen, ne? Weil ich da ein bisschen eigen bin. Ich möchte von dem Stück, aber das ist das Gleiche. Nein, sage ich, ich möchte aber von dem Stück.
3: Das heißt, es gibt Menschen, die mit dir Fleisch kaufen gehen wollen?
5: Ja.
3: Das ist ein Tipp für uns. Worauf müssen wir beim Fleischkauf achten?
5: Beim Rindfleisch muss man drauf achten. Je dunkler, je zarter. Habe ich gelernt.
3: Danke für den Tipp.
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0: 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Eure Mission? Füllt gemeinsam mit Lars das Enjoy WM Sticker-Album.
1: Aber anstelle von den klassischen Stickern brauchen wir Selfies von euch. Von Menschen aus dem Norden mit Wurzeln aus den 48 Teilnehmerländern der WM.
0: Und es fehlen nicht mehr viele.
1: Ey, es fehlt nur noch ein einziges Selfie und zwar für Katar.
0: Also, kennt ihr jemanden, der seine Wurzeln in einem dieser Länder hat?
1: Dann meldet euch über die kostenlose Enjoy-App.
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2: Eine Minute nach fünf ist es. Die Wunde bei Fußballfans ist vermutlich immer noch frisch, aber es hilft ja nichts. Wir müssen nochmal über das frühe WM aus der deutschen Fußballer sprechen. Tabea Panda aus den Enjoy-Infos, da gibt es nämlich was Neues.
3: Ja, es gab ein Krisengespräch in der DFB-Zentrale in Frankfurt. Die Chefs im deutschen Fußball haben sich mit Trainer Julian Nagelsmann zusammengesetzt. Was wir über das Gespräch wissen, erzählt Tim Brockmeier aus dem ARD-WM-Team.
4: Der Bundestrainer sollte sich vor DFB-Präsident Bernd Neuendorf, Sportdirektor Rudi Völler sowie Bundesliga-Präsident Hans-Joachim Watzke für das frühe WM-Aus rechtfertigen. Zudem soll es um einen möglichen Rücktritt als Bundestrainer gegangen sein. Nach Sportschau-Informationen soll Nagelsmann der Rücktritt nahegelegt worden sein. Die Entscheidung darüber wurde aber erstmal vertagt. Bis Mitte nächster Woche könnte sie fallen. Nagelsmanns Vertrag als Nationaltrainer läuft eigentlich noch bis nach der EM 2028. Jürgen Klopp gilt aktuell als heißester Kandidat für den Posten.
3: Die Bundesregierung will in den nächsten Monaten viel verändern. Gestern hat sie sich auf mehrere Reformen geeinigt, die sie heute vorgestellt hat. Zum Beispiel soll die Einkommenssteuer neu geregelt werden. Außerdem müssen wir wohl bald schon ab dem ersten Tag eine Krankschreibung vorlegen, statt wie bisher erst nach 3 Tagen. Aus den Reformplänen müssen jetzt Gesetzentwürfe gemacht werden und dann muss der Bundestag noch zustimmen. Letzte Woche hatte es in Venezuela 2 schwere Erdbeben gegeben und laut Fachleuten wird es immer weniger wahrscheinlich, dass noch Überlebende aus den Trümmern gerettet werden. Aber jetzt wurde ein Mann gerettet, 8 Tage nach dem Beben. Mehr als 2000 Todesopfer sind bisher offiziell bestätigt und geborgen worden. Vermutlich gibt es aber noch viel mehr Opfer, denn fast 40.000 Menschen werden noch vermisst. Durch die hohen Temperaturen sterben regelmäßig Menschen in Deutschland. Das Robert-Koch-Institut schätzt, dass es bis Ende April in diesem Jahr schon mehr als 800 Hitzetote gab in Deutschland. Also noch vor der heftigen Hitzewelle der letzten Tage. Die meisten von ihnen waren älter als 75 Jahre und Frauen.
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2: Am freundlichsten ist es heute Abend Richtung Nordsee. Ansonsten überall eher bewölkt. Immer mal Regen. Momentan haben wir 22 Grad in Braunlage in Niedersachsen. Auf Helgoland 18 Grad in Schleswig-Holstein. Hamburg-Bramfeld 19 Grad. Und morgen gibt's alles. Bisschen Sonne, bisschen Wolken, bisschen Regen bei 19 bis 23 Grad. Und die Straßen sind voll, deshalb haben wir stau- und stockenden Verkehr ab einer Länge von 5 Kilometern. A1 Lübeck Richtung Bremen, da stockt es zwischen Hamburg-Willstedt und Harburg auf 8 Kilometern. A1 Hamburg Richtung Osnabrück zwischen Bremerkreuz und Asten vor der Baustelle auch 8 Kilometer stockend. A1 Bremen Richtung Lübeck zwischen Maschnerkreuz und Reigneuder-Elbe 8 Kilometer stockender Verkehr. Dann A2 Hannover Richtung Dortmund zwischen Hannover-Budfeld und Herrenhausen 5 Kilometer stockend. A7 Flensburg Richtung Hamburg, da stockt es zwischen Wader und Bordesholm auf 5 Kilometern. A7 Flensburg Richtung Hamburg, zwischen Hamburg-Schnelsen und Elbtunnel 6 Kilometer stockend. A7 Hannover Richtung Kassel, zwischen Dreieck Salzgitter und Rüden braucht eine halbe Stunde länger, da stockt es auf 7 Kilometern. A7 Hannover Richtung Flensburg, zwischen Hamburg-Heimfeld und Elbtunnel auch 7 Kilometer stockender Verkehr. Die A11 Kreuz Uckermark-Stettin ist zwischen Penkun und Grenzübergang Pommeln wegen Bauarbeiten gesperrt, in beiden Richtungen noch bis 20 Uhr heute Abend. Und A30 Osnabrück Richtung Wöttinghausen zwischen Talbrück Bissendorf und Melle West. 8 Kilometer stockend. Gute Fahrt.
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2: Louis Capaldi jetzt für euch. Der hat gestern Abend bei einer Show in Cardiff einfach mal Britney Spears gecovert. Da platzt doch mein Kopf. Hier einmal das Original. Jetzt kommt Louis. Das schreit doch nach einem Feature, oder nicht? Man wird träumen dürfen. Louis Capaldi jetzt für euch ohne Britney mit Forget Me.

0: 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Ich will mich nicht beschweren, aber ich bin müde. Ihr vielleicht auch. Und wenn jetzt einer in meinem Beisein gähnt, dann kann ich für den Rest der Sendung hier wohl gar nichts mehr garantieren.
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0: Bisschen Wissen für euren schönen Feierabend. Nils aus dem Enjoy-Team. Heute geht es um die Frage, warum Gähnen so ansteckend ist. Enjoy-Hörer Lars hat uns diese Frage in der Enjoy-App gestellt. Das könnt ihr übrigens alle jederzeit machen, wenn ihr eine Frage habt für Nice to Know. Wir kümmern uns. Nils, warum ist Gähnen so ansteckend?
2: Na, also so richtig, ne? Hat das noch niemand rausgefunden. Tut mir leid.
0: Super. Dann schönen Abend für euch.
2: Naja.
0: Das war's von, irgendwas wirst du herausgefunden haben.
2: Ja, also was man weiß, je mehr wir jemanden mögen und auch kennen, desto höher ist die Wahrscheinlichkeit, dass wir mitgähnen. Mhm. Und jetzt kommt sowieso die viel wichtigere Info, wie ich finde. Das ist nämlich nicht nur bei uns Menschen so, sondern auch bei Hunden.
0: Nein.
2: Doch, also die gähnen mit, wenn Herrchen oder Frauchen eben auch gähnt.
0: Ja. Oh, ich doch direkt heulen, weißt du da. Warum gehen wir denn eigentlich überhaupt? Kannst du das noch erklären?
2: Ja, also man geht davon aus, dass unser Gehirn leicht überhitzen kann und durch das Gähnen kühlen wir unser Gehirn so ein kleines bisschen ab.
0: Da. Also Gähnen ist besonders ansteckend bei Menschen, die wir mögen. Warum wir aber gähnen, da ist die Forschung noch dran. Lass, wir können es nicht ändern, aber wir haben dir hoffentlich ein bisschen geholfen.

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1: Um 17:30 mit Tabea Panda. Hallo. In der Nord- und Ostsee liegt noch eine ganze Menge Munition aus Kriegszeiten. Nach und nach wird sie geborgen. Ab heute gibt's auch ein Bundeskompetenzzentrum in Rostock, das sich nur mit diesem Thema beschäftigt. Es soll zum Beispiel eine eigene Plattform entwickeln, auf der die Munition dann mitten im Meer kontrolliert gesprengt werden kann. Google muss eine Strafe in Höhe von mehr als 4 Milliarden Euro zahlen. Das hat der Europäische Gerichtshof in Luxemburg entschieden. Demnach verstößt der Konzern gegen Wettbewerbsregeln. Konkret geht es um Vorschriften von Google. Demnach dürfen Hersteller von Android-Handys den Play Store nur anbieten, wenn sie auf den Handys auch ein Paket aus Google-Apps fest installieren. Die Kommission sagt, dass das illegal ist und der Europäische Gerichtshof sieht das auch so. Die Spielpläne für die Saison der ersten und zweiten Bundesliga sind veröffentlicht. Das Eröffnungsspiel der ersten Liga findet am 28. August statt. München spielt gegen Stuttgart. Die zweite Liga startet schon 3 Wochen früher in die Saison. Und das Wetter, heute windig und es kann Regen geben. Morgen bleibt es trocken, aber auch da windig, bis zu 23 Grad.
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2: Wir haben Stau im starken Verkehr. Im Moment ab einer Länge von 5 Kilometern. Die Straßen sind voll. A1 Lübeck Richtung Bremen. Zwischen Hamburg-Billstedt und Harburg stockt es auf 8 Kilometern. A1 Hamburg Richtung Osnabrück. Zwischen Bremerkreuz und Asten vor der Baustelle 6 Kilometer stockend. A1 Bremen Richtung Lübeck. Zwischen dem Aschener Kreuz und Dreieck-Norderelbe stockt es auf 6 Kilometern. A7 Flensburg Richtung Hamburg. Zwischen Hamburg-Schnelsen und Elbtunnel 6 Kilometer stockend. A7 Hannover Richtung Kassel. Zwischen Dreieck, Salzgitter und Rüden 5 Kilometer Stau. A7 Hannover Richtung Flensburg. Zwischen Hamburg-Heimfeld und Elbtunnel stockt es auf 7 Kilometern. Und die A11 Kreuz-Uckermark-Stettin ist zwischen Penkun und Grenzübergang Pommeln wegen Bauarbeiten bis 20 Uhr in beiden Richtungen gesperrt. Gute Fahrt für euch.
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Noch ist das hier die Nummer 1 der deutschen Single Charts. Mal sehen, ob es morgen auch noch so ist. Da kommen die neuen Charts. Die Die von Shakira, der WM-Song, ist Kitschkrieg. Auf den Fersen, ich bin ehrlich, ich bin Team gut genug. Nichts gegen Shakira, aber das hier ist einfach der bessere Song. Jetzt für euch im Enjoy-Nachmittag. Hier ist gut genug. 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

0: Silvester, welche WM-Spiele gucken wir uns heute Abend nicht an? Scherz. Nur ein Scherz. WM geht weiter. Spanien, Österreich, 21 Uhr habe ich Bock drauf, gucke ich. Und wisst ihr was? Portugal, Kroatien, nachts um 1, vielleicht gucke ich es auch. Ich habe nämlich jetzt Urlaub, 2 Wochen und ich kann so lange aufbleiben, wie ich will. Also wir hören uns in 2 Wochen wieder. Bis dahin, vertragt euch gut. Ciao.
1: 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Wir lieben neue Musik.

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0: Da kommen bald ein paar Änderungen auf uns zu, die uns wirklich alle betreffen im Alltag. Die Bundesregierung hat nämlich gestern bis spätabend zusammengesessen und beraten, wie es bei uns im Land weitergehen soll. Heute Morgen gab es die Ergebnisse, Tabea Panda aus den Enjoy-Infos. Worauf müssen wir uns dann jetzt einstellen?
2: Zum Beispiel darauf, dass die telefonische Krankschreibung wieder abgeschafft wird. Wir können mit Grippe in Zukunft also nicht mehr einfach zu Hause bleiben, sondern brauchen einen Attest, und zwar ab dem ersten Tag, außer unser Arbeitgeber hat da eine eigene Regel. Es geht aber auch viel um Geld bei den neuen Reformplänen der Regierung. Was da geplant ist, sagt uns Enjoy-Reporter Jim Bob Nikschas.
3: Erstens, die große Rentenreform soll noch in diesem Jahr beschlossen werden, mit allen Ideen der Rentenkommission, also ein bisschen länger arbeiten, mehr einzahlen in eine Aktienrente und so weiter. Minijobber sollen auch mehr Steuern zahlen. Ob diese Jobs vielleicht sogar ganz abgeschafft werden, ist noch offen. Zweitens sollen Leute, die nicht zu den Spitzenverdienern im Land gehören, nächstes Jahr weniger Steuern zahlen müssen, also entlastet werden, speziell Familien, zum Beispiel auch durch mehr Kindergeld. Mehrere hundert Euro im Jahr sollen die dann möglicherweise mehr in der Tasche haben, heißt es. Im Gegenzug sollen Leute, die über 250.000 Euro im Jahr verdienen, mehr Steuern zahlen, um das Ganze zu finanzieren.
2: Nach dem frühen WM-Aus der deutschen Fußballer gab es heute ein Krisengespräch in der DFB-Zentrale in Frankfurt. Die Chefs im deutschen Fußball haben sich 3 Stunden mit Trainer Julian Nagelsmann zusammengesetzt. Er sollte das frühe Ausscheiden erklären. Außerdem soll es um einen möglichen Rücktritt als Bundestrainer gegangen sein. Nagelsmann soll dabei eher uneinsichtig gewesen sein, berichtet die Sportschau. Gute Nachrichten, wenn ihr Familie in Berlin habt oder da öfter hinfahrt. Auf der Strecke Hamburg-Berlin können die Züge größtenteils wieder mit der Höchstgeschwindigkeit von 230 Kilometern pro Stunde fahren. Damit dauert die Fahrt laut der Bahn im kürzesten Fall 1 Stunde und 47 Minuten. Die Strecke war lange saniert worden. Die letzten 2 Wochen gab es noch eine Geschwindigkeitsbegrenzung, weil technische Tests gemacht werden mussten.
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0: Ja, wir haben jetzt so ein paar Tage, so einen richtig norddeutschen Sommer. So um und bei 20 Grad. Es ist mal sonnig, aber es gibt auch mal Regen. Und an den Küsten ist es stürmisch. Wir haben jetzt gerade bei euch in Rostock noch 20 Grad, in St. Peter-Ording und in Braunschweig 19 Grad. Morgen ist nicht mehr so viel Regen dabei wie die letzten Tage. Es bleibt aber windig und dazu bekommt ihr 19 bis 23 Grad maximal. Ist ziemlich was los auf den Autobahnen, deswegen bekommt jetzt Stau oder stockenden Verkehr ab 5 Kilometer Länge, sonst wäre es einfach zu viel. A1 Lübeck in Richtung Bremen zwischen Hamburg-Billstedt und Stillhorn 5 Kilometer stockender Verkehr. A1 Hamburg in Richtung Osnabrück zwischen dem Bremer Kreuz und Arsten 6 Kilometer stockender Verkehr da an der Baustelle. A7 Flensburg Richtung Hamburg zwischen dem Dreieck Hamburg-Nordwest und dem Elbtunnel auch 6 Kilometer stockender Verkehr. A7 Hannover Richtung Kassel zwischen dem Dreieck Salzgitter und Rüden 5 Kilometer Stau. A7 Hannover Richtung Flensburg zwischen Hamburg-Heimfeld und dem Elbtunnel auch 5 Kilometer stockender Verkehr. Und gesperrt ist die A11 Kreuz Uckermark-Stettin zwischen Penkun und dem Grenzübergang Pommeln. Da laufen bis 20 Uhr noch in beiden Richtungen Bauarbeiten. Gute Fahrt euch!
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0: Heute geht es um einen DJ, der auf dem Laufband einen Halbmarathon gelaufen ist und dabei ein Set gespielt hat. Es geht um den neuesten Shit in Sachen Serienstreaming, und zwar Vertical Drama. Klären wir in der Sendung, was das ist. Und ihr hört den auf jeden Fall emotionalsten Release der Woche. Der kommt von der Hamburger Singer-Songwriterin Antje Schumacher. 3 Stunden voll mit neuer Musik. Sehr, sehr gut, dass ihr am Start seid. Hier ist James Hype mit Serotonin.
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0: Ich hoffe, DJ Marshmello hat einen guten Physiotherapeut, ey. Wirklich, der Typ, der muss so krasse Verspannungen haben, weil der hat ja immer diesen riesen Marshmallow-Helm auf dem Kopf und der trägt das Ding ja auch immer beim Auflegen und geht dann schon auch richtig ab, ne? Also ich hätte da auf jeden Fall einen steifen Nacken hoch 1000. Da kommt jetzt so eine entspanntere Nummer im Set, so als Pause dazwischen. War ganz gelegen, glaube ich, wo er mal nicht so krass abschlägt eben. Und genau so einen entspannten Song hat er jetzt ganz neu draußen. Er hat mit Kelsey Ballerini zusammengearbeitet, die ist Country-Pop-Sängerin und so in die Richtung geht's auch. Also es ist so eine fröhliche, poppige Country-Nummer. Heißt Another Drink und ist unser Song des Abends hier bei Enjoy Play. Gönnt ihr euch jetzt?
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So, jetzt hatten wir hier bei Android Play mal ganz kurz technische Probleme. TKNs mit Now or Never habt ihr gehört. Ich wollte euch aber eigentlich so gerne unseren Song des Abends zeigen von Marshmello und Kelsey Ballerini. Mache ich jetzt einfach nochmal an, hoffe, das klappt. Another Drink, das hört sich doch gut an, scheint zu klappen. Hört ihr jetzt nochmal in voller Länge.

Es ist ja gerade Urlaubszeit und da treibt ihr euch vielleicht auch mal so in den Nachbarländern rum. Und ich finde das immer total spannend, was da so im Radio läuft. Also wenn man dann so eine Mietkarre hat zum Beispiel, dann höre ich mich da immer so ein bisschen durch die Sender durch. Und letzten Sommer ist mir in Frankreich aufgefallen, die lieben Stromae einfach, läuft ständig im Radio. Liegt natürlich auch an den französischen Texten, klar, aber auch daran, dass er einfach so fantastische Musik macht. Und ich finde eigentlich, die sollten wir nicht nur im Urlaub häufiger im Radio hören, oder? Hier ist er mit seinem neuen Song zusammen mit Tove Lo, Des Fleurs.

0: With DMC ist das mit Wait For You.
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0: Um 6:30 mit Tabea Panda. Hallo. Nach dem frühen WM-Aus der deutschen Fußballer gab es heute ein Krisengespräch in der DFB-Zentrale in Frankfurt. Die Chefs im deutschen Fußball haben sich 3 Stunden mit Trainer Julian Nagelsmann zusammengesetzt. Er sollte das frühe Ausscheiden erklären. Außerdem soll es um einen möglichen Rücktritt als Bundestrainer gegangen sein. Nagelsmann soll dabei eher uneinsichtig gewesen sein, berichtet die Sportschau. Die Bundesregierung hat sich auf mehrere Reformprojekte geeinigt. Zum Beispiel soll es Änderungen bei der Einkommenssteuer, bei Krankschreibungen und bei befristeten Verträgen geben. Aus den Reformplänen müssen jetzt Gesetzentwürfe gemacht werden und dann muss der Bundestag noch zustimmen. In Ludwigslust in Mecklenburg-Vorpommern sind bei einem Feuer im Krankenhaus heute Morgen 2 Menschen gestorben. Inzwischen ist das Feuer gelöscht. Die Patienten sind größtenteils auch wieder zurück im Krankenhaus. Weil das Dach aber stark beschädigt wurde, wird heute noch ein Notdach aufgebaut. Und das Wetter. Heute windig und es kann immer mal wieder Regen geben. Morgen bleibt es trocken, aber es ist weiter windig bei bis zu 23 Grad.
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2: Hallo in die Autos. Ich habe 7 Meldungen für euch. Auf der A1 Lübeck in Richtung Bremen gibt es zwischen Hamburg-Billstedt und Stillhorn 3 Kilometer stockenden Verkehr. A1 Hamburg Richtung Osnabrück zwischen dem Bremer Kreuz und Arsten 4 Kilometer Stau. Und ein drittes Mal die A1 Osnabrück in Richtung Bremen zwischen Bremen-Brinkum und Hemelingen 4 Kilometer Stau. Dann A7 Flensburg Richtung Hamburg zwischen dem Dreieck Hamburg Nordwest und dem Elbtunnel 6 Kilometer stockender Verkehr. A7 Hannover Richtung Kassel zwischen dem Dreieck Salzgitter und Rüden 7 Kilometer Stau. A7 Hannover Richtung Flensburg zwischen Hamburg-Hausbruch und dem Elbtunnel 4 Kilometer Stau. Und dann ist noch die A11 Kreuz Uckermark-Stettin zwischen Penkun und dem Grenzübergang Pomellen wegen Bauarbeiten in beiden Richtungen gesperrt. Es dauert noch bis 8 Uhr ungefähr. Gute Fahrt euch!
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0: Robin Schulz hier bei Enjoy Play.
1: Mit Embers. Und mit dem Track hier war Raven Lenae auf Platz 12 der deutschen Singlecharts. Love Me Not. Dem hatten wir natürlich hier in der Playlist von Enjoy Play eingeladen.

0: Das sind Rin und Reezy mit Wach hier bei Enjoy Play. Ja, ist hier irgendjemand aus Katar? Hat da vielleicht Wurzeln, also zum Beispiel ein Elternteil, was daherkommt? Bitte einmal unbedingt bei uns melden, wir haben da eine Mission am Laufen.
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0: 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Befülle das Enjoy WM Sticker-Album mit Selfies von Menschen aus dem Norden, die eben ihre Wurzeln in einem der 48 WM-Teilnehmernationen der Fußball-WM haben. Ja, und 47 Selfies haben wir. Es fehlt tatsächlich nur noch jemand aus Katar. 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Ja? Also es ist natürlich ein bisschen tricky, weil tatsächlich sehr, sehr wenige Menschen aus Katar hier in Deutschland leben. Aber wofür haben wir denn die Enjoy Community? Also erzählt's allen, die ihr kennt. 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Dive into me jetzt hier von Alok und Khalid.

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7: Um 19 Uhr mit Beate Rüsopp. Die von der schwarz-roten Koalition geplanten schärferen Regeln für Krankschreibungen haben breite Proteste ausgelöst. Arbeitsunfähigkeitsbescheinigungen sollen künftig schon am ersten Tag vorliegen und die telefonische Krankschreibung soll nicht mehr möglich sein. Kritiker sprechen von Misstrauenskultur und befürchten überlastete Praxen. Aus der NDR-Nachrichtenredaktion Petra Mittermeier.
8: Es grenze an Irrsinn, abertausende Menschen in die Praxen zu jagen, heißt es zum Beispiel von der Kassenärztlichen Bundesvereinigung. Wer Huste oder eine Magen-Darm-Infektion habe, gehöre ins Bett und nicht in übervolle Praxen, sagte Verbandschef Gassen der Rheinischen Post. Der Gesundheitsexperte der Grünen, Dahmen, warf der Koalition vor, neue Bürokratie zu schaffen. Wertvolle ärztliche Kapazitäten würden für Bescheinigungen gebunden, anstatt die Hausarztpraxen zu entlasten und die Patienten besser zu steuern.
7: Volkswagen will offenbar auch sein Management verschlanken. Laut Bild soll es ab 2027 etwa ein Viertel weniger Posten auf dieser Ebene geben, statt weltweit 21.500 nur noch etwa 16.000. Auch soll die Vergütung stärker an die individuelle Leistung gekoppelt und Anreize für Einsparungen geschaffen werden. Für kommende Woche ist bei VW eine Aufsichtsratssitzung anberaumt, in der ein weitreichendes Sparprogramm auf der Tagesordnung steht. Mehrere Medien hatten berichtet, dass weltweit rund 100.000 Stellen abgebaut werden sollen. Der ukrainische Präsident Selenskyj hat Vergeltung für den massiven russischen Angriff auf Kiew angekündigt. Sein Land sei für einen gerechten Frieden, eine gerechte Beendigung des Krieges und solange es das nicht gebe, für gerechte Reaktionen, sagte er bei einem Besuch an einem der Einschlagsorte in der Hauptstadt. Bei den Attacken vergangene Nacht waren mehr als 20 Menschen ums Leben gekommen. Viele Wohnhäuser wurden zerstört. Die Gerüchte um das Aus von Julian Nagelsmann als Bundestrainer verdichtet sich. Heute gab es ein Krisentreffen in der DFB-Zentrale in Frankfurt. Aus dem ARD-WM-Team Maja Gräf.
9: Das Treffen selbst wurde der Sportschau bestätigt, Inhalte aber nicht. Nach unseren Informationen soll Julian Nagelsmann dort aber von der DFB-Spitze ein Rücktritt von seinem Amt als Bundestrainer nahegelegt worden sein. Die Entscheidung darüber wurde aber erstmal vertagt und könnte Mitte nächster Woche verkündet werden. Und dann gucken wir noch schnell auf das, was bei der WM heute und in der Nacht passiert. Mit Favorit Spanien trifft um 21 Uhr auf Österreich. Dann spielen um 1 Uhr Ronaldo und Modric bzw. Portugal und Kroatien gegeneinander. Und die Schweiz trifft um 5 auf Algerien.
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10: Wenn ich so aus dem Studiofenster gucke, dann haben wir irgendwie alle Wetter gleichzeitig. Also da oben scheint so ein bisschen die Sonne, sind aber auch super dunkle Wolken. Und ich sehe auch, dass es sehr windig ist, weil die Blätter sich alle bewegen an den Bäumen. Genau, das ist der Vibe so ein bisschen für heute Abend. Also es ist sehr wechselhaft, windig, an den Küsten sogar stürmisch. Wir haben jetzt bei euch in Flensburg 18 Grad, in Greifswald 19 und in Göttingen 20. Und morgen bleibt es windig, aber es regnet dann kaum noch. Und ihr bekommt maximal 19 bis 23 Grad. So, und auf den Autobahnen ist immer noch eine Menge los. Stau oder stockenden Verkehr bekommt ihr jetzt ab 3 Kilometer Länge. A1 Hamburg Richtung Osnabrück, zwischen dem Bremer Kreuz und Arsten 4 Kilometer Stau. Den gibt es auch auf der A1 Osnabrück Richtung Bremen, zwischen Bremen-Brinkum und Hemelingen. A2 Hannover Richtung Dortmund, zwischen Hannover-Langenhagen und Herrenhausen, 3 Kilometer Stau da an der Baustelle. A7 Flensburg Richtung Hamburg, zwischen Hamburg-Stelling und dem Elbtunnel, 4 Kilometer stockender Verkehr. Dann auf der A7 Hannover Richtung Kassel, zwischen dem Dreieck Salzgitter und Rüden, 7 Kilometer Stau. A7 Hannover Richtung Flensburg, zwischen Hamburg-Hausbruch und dem Elbtunnel, 3 Kilometer Stau. Und die A11 ist gesperrt, noch bis 20 Uhr in beiden Richtungen, und zwar Kreuz-Uckermark-Stettin, zwischen Penkun und dem Grenzübergang Pommeln. Da laufen im Moment noch Bauarbeiten. Gute Fahrt euch!
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10: Boah, Leute, diese halbe Stunde wird sehr, sehr, sehr emotional. Benson Boone hat einen super persönlichen Song rausgebracht und Antje Schumacher auch. Ist beides mega Gänsehaut-Feeling und es könnten vielleicht auch ein paar Tränen kullern. Da wollte ich euch schon mal vorab Bescheid geben. Hier ist aber erstmal Shabusi für euch mit Born to Die.
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Das ist Tampa City hier bei Enjoy Play mit Self-Aware. Ja, und Benson Boone hat seinen Lieblingssong aller Zeiten rausgebracht. Und wir schauen jetzt mal, ob ihr ihn genauso liebt wie er.

Time of My Life heißt er. Das ist der erste neue Song seit dem Album American Heart, das letztes Jahr rauskam. Und Benson schreibt auf seiner Insta-Seite, wie stolz er auf den Song ist. Und das ist wirklich von allen Titeln, die er bis jetzt rausgebracht hat, sein absolutes Favorite ist. Der Song ist auf jeden Fall sehr, sehr special und auch sehr, sehr persönlich. Es geht nämlich um den krassen Kontrast zwischen dem Karrierepeak, auf dem er gerade ist, und einem persönlichen Verlust. Time of my life. Lasst ihr euch jetzt mal ganz entspannt auf der Zunge zergehen. Benson Boone jetzt hier bei Enjoy Play.

0: Enjoy Plays hier mit jetzt mit einem der, finde ich, spannendsten Neuerscheinungen von Freitag. Ich warne mal vor, ihr könntet wohl gleich ein paar Tränchen im Augen haben, wenn ihr den hört. Weil der geht wirklich doll ans Herz. Auch Sängerin Antje Schumacher, Singer-Songwriterin aus Hamburg selbst. Den im Studio zu produzieren, war nämlich gar nicht so leicht. Das sagt sie auf ihrer Insta-Seite.
1: Einsingen war übrigens schwieriger als gedacht. Wir konnten nur wenige Takes aufnehmen, weil ich zwischendurch ständig heulen musste. Das klang dann leider nicht so gut auf der Aufnahme.
0: Manu, das ist so rührend, auch wenn man weiß, worum es in dem Track geht. Sie singt da nämlich über die schwierige Beziehung zu ihrem Vater und wirklich mit so direkten und ehrlichen Worten. Einfach wow. Mich nimmt's sehr, sehr mit. Und ich bin mir sicher, bei euch geht's auch direkt ins Herz rein. Antje Schumacher jetzt mit 30 Euro hier bei Enjoy Play.

0: Ihr seid bei Enjoy Play und das ist Role Model mit Writings on the Wall. Gleich 7:30. Wir schauen fix auf die Autobahn. A2 Hannover Richtung Dortmund. Da steht ihr zwischen Hannover Langenhagen und Herrenhausen auf 4 Kilometern, da an der Baustelle. A7 Flensburg Richtung Hamburg zwischen Hamburg-Stellingen und dem Elbtunnel 3 Kilometer stockender Verkehr. A7 Hannover Richtung Kassel zwischen dem Dreieck Salzgitter und Rüden 7 Kilometer Stau. Und die A11 Kreuz Uckermark Stettin, die ist gesperrt wegen Bauarbeiten zwischen Penkun und dem Grenzübergang Pommeln. Da laufen bis ungefähr 8 Uhr noch in beiden Richtungen Bauarbeiten. So, meine Güte, wie oft kann man sich versprechen in einer Verkehrsmeldung? Aber jetzt sind wir durch. Gute Fahrt.
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1: Ja, Halbmarathon laufen finde ich persönlich schon eine Ansage. Dazu aber auch noch ein DJ-Set spielen, das ist wirklich Next Level. Jax Jones hat das durchgezogen, was er angekündigt hat. Der ist einen Halbmarathon auf dem Laufband gelaufen und hat, wie gesagt, nebenher ein DJ-Set gespielt.
2: Halbmarathon whilst DJing. And it was hard. 90 minutes in, I thought I was done.
1: Also er sagt, nach 90 Minuten war er eigentlich schon komplett im Eimer, aber seine Leute haben ihn ordentlich gepusht und dann hat er durchgezogen. Ja, Macher, ne? Dann gibt es eine Änderung in den Statuten des Eurovision Song Contests nächstes Jahr. Kanada wird zum ersten Mal teilnehmen. Hä? Gehört ja gar nicht zu Europa. Trotzdem, neben Australien ist Kanada jetzt das zweite nicht-europäische Land, das beim ESC mitmachen darf. Das hat die Europäische Rundfunkunion bestätigt. In Kanada gibt es nämlich offensichtlich viele, viele ESC-Fans, weil im Rest-of-the-World-Votum, also den Votings aus den Nicht-Teilnehmerländern, da kamen immer die drittmeisten Stimmen aus Kanada. Ja, okay, why not, oder? Und morgen klingeln ja angeblich die Hochzeitsglocken in New York. Taylor Swift und Travis Kelce heiraten. Gerüchten zufolge im Madison Square Garden. Und das beschäftigt nicht nur uns alle, sondern auch New Yorks Bürgermeister Sohran Mamdani. Der hat sich zur krassen Hitze geäußert, die gerade in New York herrscht, und hat das hier gesagt.
3: My recommendation to all New Yorkers is to stay inside and stay cool. And if you happen to be getting married at Madison Square Garden, you will be staying inside and you will be staying cool.
1: Also er sagt, man soll lieber drin bleiben, da wo es kühl ist. Und wenn man zufällig am Wochenende Madison Square Garden heiraten würde, dann wäre man ja drin und da wäre es ja dann auch cool. Kühl. Also super süße Anspielung. Das war das Pop-Update. Und hier ist sie natürlich, Taylor Swift, jetzt mit I Knew It, I Knew You.

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5: Um 20 Uhr mit Beate Rüsopp. Die von der schwarz-roten Koalition geplanten schärferen Regeln für Krankschreibungen haben breite Proteste ausgelöst. Arbeitsunfähigkeitsbescheinigungen sollen künftig schon am ersten Tag vorliegen. Und die telefonische Krankschreibung soll nicht mehr möglich sein. Kritiker sprechen von Misstrauenskultur und befürchten überlastete Praxen. Aus der NDR-Nachrichtenredaktion Petra Mittermeier.
6: Es grenze an Irrsinn, abertausende Menschen in die Praxen zu jagen, heißt es zum Beispiel von der Kassenärztlichen Bundesvereinigung. Wer Huste oder eine Magen-Darm-Infektion habe, gehöre ins Bett und nicht in übervolle Praxen, sagte Verbandschef Gassen der Rheinischen Post. Der Gesundheitsexperte der Grünen, Dahmen, warf der Koalition vor, neue Bürokratie zu schaffen. Wertvolle ärztliche Kapazitäten würden für Bescheinigungen gebunden, anstatt die Hausarztpraxen zu entlasten und die Patienten besser zu steuern.
5: Der ukrainische Präsident Selenskyj hat Vergeltung für den massiven russischen Angriff auf Kiew angekündigt. Sein Land sei für einen gerechten Frieden, eine gerechte Beendigung des Krieges und solange es das nicht gebe, für gerechte Reaktionen, sagte er bei einem Besuch an einem der Einschlagsorte in der Hauptstadt. Bei den Attacken waren vergangene Nacht mehr als 20 Menschen ums Leben gekommen. Viele Wohnhäuser wurden zerstört. Volkswagen will offenbar auch sein Management verschlanken. Laut Bild soll es ab 2027 etwa ein Viertel weniger Posten auf dieser Ebene geben. Statt weltweit 21.500 nur noch etwa 16.000. Auch soll die Vergütung stärker an die individuelle Leistung gekoppelt und Anreize für Einsparungen geschaffen werden. Für kommende Woche ist bei VW eine Aufsichtsratssitzung anberaumt, in der ein weitreichendes Sparprogramm auf der Tagesordnung steht. Mehrere Medien hatten berichtet, dass weltweit rund 100.000 Stellen abgebaut werden sollen. Die Gerüchte um das Aus von Julian Nagelsmann als Bundestrainer verdichten sich. Heute gab es ein Krisentreffen in der DFB-Zentrale in Frankfurt. Aus dem ARD-WM-Team Maja Gräf.
7: Das Treffen selbst wurde der Sportschau bestätigt, Inhalte aber nicht. Nach unseren Informationen soll Julian Nagelsmann dort aber von der DFB-Spitze ein Rücktritt von seinem Amt als Bundestrainer nahegelegt worden sein. Die Entscheidung darüber wurde aber erstmal vertagt und könnte Mitte nächster Woche verkündet werden. Und dann gucken wir noch schnell auf das, was bei der WM heute und in der Nacht passiert. Mit Favorit Spanien trifft um 21 Uhr auf Österreich. Dann spielen um 1 Uhr Ronaldo und Modric bzw. Portugal und Kroatien gegeneinander. Und die Schweiz trifft um 5 auf Algerien.
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8: 18 Grad jetzt bei euch in Kiel, in Neubrandenburg auch 18 Grad, in Goslar noch 19. Es ist vor allem windig und wenn ihr an den Küsten unterwegs seid, dann merkt ihr, da geht auch ein bisschen mehr ab. Es kann auch mal wieder ein Schauer kommen über den Abend, aber die Nacht, die ist dann meistens schon trocken. Die Temperaturen gehen runter auf 16 bis 10 Grad und morgen kommt dann kaum Regen. Es bleibt aber relativ windig und ihr bekommt dazu maximal 19 bis 23 Grad. Auf der A2 Hannover in Richtung Dortmund, da steht ihr zwischen Hannover-Langenhagen und Herrenhausen auf 4 Kilometern, da ist Stau vor der Baustelle. Und auf der A7 Hannover Richtung Kassel zwischen dem Dreieck Salzgitter und Rüden, 5 Kilometer Stau. Es dauert eine Stunde länger. Haltet durch, Leute. Gute Fahrt!
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8: Vertical Drama. Das ist so der neueste Shit in Sachen Serienstreaming. Ja, wenn wir schon sonst alles mit dem Handy machen, dann können wir da jetzt ja eigentlich auch Serien hochkant gucken, ne? Wir klären euch gleich mal auf über dieses neue Genre und haben gleich auch eine Serienempfehlung dazu. Das hat viel mit K-Pop zu tun, also wenn ihr dafür brennt, dann ist das genau das Richtige. Ich spiele euch aber erstmal Somba, Huntrix und Materia.
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0: Drama, das ist ein neuer Trend im Serienstreaming und da geht es eben um Serien, die nicht mehr, wie wir es sonst kennen, bei Netflix, bei Prime und Co. bei uns im Querformat auf dem Fernseher laufen, sondern die eben im Hochformat zu sehen sind, vor allem über TikTok im Moment. Und genau so ein Vertical Drama gibt es jetzt von der ARD und Android-Serienexpertin Jule weiß, ob sich diese Serie lohnt.
1: Also in dieser Produktion steckt richtig viel Herz. Es gibt außerdem viel Musik und Tanzeinlagen, kleine Animationen und weil die Episoden natürlich alle TikTok-gerecht super kurz sind, also zum Teil nur eine Minute lang, muss man sich nicht gleich für mehrere Stunden an eine Serie committen. Es geht im Zentrum um Sarah. Ihre Eltern wollen unbedingt, dass sie das Stipendium für die Royal Ballet Academy bekommt.
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1: Eigentlich träumt Sarah aber von Soul und einer Karriere als K-Pop-Idol. Ein Wunsch, der sogar noch größer wird, als sie Daniel trifft.
3: Du hörst K-Pop? Im Ernst?
2: Ja, klar.
1: Die beiden haben eine gemeinsame Leidenschaft für K-Pop und dadurch eine ganz besondere Verbindung. Ihre Eltern sind allerdings gar kein Fan von der Beziehung.
0: Also ich höre so raus, ist ein klassisches Coming-of-Age-Drama, oder was?
1: Genau, und zwar mit richtig Star-Power. Kamerafrau war Etritane Imini, die schon mit Artists wie Shirin David, Luciano und David Guetta gearbeitet hat.
0: Mhm.
1: Und Hauptdarsteller Alexander Schmidt ist in Südkorea aufgewachsen und war da tatsächlich ein echtes K-Pop-Idol.
0: Mhm.
1: Bis 2023 war er ein Mitglied der millionenfach gestreamten K-Pop-Band Drippin. Ist alles wirklich super süß geworden.
0: Ja, also wenn ihr Bock habt, die Episoden von Between the Beats findet ihr auf dem TikTok-Kanal Between the Beats Serie. Und ja, hier bei Enjoy Play geht's jetzt weiter mit neuer Musik. Das ist Bad Chief mit Monster mit 3 A.

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1: Ihr hört jetzt einen Beitrag von Klaus Böllert für die katholische Kirche.
2: Mach das mal, das tut weh. Gracie Abrams singt I hit the wall, ich laufe gegen die Wand.
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2: Und auch sonst findet sie viele Bilder, die von Selbstzweifeln und Schmerz erzählen. Ich bin ein Riss im Gehweg, ich bin ein Stolperknoten. Ich habe Angst, dass meine Festung nur ein Glaskasten ist.
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2: Bei Ärzten und Psychologen war sie auch schon, ohne Heilung. Sie sehnt sich nach Liebe, aber ich will dich so sehr, aber verschließe mich. Die Frage ist nur, wenn die Liebe nicht und Ärzte nicht, wer kann denn dann helfen? Ich kenne solche Klagen wie die von Gracie Abrams aus der Bibel. In den Psalmen gibt es immer wieder Menschen, die aus lauter Schmerz und Verzweiflung zu Gott schreien, weil kein Mensch ihnen helfen mag oder helfen kann. Und Jesus hilft oft durch Berührungen. Aber bei Heilung ist Gracie Abrams in Hit the Wall noch lange nicht. Auch ein Kopf hoch wird schon hilft da nicht. Wohl aber ein Ich halte das mit dir aus, ein Du bist liebenswert, auch wenn du Probleme hast. Gott verspricht uns das. Gut, wenn jeder Mensch auch wenigstens einen anderen Menschen findet, der das zeigt.
1: Und hier ist der Song dazu, Gracie Abrams mit Hit the Wall.

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0: Worship, Asha Ke und DJ Snake ist ab Enjoy Play. Es ist gleich 8:30. Wir schauen fix, was auf der Autobahn los ist. Es ist gar nicht mehr so viel. A2 Hannover in Richtung Dortmund, da steht ihr zwischen Hannover-Langenhagen und Herrenhausen auf 4 Kilometern da an der Baustelle. Und A7 Hannover Richtung Kassel zwischen dem Dreieck Salzgitter und Rüden, 3 Kilometer Stau. Das dauert eine Dreiviertelstunde länger. Das war schon, gute Fahrt.
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0: Marshmallow-Kopf und Cowboy-Hut machen gemeinsame Sache. Und das Ergebnis hört ihr jetzt.
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0: Marshmallow hat mit Kelsey Ballerini zusammengearbeitet. Er DJ, sie Country-Pop-Sängerin. Und so in die Richtung geht's auch. Also ist so eine fröhliche, poppige Country-Nummer, aber man hört so einen ganz typischen Marshmallow-Sound raus. Heißt Another Drink und er ist unser Song des Abends hier bei Enjoy Play. Gönnt ihr euch jetzt mal.
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Joshua Pepe ist das. Mit bei mir sein. Gibt ganz viel Stoff für eure Playlists hier bei Enjoy Play. Ja, und das gehört zu den Dingen, von denen ich nie gedacht hätte, dass sie mal passieren. Louis Capaldi hat gestern Abend bei einer Show in Cardiff Britney Spears mit Every Time gecovert. Und es klang gut. Hier einmal das Original. Und jetzt Louis. So gut. Mann, bitte, können die beiden zusammenarbeiten? Das schreit doch wirklich nach einem Feature. Also ich weiß, Britney Spears macht keine Musik mehr, aber es wäre auf jeden Fall schön. So, und damit schicke ich euch jetzt den Donnerstagabend. Ich bin Svenja. Ich würde jetzt einfach mal nach Hause gehen. Mach's gut. Und ich spiele euch noch Looking for Something. Das sind Naked zusammen mit Arden Jones. Macht euch den schönsten Donnerstagabend überhaupt.

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2: Um 21 Uhr mit Beate Rüsapp. Die Pläne der Bundesregierung zu Krankschreibungen haben viel Kritik ausgelöst. Laut Union und SPD soll künftig ein ärztliches Attest ab Tag 1 einer Krankmeldung vorgelegt werden und telefonische Krankschreibungen ganz wegfallen. Ärzte, Sozialverbände und Krankenkassen befürchten eine Überlastung durch weitere Patienten in den Praxen. Bundeskanzler Merz verteidigte das Vorhaben im ARD-Brennpunkt.
3: Wir kehren zu der Regelung zurück, die wir vor Corona hatten. Und gleichzeitig ist es den Betrieben überlassen, auch andere Regelungen zu vereinbaren. Aber das ist die gesetzliche Regelung, die wir vereinbart haben. Und das Ziel ist klar, wir müssen die hohen Krankenstände in Deutschland runterbringen. Und das ist unsere Antwort oder das ist unser Angebot.
2: Kanzler Merz in der ARD. Der ukrainische Präsident Selenskyj hat Vergeltung für den massiven russischen Angriff auf Kiew angekündigt. Sein Land sei für einen gerechten Frieden, eine gerechte Beendigung des Krieges und solange es das nicht gebe, für gerechte Reaktionen, sagte er bei einem Besuch an einem der Einschlagsorte in der Hauptstadt. Bei den Attacken waren vergangene Nacht mehr als 20 Menschen ums Leben gekommen. Viele Wohnhäuser wurden zerstört. Volkswagen plant einem Bericht der Bild zufolge auch einen deutlichen Stellenabbau auf Management-Ebene. Hier soll demnach bis 2027 etwa ein Viertel der weltweit 21.500 Jobs eingespart werden. Auch will der Konzern die Vergütung stärker an die individuelle Leistung koppeln, heißt es. Ende vergangener Woche hatten mehrere Medien berichtet, dass VW weltweit rund 100.000 Stellen einsparen und Werke schließen will. Der schwedische Energiekonzern Vattenfall hat in der Nordsee offiziell mit dem Bau des Offshore-Windparks Nordlicht begonnen. Rund 85 Kilometer nördlich von Borkum sei der erste in Rostock gefertigte Stahlpfahl in den Meeresboden gerammt worden, teilte das Unternehmen mit. Für das Fundament des ersten Windparkabschnitts werden insgesamt 68 der sogenannten Monopiles benötigt, die jeweils bis zu 80 Meter lang sind. Nordlicht 1 soll einmal eine Leistung von rund 980 Megawatt haben. Das Aus für Julian Nagelsmann als Bundestrainer nimmt offenbar Formen an. Nach ARD-Informationen gab es ein Treffen in der DFB-Zentrale in Frankfurt. Dort soll dem 38-Jährigen ein Rücktritt nahegelegt worden sein. Nagelsmann selbst hatte nach dem Ausscheiden bei der WM gegen Paraguay erklärt, er wolle weitermachen. Als Nachfolger wird Jürgen Klopp gehandelt.
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4: 18 Grad haben wir gerade auf Fehmarn, in Stralsund und auch in Bremerhaven. Es ist sehr windig. Wenn ihr an den Küsten unterwegs seid, dann merkt ihr, da ist es sogar stürmisch. Und ja, jetzt am Abend kann es noch mal ein bisschen regnen. Über Nacht sinkt dann aber die Regenwahrscheinlichkeit immer weiter. Temperaturen gehen runter auf 16 bis 10 Grad. Und morgen wird es dann kaum noch regnen. Wolken und Sonne wechseln sich ab. Es bleibt relativ windig bei uns im Norden und maximal gibt es 19 bis 23 Grad. Ich habe nur eine Meldung für euch von den Straßen und die ist auf der A7 Hannover Richtung Kassel zwischen dem Dreieck Salzgitter und Rüden. Da gibt es 3 Kilometer Stau und ihr braucht eine halbe Stunde länger. Gute Fahrt euch!
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1: Um 22 Uhr mit Beate Rüsapp. Die Pläne der Bundesregierung zu Krankschreibungen haben viel Kritik ausgelöst. Laut Union und SPD soll künftig ein ärztliches Attest ab Tag 1 einer Krankmeldung vorgelegt werden und telefonische Krankschreibungen ganz wegfallen. Ärzte, Sozialverbände und Krankenkassen befürchten eine Überlastung durch weitere Patienten in den Praxen. Bundeskanzler Merz verteidigte das Vorhaben im ARD-Brennpunkt.
2: Wir kehren zu der Regelung zurück, die wir vor Corona hatten. Und gleichzeitig ist es den Betrieben überlassen, auch andere Regelungen zu vereinbaren. Aber das ist die gesetzliche Regelung, die wir vereinbart haben. Und das Ziel ist klar, wir müssen die hohen Krankenstände in Deutschland runterbringen. Und das ist unsere Antwort oder das ist unser Angebot.
1: Kurz vor dem NATO-Gipfel in Ankara hat US-Präsident Trump erneut gegen Deutschland und andere Verbündete ausgeteilt. Trump bezeichnete deren Beiträge für das Verteidigungsbündnis auf der Plattform Truth Social wörtlich als lächerlich. Zu Deutschland machte der US-Präsident keine konkreten Angaben. Er schrieb aber, dass Berlins Beiträge deutlich niedriger als die Londons und Roms seien. Wie Trump zu dieser Annahme kommt, blieb unklar. Aus dem NATO-Jahresbericht geht hervor, dass Deutschland 2025 bei den Verteidigungsausgaben an Position 2 lag. Verdi ruft in den laufenden Tarifverhandlungen im Handel erneut zu bundesweiten Warnstreiks auf. Morgen sollen laut der Gewerkschaft tausende Beschäftigte ihre Arbeit niederlegen. Welche Handelsunternehmen bestreikt werden, teilte Verdi nicht mit. In Dortmund, Berlin, Wiesbaden, Hannover, Oldenburg, Braunschweig und Hamburg sind demnach zentrale Kundgebungen geplant. Die Gewerkschaft fordert 7% mehr Lohn. Das Angebot der Arbeitgeber sieht ab November ein Plus von 2,4% vor und von August nächsten Jahres an weitere 2%. Das Aus für Julian Nagelsmann als Bundestrainer nimmt offenbar Formen an. Nach ARD-Informationen gab es ein Treffen in der DFB-Zentrale in Frankfurt. Dort soll dem 38-Jährigen ein Rücktritt nahegelegt worden sein. Nagelsmann selbst hatte nach dem Ausscheiden bei der WM gegen Paraguay erklärt, er wolle weitermachen. Als Nachfolger wird Jürgen Klopp gehandelt. Das waren die Nachrichten. Das Wetter in Deutschland. Nachts im Osten und Süden gebietsweise Regenfälle, sonst meist trocken. Tiefstwerte 17 bis 7 Grad. Morgen an den Alpen Regen, sonst oft trocken. Höchstwerte 18 bis 28 Grad. An den Küsten stürmisch. Am Samstag im Süden und in der Mitte heiter, im Norden wechselhaftes Schauerwetter 19 bis 30 Grad und am Sonntag Wolken und Schauer, einzelne Gewitter, von der Eifel bis nach Schwaben freundlich bei 19 bis 31 Grad. Es wird jetzt 22.03 Uhr.
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1: Die A49 Kassel Richtung Gießen ist zwischen Braunatal Mitte und Braunatal Süd wegen Bergungsarbeiten gesperrt. Dadurch staut es sich. Gute Fahrt.
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2: Um 23 Uhr mit Beate Rüsopp. Bundeskanzler Merz hat die geplanten Änderungen bei Krankschreibungen gegen Kritik verteidigt. Im ARD-Brennpunkt sagte er, die Regelung helfe, die hohen Krankheitsstände in Deutschland zu senken. Aus Berlin, Dietrich Karlmeurer.
3: Die Regelung knüpfe an die Zeit vor der Corona-Pandemie. Merz erläutert, Unternehmen könnten davon aber abweichen und eigene Vereinbarungen treffen. Für die Wirtschaft plant die Bundesregierung unter anderem weniger Bürokratie und Änderungen im Datenschutzrecht. Merz erwartet davon deutliche Vorteile für Unternehmen. Für das kommende Jahr strebt er wieder ein Wirtschaftswachstum von mehr als 1% an. Zudem kündigt Merz für den Herbst weitere Gespräche über eine Reform des Arbeitszeitrechts an.
2: Kurz vor dem NATO-Gipfel in Ankara hat US-Präsident Trump erneut gegen Deutschland und andere Verbündete ausgeteilt. Trump bezeichnete deren Beiträge für das Verteidigungsbündnis auf der Plattform Truth Social wörtlich als lächerlich. Zu Deutschland machte der US-Präsident keine konkreten Angaben. Er schrieb aber, dass Berlins Beiträge deutlich niedriger als die Londons und Roms seien. Wie Trump zu dieser Annahme kommt, blieb unklar. Aus dem NATO-Jahresbericht geht hervor, dass Deutschland 2025 bei den Verteidigungsausgaben an Position 2 lag. Verdi ruft in den laufenden Tarifverhandlungen im Handel erneut zu bundesweiten Warnstreiks auf. Morgen sollen laut der Gewerkschaft Tausende Beschäftigte ihre Arbeit niederlegen. Welche Handelsunternehmen bestreikt werden, teilte Verdi nicht mit. In Dortmund, Berlin, Wiesbaden, Hannover, Oldenburg, Braunschweig und Hamburg sind demnach zentrale Kundgebungen geplant. Die Gewerkschaft fordert 7% mehr Lohn. Das Angebot der Arbeitgeber sieht ab November ein Plus von 2,4% vor und von August kommenden Jahres an weitere 2%. Das Aus für Julian Nagelsmann als Bundestrainer nimmt offenbar Formen an. Nach ARD-Informationen gab es ein Treffen in der DFB-Zentrale in Frankfurt. Dort soll dem 38-Jährigen ein Rücktritt nahegelegt worden sein. Nagelsmann selbst hatte nach dem Ausscheiden bei der WM gegen Paraguay erklärt, er wolle weitermachen. Als Nachfolger wird Jürgen Klopp gehandelt. Bei der Fußball-Weltmeisterschaft hat Spanien das Achtelfinale erreicht. Der amtierende Europameister gewann mit 3:0 gegen Österreich. Das waren die Nachrichten. Das Wetter in Deutschland. Nachts im Osten und Süden gebietsweise Regenfälle, sonst meist trocken, 17 bis 7 Grad. Morgen an den Alpen Regen, sonst oft trocken, Höchstwerte 18 bis 28 Grad, an den Küsten stürmisch. Am Samstag im Süden und in der Mitte heiter, im Norden wechselhaftes Schauerwetter bei 19 bis 30 Grad. Es wird jetzt 23.03 Uhr.
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2: A7 Hannover Richtung Kassel. Zwischen Nörten, Hardenberg und Göttingen 3 Kilometer Stau. Die A49 Kassel Richtung Gießen ist zwischen Baunatal Mitte und Baunatal Süd nach einem Unfall gesperrt. Gute Fahrt.
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1: Um 0 Uhr mit Wolfgang Berger. Bundeskanzler Merz hat die geplanten Änderungen bei Krankschreibungen gegen Kritik verteidigt. Im ARD-Brennpunkt sagte er, die Regelung helfe, die hohen Krankheitsstände in Deutschland zu senken. Aus Berlin, Dietrich Karl Meurer.
2: Die Regelung knüpfe an die Zeit vor der Corona-Pandemie. Merz erläutert, Unternehmen könnten davon aber abweichen und eigene Vereinbarungen treffen. Für die Wirtschaft plant die Bundesregierung unter anderem weniger Bürokratie und Änderungen im Datenschutzrecht. Merz erwartet davon deutliche Vorteile für Unternehmen. Für das kommende Jahr strebt er wieder ein Wirtschaftswachstum von mehr als 1% an. Zudem kündigt Merz für den Herbst weitere Gespräche über eine Reform des Arbeitszeitrechts an.
1: Kurz vor dem NATO-Gipfel in Ankara hat US-Präsident Trump erneut gegen Deutschland und andere Verbündete ausgeteilt. Trump bezeichnete deren Beiträge für das Verteidigungsbündnis auf der Plattform Truth Social wörtlich als lächerlich. Zu Deutschland schrieb der US-Präsident, dass Berlins Beiträge deutlich niedriger als die Londons und Roms seien. Wie Trump zu dieser Annahme kommt, blieb unklar. Aus dem NATO-Jahresbericht geht hervor, dass Deutschland 2025 bei den Verteidigungsausgaben an Position 2 lag. Verdi ruft in den laufenden Tarifverhandlungen im Handel erneut zu bundesweiten Warnstreiks auf. Morgen sollen laut der Gewerkschaft tausende Beschäftigte ihre Arbeit niederlegen. Welche Handelsunternehmen bestreikt werden, teilte Verdi nicht mit. Die Gewerkschaft fordert 7% mehr Lohn. Das Angebot der Arbeitgeber sieht ab November ein Plus von 2,4% vor und von August an weitere 2%. Spanien steht im Achtelfinale der Fußball-Weltmeisterschaft. Die Spanier haben ihr 16. Finale gegen Österreich mit 3:0 gewonnen. Aus dem ARD-WM-Team Hendrik Glückhoff.
3: Österreich wehrte sich nach Kräften, aber die Spanier waren einfach zu stark und hatten zahlreiche gute Torchancen. Drei davon nutzten sie. Zweimal Oyarzabal und Pedro Porro trafen für die Iberer. Mit dem hochverdienten Sieg ziehen sie ins Achtelfinale ein. Da geht's entweder gegen Kroatien oder Portugal. Die beiden treffen ab 1 Uhr deutscher Zeit aufeinander. Ab 5 Uhr gibt's dann das Duell Schweiz gegen Algerien. Nach dem frühen Aus der deutschen Mannschaft bei der WM hat es in der DFB-Zentrale in Frankfurt am Main ein Krisentreffen gegeben. Nach Sportschau Informationen hat die DFB-Spitze dabei Bundestrainer Julian Nagelsmann den Rücktritt nahegelegt. Eine Entscheidung fiel nicht.
1: Das waren die Nachrichten. Das Wetter in Deutschland. Im Osten und Süden gebietsweise Regenfälle, sonst meist trocken. Tiefstwerte 17 bis 7 Grad. Tagsüber an den Alpen Regen, sonst oft trocken. Höchstwerte 18 bis 28 Grad, an den Küsten stürmisch. Am Samstag im Süden und in der Mitte heiter. Im Norden wechselhaftes Schauerwetter, 19 bis 30 Grad. Am Sonntag Wolken und Schauer, einzelne Gewitter. Von der Eifel bis nach Schwaben freundlich, 19 bis 31 Grad. Es ist 0:03 Uhr.
4: Die junge Nacht, wir schauen auf die Straßen. Die A3 Nürnberg Richtung Passau ist zwischen Rosenhof und Wörth an der Donau Wiesent wegen Bergungsarbeiten gerade noch gesperrt. Die A5 Karlsruhe Richtung Frankfurt zwischen Karlsruhe Nord und Bruchsal 5 Kilometer Stau aktuell. Die A8 München Richtung Stuttgart ist zwischen Ulm West und Merklingen nach einem Unfall gerade gesperrt. Die A12 Autobahn der Freiheit Richtung Frankfurt oder Richtung Berliner Ring ist zwischen Briesen und Fürstenwalde West wegen Bauarbeiten noch bis ca. 5 Uhr früh gesperrt. Die A14 Magdeburg Richtung Dahlen-Warsleben ist zwischen Kreuz Magdeburg und Dahlen-Warsleben weiterhin gesperrt. Die A71 Suhl Richtung Erfurt ist zwischen Suhl, Zellermelis und Oberhof wegen Tunnelwartungsarbeiten noch bis 6 Uhr früh gesperrt. Die A100 Stadtring Berlin Wilmersdorf Richtung Wedding ist zwischen Hohenzollerndamm und Messedamm Süd wegen Bauarbeiten bis ca. 5 Uhr früh gesperrt. Und auf der A661 Bad Homburg Richtung Engelsbach zwischen Frankfurt am Main, Heddernheim und Eckenheim kommt es zu Sichtbehinderungen durch Rauch. That's it.
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4: Mit Sebastian Röpke, hello, schön, dass ihr dabei seid, Leute. 5 Stunden hier aus dem klimatisierten Studio. Vielleicht seid ihr gerade auch am Lüften. Ich habe bei mir zu Hause alles offen. Es ist diese Nacht auch kein Gewitter angesagt, sodass ich Angst haben müsste, dass mir die Bude wegfliegt. Aber ich kriege diese Hitze einfach nicht aus der Wohnung raus. Wie sieht's bei euch aus? Habt ihr auch schon die letzten Tage gelüftet? Und vor allen Dingen Screen Time geht gerade richtig hart drauf für die ganzen Wetter-Apps, um zu gucken, ja, wie kalt wird's denn jetzt die kommende Nacht? Leute, Nummer ins Studio hier, 0221. 1 5 6 7 8 9 1 1 1.

0: 0.14 Uhr, hier ist die junge Nacht der ARD und diese Serie wurde so krass gehypt, oder? Ja, Maxon Hall, die Welt zwischen uns. Und Annika Wassenmüller aus dem Junge Nacht-Team, Hauptdarsteller Damian Hardung, also James Beaufort in der Serie. Der hat jetzt was zum Serienfinale erzählt, ne?
1: Mhm. Und zwar, dass es uns ganz schön doll zum Weinen bringen wird. Damian Hardung, der ist gerade in den USA und meinte im Interview mit Entertainment Tonight nämlich, dass vor allem die allerletzten 10 Minuten der Serie uns um den Verstand bringen, weil da geht es nochmal richtig ab.
2: I've seen the last 10 minutes of it. It's gonna be so overwhelming, like in a positive way. So much happening.
1: Ja, Damian Hardung, der ist aber wenigstens zufrieden mit dem Ende der Serie. Er hat sie nämlich schon gesehen.
0: Okay, hat uns das voraus. Wann können die Fans die dritte Staffel denn dann endlich schauen?
1: Es dauert noch einen kleinen Augenblick, aber im Dezember, da kommt sie bei Amazon Prime raus. Und das allernächste große Projekt von Damian Hardung, das folgt dann auch relativ schnell. Es geht um das Liebesdrama Into the Deep Blue von Autorin Jennifer E. Archer. Damian Hardung, der spielt darin neben Schauspielerin Sarah Weisglass aus Ginny und Georgia die Hauptrolle. Und er hat jetzt verraten, dass der Film frisch abgedreht ist.
2: I just wrapped shooting in Canada and it's such a beautiful script.
1: Ja, auch von der Geschichte ist Damian Hardung großer Fan.
0: Okay, worum geht's denn da?
1: Zwei junge Menschen, die nach ziemlich krassen Schicksalsschlägen in einer Trauergruppe sich kennenlernen und dann einen Roadtrip zusammen starten und sich die sehr große Frage stellen.
2: Is it love or is it trauma bonding?
1: Ja, ist es wirklich Liebe oder doch nur Trauma bonding?
0: Okay, also es wird genauso traurig wie das Ende von Maxon Hall oder was?
1: Damian Hardung vergleicht die Story hiermit.
2: Feels like the fault in our stars.
1: Das Schicksal ist ein mieser Verräter und da habe ich doll geflennt.
0: Och man, ey, Damian Hardung-Fans, die können sich auf jeden Fall freuen. Die letzte Staffel von Maxon Hall kommt im Dezember raus und im Anschluss sein neuer internationaler Kinofilm Into the Deep Blue.

0.21 Uhr, hört die junge Nacht der ARD jetzt mit neuer Musik. Die kommt von Gracie Abrams und nach einer vierjährigen, sehr intensiven Tourphase hat Gracie Abrams sich eine Auszeit in New York genommen und diese genutzt, um so aufgestaute, unangenehme Emotionen in ihren neuen Track Hit the Wall zu verarbeiten. Was man so macht, wenn man eine Auszeit hat. Ja gut, Musiker, ne, die sitzen nie still. Es geht um mentale Krisen sowie selbstzerstörerische Verhaltensweisen in Beziehungen. Wer das schon mal selbst erlebt hat, fühlt diesen Song vielleicht jetzt doppelt so stark. Gracie Abrams mit Hit the Wall. 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

0: halb eins haben wir es, die junge Nacht. Wir schauen auf die Straßen. Die A3 Nürnberg Richtung Passau ist zwischen Rosenhof und Wörth an der Donau Wiesent wegen Bergungsarbeiten immer noch gesperrt. Die A5 Karlsruhe Richtung Frankfurt zwischen Karlsruhe Nord und Bruchsal 5 Kilometer Stau. Die A8 München Richtung Stuttgart ist zwischen Ulm West und Merklingen nach einem Unfall gerade gesperrt. Die A12 Autobahn der Freiheit Frankfurt oder Richtung Berliner Ring ist zwischen Briesen und Fürstenwalde West wegen Bauarbeiten bis ca. 5 Uhr früh noch gesperrt. Die A14 Magdeburg Richtung Dahlen-Warsleben ist zwischen Kreuz Magdeburg und Dahlen-Warsleben weiterhin gesperrt. Die A71 Suhl Richtung Erfurt ist zwischen Suhl, Zellermelis und Oberhof wegen Tunnelwartungsarbeiten noch bis ca. 6 Uhr früh gesperrt. Die A100 Stadtring Berlin, Wilmersdorf Richtung Wedding ist zwischen Hohenzollern-Damm und Messedamm Süd wegen Bauarbeiten bis ca. 5 Uhr früh noch gesperrt. Auf der A661 Bad Homburg Richtung Engelsbach zwischen Frankfurt am Main, Heddernheim und Eckenheim kommt es zu Sichtbehinderungen durch Rauch und eine Meldung aus Kiel. Die B76 Richtung Schleswig ist zwischen Eckernförderstraße und Holsteinstadion wegen eines Schwertransports gerade gesperrt. That's it!
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0: Ey, da hatte ich gerade angefangen, einen Crush auf Nick Woltemade zu kriegen und da fliegen die einfach raus im Elfmeterschießen. Hey, ah ja gut, aber dieses Elfmeterschießen, ne, das hat für krasse Hasskommentare in den Kommentarspalten dieses Internets gesorgt. Was da los war, klären wir in 3 Songs. Voll für euch Doechii mit Anxiety. Desebo hier, hi.

0: 20 vor 1 haben wir es gleich, ihr hört die junge Nacht der ARD. Und ja, jetzt ist schon ein paar Tage her, aber es tut immer noch weh.
1: Jonathan Tah, FC Bayern München, orangefarbene Fußballschuhe, drüber!
0: Ja, Deutschland verliert im Elfmeterschießen gegen Paraguay. Auch Jonathan Tah verschießt einen Elfmeter. Ja, und wird dann im Netz einfach krass angefeindet. Nick Potthoff aus dem Sportteam, die Kommentare sind unterirdisch.
2: Ja, der wird angefeindet, weil er eben schwarz ist und Tah war selbst schon todunglücklich nach dem Spiel.
3: Wir sind natürlich alle extrem enttäuscht, uns alle mehr gewünscht. Wir haben alle das Gefühl gehabt, dass viel mehr drin ist und es tut extrem weh.
2: Leider im Fußball ist es aber inzwischen immer wieder der Fall, dass wenn schwarze Spieler Elfmeter verschießen, es danach rassistische, dumme Kommentare auf Social Media hagelt. Das ist richtig typisch, sagt auch Karima Ben-Brahim vom Informationszentrum Antirassismus NRW.
4: Solange halt schwarze Spieler ja erfolgreich sind, werden sie halt gefeiert und nach Niederlagen oder individuellen Fehlern werden sie leider häufig rassistisch angegriffen.
2: Und es wird auch immer häufiger, also die FIFA hat gerade mitgeteilt, rassistische Kommentare haben auf Social Media bei dieser WM stark zugenommen.
0: Okay, und wie prüfen die das?
2: Es gibt den Social Media Protection Service, der scannt bei der WM die Accounts aller teilnehmenden Mannschaften, Spieler, Trainer und Schiris auf beleidigende Kommentare und der macht die dann konsequent unsichtbar, um die Betroffenen zu schützen, also damit die das eben nicht alles lesen müssen.
0: Okay, aber machen die auch irgendwas ja gegen diese Leute? Also gibt es irgendwelche Konsequenzen für die, die so einen Scheiß da schreiben?
2: Also die FIFA sagt ja, 1000 Accounts seien an die Strafverfolgungsbehörden gemeldet worden. Ob da was passiert, mal sehen. Ne? Also viele machen sich da Zweit-Accounts, das sind ja auch Bots, die im Netz beleidigen. Aber viel wichtiger ist die Solidarität, die sieht man auch im Netz. Inzwischen gibt es vor allem viele positive Kommentare bei Jonathan Tah auf der Seite. Leute, die sagen, ey, du hast Mut gehabt, du hast Verantwortung übernommen. Jonathan Tah, danke dir. Und das ist einfach die wichtige Message. Einfach den dummen Hass überlagern mit der richtigen Message, die man da an der Stelle setzt.
0: Ja, also nochmal in die Kommentare von Jonathan Tah sliden und vielleicht so ein bisschen Liebe dalassen, weil also das hat er nun wirklich nicht verdient. Das ist wirklich absolut großer Quatsch. Hier ist die junge Nacht der ARD am Freitag. Ey Leute, willkommen im Wochenende, würde ich behaupten. Ne?

10 vor 1, ihr hört die junge Nacht der ARD. Die meisten von euch sind wirklich gerade am Lüften. Ich hatte eben gefragt, meldet euch mal rein über die 0221 567 89 111. Mein Nachbar heute aber auch so, ey, willst du das raushaben, kommt schon wieder die nächste Hitzewelle. Ja, Sven hat gerade noch 26 Grad in der Bude. Heiko hat mir vorgeschlagen, doch so eine Windmaschine zu besorgen. Kennst du da jemanden in Hollywood? Oder beim ESC haben die auch immer so Dinger? Naja, Kathleen kann aus anderen Gründen nicht pennen. Sie schreibt, hallo, ich kann nicht mehr schlafen. Mein Mann Alex ist heute Nacht nicht bei mir. Er ist mit seinem besten Freund zum Nachtangeln gefahren. Komisch ohne ihn. Könntest du die bitte grüßen? Die hören auch Radio. Ja, Grüße gehen raus ans Angeln. Ich hoffe, bei dem Track verscheuche ich mir nicht alle Fische.

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1: Um 1 Uhr mit Christine Beith. Die Unzufriedenheit der Menschen in Deutschland mit der schwarz-roten Regierung und Kanzler Merz wächst. Das zeigt der ARD-Deutschland-Trend. Er wurde Anfang der Woche erhoben, also vor den Reformvorschlägen. Aus Berlin Markus Sambale.
2: 84% der Befragten sind unzufrieden mit der politischen Arbeit von Friedrich Merz. So schlecht wie er stand noch kein Bundeskanzler da in den vergangenen fast 30 Jahren. So lange wird der ARD-Deutschland-Trend schon erhoben. Die Zahlen belegen, wie schlecht die Stimmung ist und wie wichtig es umgekehrt aus Sicht der Regierung ist, eine Wende zu schaffen. Wie der Kanzler bekommt auch die schwarz-rote Bundesregierung insgesamt eine extrem schlechte Beurteilung. 86% sind mit der Arbeit der Bundesregierung nicht zufrieden.
1: Unterdessen hat Kanzler Merz Kritik an den Reformvorschlägen zurückgewiesen. Im Fokus dabei unter anderem die geplanten Änderungen bei Krankschreibungen. Der CDU-Chef sagte im Ersten, die Rückkehr zur Krankschreibung ab dem ersten Krankheitstag helfe, die hohen Krankenstände in Deutschland zu senken. US-Präsident Trump will mehrere geschützte Meeresgebiete für die Fischerei freigeben, seinen Angaben zufolge, um neue Jobs zu schaffen. Es geht unter anderem um das Fischen von Jakobsmuscheln im Atlantik. Umweltverbände befürchten Schäden durch den Fang der Muscheln, denn diese werden vom Meeresboden abgeschabt. Die Extremkletterer, die am Mittwoch unerlaubt auf das Empire State Building in New York geklettert waren, müssen juristische Konsequenzen fürchten. Die Staatsanwaltschaft hat das Paar angeklagt, unter anderem wegen rücksichtsloser Gefährdung und Einbruchs. Der Mann hatte seiner Partnerin einen Heiratsantrag auf dem Gebäude in mehr als 440 Metern Höhe gemacht. Die spanischen Fußballer stehen im Achtelfinale der WM in Nordamerika. Sie gewannen 3:0 gegen Österreich. Das Team von Trainer Ralf Rangnick ist damit ausgeschieden. In diesen Minuten startet außerdem das Spiel Portugal gegen Kroatien. Julius Richter berichtet.
3: In diesem Spiel geht es nicht nur um Fußball. In der 21. Minute wollen Portugals Fans mit weißen Luftballons an Diogo Jota erinnern. Der portugiesische Nationalspieler war vor einem Jahr bei einem Autounfall ums Leben gekommen. Seine Rückennummer war die 21. Außerdem stehen bei der Partie in Toronto zwei gealterte Weltstars im Fokus. Der Portugiese Cristiano Ronaldo und Kroatiens Luka Modric. Für einen der beiden geht die WM-Reise heute Nacht zu Ende.
1: Das Wetter für Deutschland. In der Nacht teils klar, teils wolkig, vereinzelt Regen. Die Tiefstwerte 17 bis 8 Grad. Tagsüber mal dichte Wolken, mal längere sonnige Phasen. Am meisten Sonne gibt es in Rheinland-Pfalz und im Saarland sowie in Teilen von Nordrhein-Westfalen, Hessen und Baden-Württemberg. Im Norden örtlich Schauer. Dazu maximal 19 Grad an den Küsten und 28 Grad entlang des Oberrheins. Die Zeit, es ist 1:03 Uhr.
4: Die junge Nacht, wir schauen auf die Straßen. A8 München Richtung Stuttgart ist zwischen Ulm-West und Merklingen nach einem Unfall gerade gesperrt. Die A12 Autobahn der Freiheit Frankfurt-Oder Richtung Berliner Ring ist zwischen Briesen und Fürstenwalde-West wegen Bauarbeiten noch bis ca. 5 Uhr früh gesperrt. Die A14 Magdeburg Richtung Dahlen-Warsleben ist zwischen Kreuz Magdeburg und Dahlen-Warsleben weiterhin gesperrt. Die A71 Suhl Richtung Erfurt ist zwischen Suhl, Zellermelis und Oberhof wegen Tunnelwartungsarbeiten noch bis ca. 6 Uhr früh gesperrt. Die A100 Stadtring Berlin-Wilmersdorf Richtung Wedding ist zwischen Hohenzollerndamm und Messedamm Süd wegen Bauarbeit noch bis ca. 5 Uhr früh gesperrt. Und Kiel, die B76 Richtung Schleswig ist zwischen Eckernförder Straße und Holstein Stadion wegen eines Schwertransports gerade gesperrt. That's it!
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4: Mit Sebastian Röpke, hey, cool, dass ihr dabei seid. Falls ihr aktiv an dieser Sendung teilhaben wollt, schickt doch gerne Sprachnachricht, grüßt eure Kollegen in der Nachtschicht oder Freunde, die gerade nicht pennen können, was auch immer. Nummer hier im Studio 0221 567 89111. Ey, der Kinofilm-Klassiker Natürlich Blond, der kommt als Serie. Und ob die was kann und was da die Story ist, ne, das klären wir gleich nach 3 Tracks. Tracks aber auch, ey, Miles Smith, Stargazing ist der erste. Der Sebo, ja, hi.

0: 1.13 Uhr, ihr hört die Junge Nacht der ARD. Endlich ist Juli, das ist nämlich ihr Lieblingsmonat.
1: Ich bin Elle. Was? Ich trinke gern Eiskaffee, mag den Juli und wenn Leute Tennissachen tragen, obwohl sie nicht zum Tennis gehen.
0: Ja, die neue Serie Elle und Brinja Becker aus dem Junge Nacht-Team, das ist ein Spin-off zu dem Kultfilm Natürlich Blond, ne?
2: Genau, in dem es um Elle Woods geht. Blond, pink gekleidet, immer zusammen mit ihrem Hund Brutus. Und genau von dieser Elle Woods gibt's jetzt die Vorgeschichte als Serie.
0: Und was genau ist die Vorgeschichte?
2: Also in der Serie ist Elle jetzt eine 17-jährige Schülerin in L.A., die ihr Leben liebt. Aber weil ihr Vater, ein Schönheitschirurg, einen Fehler macht, muss die ganze Familie erstmal untertauchen.
3: Wir wollten kurz mit dir über etwas sehr Wichtiges sprechen.
1: Elle, wir ziehen nach Seattle. Nein, das hört sich falsch an.
2: Ja, und in ihrer neuen Schule in Seattle, da kommt Elle auch leider überhaupt nicht gut an.
4: Schöner Regenschirm.
1: Danke, ist ein Erbstück.
4: Das war ein Witz, du siehst bescheuert aus.
0: Okay, irgendwie erinnert mich das alles so ein bisschen an den Barbie-Film.
2: Aber eigentlich war eine ganz andere Serie die Inspiration, sagt Reese Witherspoon, die damals Elle gespielt hat und jetzt Produzentin ist.
5: I watched that Wednesday show on Netflix and I called my producing partner Lauren Neustadter. I said, we should take this moment to really see who would Elle Woods have been in high school.
2: Ja, Wednesday hat sie inspiriert. Mhm. Das bringt mich genau zum Punkt. Die Story haben wir nämlich leider schon tausendmal gesehen.
0: Das klingt jetzt nicht so überzeugend. Haha, was ist dein Fazit?
2: Also es wäre mehr drin gewesen, aber die Serie ist jetzt trotzdem auch nicht schlecht. Die ist sehr leicht, die ist witzig, es gibt einen Haufen cooler Easter Eggs und Cameos. Und Elle ist immer noch mein großes Vorbild, weil sie einfach so sympathisch ist und weil sie einfach dazu steht, wer sie ist.
0: Ja, der Charakter trägt es, glaube ich. Die neue Serie Elle gibt's ab heute bei Prime Video. Und hier im Radio gibt's erstmal Kamrat mit Hug Yourself. 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

0: Shapiro und Pink Pony Club. Immer noch eine Hymne. 1:22 haben wir es gleich. Kann ich schon die Uhr lesen? Vielleicht. Leute, wir reden gerne mit euch über eure Leidenschaften. Sabrina, die kommt aus Köln und ihre größte Leidenschaft, die lebt sie auf dem Wasser aus.
1: Wakeboarden ist für mich Freiheit, Spaß und ein guter Ausgleich zu meinem ganzen Leben. Ich fahre mittlerweile mit Musik, wodurch ich einfach auf dem Wasser komplett abschalten kann, einfach das machen kann, worauf ich Lust habe. Ich bin früher viele Wettkämpfe mitgefahren. Mittlerweile ist das alles ein bisschen ruhiger geworden durch Arbeiten. Da muss man dann doch ein bisschen darauf achten, dass man sich nicht verletzt. Also ist meine Prio zumindest, wodurch ich auch nur noch aus Spaß auf dem Wasser bin, was mir sehr gut tut, auch in meinem Lebensstil, weil man einfach abschalten kann und von dem ganzen Stress drumherum einfach nichts mitbekommt. Die Ruhe auf dem Wasser zu haben und für sich selber zu sein. Ich bin ein Mensch, der gerne unter anderen Menschen ist. Ich bin ungerne alleine. Das ist aber der Moment, in dem ich einfach abschalten kann und einfach nur für mich bin.

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1: Halb zwei haben wir es, hier ist die junge Nacht, wir schauen auf die Straßen. Die A8 München Richtung Stuttgart ist zwischen Ulm-West und Märklingen nach einem Unfall gerade gesperrt. Die A12 Autobahn der Freiheit Frankfurt-Oder Richtung Berliner Ring ist zwischen Briesen und Fürstenwalde-West wegen Bauarbeiten noch bis ca. 5 Uhr früh gesperrt. Die A14 Magdeburg Richtung Dahlen-Warsleben ist zwischen Kreuz Magdeburg und Dahlen-Warsleben weiterhin noch gesperrt. Die A71 Suhl Richtung Erfurt ist zwischen Suhl-Zellamelis und Oberhof wegen Tunnelwartungsarbeiten noch bis ca. 6 Uhr früh gesperrt. Die A100 Stadtring Berlin, Wilmersdorf Richtung Wedding ist zwischen Hohenzollerndamm und Messedamm Süd wegen Bauarbeiten bis ca. 5 Uhr früh gesperrt und Kiel, die B76 Richtung Schleswig ist zwischen Eckernförder Straße und Holstein Stadion wegen eines Schwertransports gerade auch gesperrt. 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
1: Mit Sebastian Röpke, natürlich auch mit euch. Nummer hier im Studio 0221 567 89 111. Ihr könnt gerne Sprachnachricht schicken und eure Arbeitskollegen grüßen. Ja, und viele melden sich ja auch regelmäßig hier rein. Und wenn dann das nicht passiert, denke ich immer so, hallo, geht's euch gut? Aber Felix hat gerade geschrieben, hi, ja hi zurück. Felix, da bist du ja. Willkommen in der jungen Nacht. Jetzt mit Bibi Rexha und Faithless, New Religion.

0: 1.37 Uhr hört die junge Nacht der ARD. Es gibt wieder Neues aus unserer Generation Gag. Diesmal direkt aus dem Ruhrpott von Comedian Hannes Höfer. Der hat eine ganz schön steile Karriere hingelegt, bevor er Stand-Up-Comedian wurde. Da war Hannes nämlich Verkäufer im Baumarkt. Was hat er da verkauft? Richtig, Toiletten. Und genau darum geht's in der neuen Folge Generation Gag. Denn Hannes weiß genau, was ein gutes Klo können muss und was vielleicht auch nicht.
1: Japanische Toiletten. Ich versuche es ein bisschen blumiger zu erklären. Wenn du da fertig bist, weißt du hast so einen schönen Bob in der Bahn, weißt du, und bist da fertig, dann kriegst du danach so eine lauwarme Unterbodenspülung, ne? Weißt du, so wirklich. Da ist eine KI verbaut, eine künstliche Intelligenz. Die Kirche hat die richtig schön im braunen Salon. Aber picobello, wirklich. Meine Mutti würde sagen, von dem Ding kannst du hinterher essen. So, weißt du? Das ist wie ein Spa-Bereich für den Arsch. Waschen, föhnen, bei den Herren nochmal frisieren. Sorry, ihr seid sitzt erste Reihe, es ist hart, es war nur ein Gag. Ich weiß nicht, wie dein Arsch aussieht. Und japanische Toiletten, die haben auch immer so geile Namen. Weiß nicht, wie eure heißt, aber Tekwan Poo oder Yu Shitsu oder unser Topmodell, das ist der Kakra T3000. Weißt du? Der hat alles. Der hat LED-Beleuchtung, der hat Sitzheizung. Nicht mal mein Auto hat Sitzheizung. Und wenn du da wirklich so ein Torpedo durchs Rohr schießt, ne? Da spielt dir danach noch mein Heart Will Go On von Celine Dion. Ja. Das ist immer ein rührender Abschied, das ist so. Ja, danach kriegst du noch so eine Prise Puder auf den Pöter. Spritzer Chanel Nummer 5. Dann stehst du auf, da sprichst du Französisch.

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1: Um 2 Uhr mit Christine Beith. Bundesfinanzminister und SPD-Chef Klingbeil hat die Reformpläne der Regierung gegen Kritik verteidigt, zum Beispiel beim Thema Krankschreibungen. Der Koalitionsausschuss hatte sich vorgestern darauf geeinigt, dass eine Arbeitsunfähigkeitsbescheinigung in Zukunft ab dem ersten Tag der Erkrankung verpflichtend sein soll. Klingbeil sprach im ZDF heute Journal von einem Kompromiss.
2: Die Gesundheitsministerin hat schon erklärt, natürlich müssen wir das jetzt so machen, dass niemand krank zur Arbeit geht. Also da wird man jetzt gute pragmatische Lösungen finden müssen. Und das war jetzt gestern eine Grundsatzeinigung im Koalitionsausschuss. Niemand ist überrascht, wenn ich sage, das war jetzt kein Thema, was wir da reingetragen haben in den Koalitionsausschuss als SPD. Aber es gehört zu den Kompromissen dazu. Und jetzt geht es darum, dass das Ganze pragmatisch umgesetzt wird. Aber das werden wir hinbekommen.
1: Auch Kanzler Merz hat Kritik an den Plänen zurückgewiesen. Der CDU-Chef sagte im Ersten, die Rückkehr zur Krankschreibung ab dem ersten Tag solle die hohen Krankenstände senken. 2 Drittel der Menschen in Deutschland haben Angst, dass der Klimawandel die Lebensgrundlagen zerstört. Nach der Hitzewelle in der vergangenen Woche erwarten sie, dass die Politik mehr vorsorgt. Das zeigt der ARD-Deutschland-Trend. Demnach fordern 9 von 10 Befragten, dass mehr Geld in den Hitzeschutz gesteckt wird, beispielsweise in Schulen, Krankenhäusern und im Bahnnetz. Tausende Beschäftigte von Mercedes-Benz wollen heute in mehreren deutschen Städten gegen den Sparkurs des Autobauers protestieren. Die IG Metall teilte mit, so wolle man unter anderem die 35-Stunden-Woche verteidigen, sowie Arbeitsplätze und Standorte in Deutschland. Aus Stuttgart, Gilly Hensoldt.
3: Der Mercedes-Vorstand will die Arbeitskosten senken und hat eine Verlängerung der Wochenarbeitszeit ohne Lohnausgleich ins Spiel gebracht. Dies sei der direkteste und fairste Weg, damit die Arbeitsstunde günstiger werde, heißt es in einem vor wenigen Tagen verschickten Schreiben an die Beschäftigten. Mercedes-Betriebsratschef Lümali dagegen erklärte, es sei einfallslos und ein falsches Signal, die Debatte über die Zukunft von Mercedes auf dem Rücken der Beschäftigten zu führen. Stattdessen müsse es um Innovationen und Investitionen gehen und auch um verlässliche politische Rahmenbedingungen.
1: Die britische Regierung erlaubt Kneipen und Bars wegen der Fußball-WM längere Öffnungszeiten. Sie dürfen in der Nacht zu Montag bis 5 Uhr statt wie bisher nur bis 2 Uhr öffnen. Dann spielt England im Achtelfinale gegen Co-Gastgeber Mexiko. Das Wetter für Deutschland. In der Nacht teils klar, teils wolkig, vereinzelt Regen. Die Tiefstwerte 17 bis 8 Grad. Tagsüber mal dichte Wolken, mal längere sonnige Phasen. Am meisten Sonne gibt es in Rheinland-Pfalz und im Saarland sowie in Teilen von Nordrhein-Westfalen, Hessen und Baden-Württemberg. Dazu maximal 19 Grad an den Küsten und 28 Grad entlang des Oberrheins. Die Zeit 2.03 Uhr.
4: Die junge Nacht, wir schauen auf die Straßen. Die A6 Heilbronn Richtung Mannheim ist zwischen Schwetzingen-Hockenheim und Mannheim-Schwetzingen bis 5 Uhr früh noch gesperrt. Die A8 München Richtung Stuttgart ist zwischen Ulm-West und Märklingen nach einem Unfall gerade dicht. Die A12 Autobahn der Freiheit Frankfurt-Oder Richtung Berliner Ring ist zwischen Briesen und Fürstenwalde-West wegen Bauarbeiten bis ca. 5 Uhr früh.